0: Ich bin Uli Reitinger. Die Diskussion über die Frührente mit 63 geht weiter. Eigentlich will die Bundesregierung die abschlagsfreie Rente nach 45 Beitragsjahren abschaffen. Aber die drei ostdeutschen CDU-Ministerpräsidenten Vogt, Kretschmer und Schulze sind dagegen. CSU-Chef Söder warnte jetzt im Ersten davor, das Rentenpaket wieder aufzuschnüren. Und SPD-Chefin Bärbel Bass forderte die Union im ZDF-Sommerinterview auf, ihre Position zu klären.
1: Die CDU war immer die Frühverrentung abschaffen wollte. Die SPD hat sie eingeführt. Also ich glaube, die Ostministerpräsidenten der CDU müssen das jetzt mal mit der Fraktion der CDU-CSU klären, ob sie das behalten wollen. Die SPD wird sicherlich nicht dagegen sein.
0: Heißt, die SPD würde sich an den Kompromiss mit der Union halten und die Frührente mit 63 abschaffen. Aber wenn die CDU das Paket an der Stelle aufschnüren wollte, würde die SPD nicht im Wege stehen. Die schweren Waldbrände in Griechenland haben zwei weitere Menschenleben gefordert. Nach Angaben der Behörden kamen gestern der Pilot und der Co-Pilot eines Löschhubschraubers ums Leben. Der Helikopter stieß während eines Einsatzes westlich von Athen mit einem anderen Hubschrauber zusammen und stürzte ab. Der Pilot und der Co-Pilot des anderen Helikopters konnten notlanden und überlebten. Damit stieg die Zahl der Todesopfer der Brände in Griechenland auf 5. In der vergangenen Woche waren 3 Feuerwehrleute im Einsatz ums Leben gekommen. Wegen der stark gestiegenen Spritpreise in Deutschland zweifelt CSU-Chef Söder an der Wirksamkeit der sogenannten 12-Uhr-Regel an den Tankstellen. Sein Gefühl sei, sie funktioniere nicht wirklich und habe auch keine große Wirkung. Das sagte der bayerische Ministerpräsident im ARD-Sommerinterview.
2: Seit dem Beginn des Iran-Kriegs und der Blockade in der Straße von Hormuz sind die Spritpreise stark gestiegen. Der Tankrabatt hatte sie vorübergehend etwas gedrückt, aber eine baldige Neuauflage der Steuersenkung kann sich Söder nicht vorstellen. Sollten sich die Preise an den Zapfsäulen aber auch in den kommenden Monaten nicht entspannen, wäre er offen für weitere Maßnahmen wie einen Spritpreisdeckel oder eine Übergewinnsteuer für die Mineralölkonzerne. Er verwies auch auf die Pendlerpauschale, da komme noch mal viel Geld zurück, versprach er. Ursula Winkler, Nachrichtenredaktion.
0: US-Präsident Trump hat eine neue Gesprächsrunde mit Vertretern des Irans angekündigt. Die Verhandlungen sollen heute stattfinden, sagte er. Wo die Gespräche geführt werden sollen, ob sie auf mehrere Tage angelegt sind und wer genau daran beteiligt ist, ließ er offen.
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0: Ich bin Uli Reitinger. In der Diskussion um die Frührente mit 63 hat CSU-Chef Söder vor einem Scheitern der gesamten Rentenreform gewarnt. Er ist dagegen, das Rentenpaket aufzuschnüren, sagte er in der ARD. Im ZDF-Sommerinterview fordert Arbeitsministerin Bärbel Bass die Union auf, ihre Position zur Abschaffung der abschlagsfreien Frührente zu klären.
1: Arbeitsministerin Baas zeigte sich im ZDF offen dafür, das Paket nochmal aufzuschnüren. Zumal die Frührente von der SPD eingeführt worden sei, die CDU wolle sie abschaffen. Aber vor neuen Gesprächen wünschte sich eine klare Position dazu vom Koalitionspartner CDU-CSU. Die drei ostdeutschen CDU-Ministerpräsidenten Kretschmer, Schulze und Vogt wollen an der abschlagsfreien Frührente festhalten. Ursula Winkler, Nachrichtenredaktion.
0: Feuerwehren in Südeuropa kämpfen weiter gegen die Waldbrände. Während sich die Lage in Spanien und in der Türkei etwas entspannt, kämpft die griechische Feuerwehr verzweifelt gegen einen großen Brand nahe Athen. Dort stießen zwei Löschhubschrauber in der Luft zusammen. Pilot und Copilot eines Helikopters kamen dabei ums Leben.
2: Das Fernsehen zeigte ein Video, auf dem der Moment des Unglücks zu sehen sein soll. Dabei berührt der eine Hubschrauber den Rotor des anderen. Kurz darauf explodiert der zweite Hubschrauber und stürzt brennend ab. Die Piloten des ersten Hubschraubers überlebten das Unglück. Außer denen, Takis Zafos.
0: Fahrgäste der Deutschen Bahn haben nach einer Untersuchung von Verbraucherschützern für Fahrten tagsüber nur geringe Chancen auf ein Ticket zum Super-Sparpreis. Das günstigste Angebot, für das die Bahn auf ihrer Internetseite wirbt, war für Fahrten in der zweiten Klasse zwischen 7 und 19 Uhr an rund drei Vierteln der untersuchten Tage nicht verfügbar, berichtet die Frankfurter Allgemeine Zeitung. Stattdessen lagen die Super-Sparpreise an diesen Tagen demnach zwischen 15 und 157% über dem Werbepreis. Die Bahn kritisiert die Untersuchung und spricht von erheblichen methodischen Mängeln. Die Polizei ist in den nächsten Tagen verstärkt Temposündern auf der Spur. Heute beginnt der sogenannte Blitzermarathon. Ziel der Aktion bis zum kommenden Sonntag ist es laut Polizei und Innenministerien, die Zahl der schweren Verkehrsunfälle zu reduzieren. Insbesondere an Unfallschwerpunkten müssten Autofahrer mit Tempokontrollen rechnen.
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0: ein neues mit Melissa Etheridge. Like the way I do, ein Song unseres Lebens. Hier ist RPR 1. Wir hoffen, ihr hattet ein mindestens genauso wildes Wochenende wie Solin und ich.
1: Krank war's, ja.
0: Mehr dazu gleich um 20 Minuten nach 5. Außerdem könnt ihr euch schon mal freuen auf diese Nummer hier von Rod Stewart, Baby Jane und Bob Marley featuring Robin Schulz. Sun is Shining, auch den gleich im besten Musikmix für Rheinland-Pfalz. Wir schauen aufs Wetter. Sun is Shining, ganz gutes Ding, ne?
1: Ja, also tagsüber mal wieder richtig sommerlich, bis zu 35 Grad und natürlich wieder sehr sonnig. Ab heute Nachmittag dann stellenweise ein paar Gewitter, ein paar Schauer, aber das kennen wir ja schon. Aktuell in Kaltenborn im Kreis Ahrweiler 16, in Niederolm in Rheinhessen 19 und in Eppenbrunn in der Südwestpfalz 20 Grad.
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3: Ich bin Uli Reitinger. Der Präsident des Deutschen Instituts für Wirtschaftsforschung, Marcel Fratscher, hält die geplante Abschaffung der abschlagsfreien Rente mit 63 für unverzichtbar. Das sei ein zentrales und finanziell das wichtigste Element der geplanten Rentenreform, sagte er der Rheinischen Post. Eine Abschaffung schaffe schätzungsweise knapp 10 Milliarden Euro an langfristigen Einsparungen und 125.000 zusätzliche Beschäftigte pro Rentnerjahrgang. Ohne dieses Element sei die Rentenreform tot, sagte der DEW-Präsident weiter. Die drei Ostministerpräsidenten der CDU, Kretschmer, Schulze und Vogt, wollen an der Rente mit 63 festhalten und haben damit eine Debatte zum Thema ausgelöst. Wegen der Waldbrände in Griechenland weist das Auswärtige Amt Reisende auf mögliche Gefahren hin. Die Waldbrandgefahr sei in großen Teilen des Landes aufgrund hoher Temperaturen und wenig Niederschlag sehr hoch. Zahlreiche Brandherde würden derzeit bekämpft, so steht es auf der Internetseite des Ministeriums.
4: Das Auswärtige Amt rät Griechenland-Urlaubern, sich immer gut über die Lage zu informieren, etwa beim Wetterdienst und über Notfallbenachrichtigungen, die man auf dem Handy aktivieren kann. Seit Tagen kämpfen die Feuerwehrleute in Griechenland gegen die Flammen. Vor allem bei einem Großbrand nahe der Hauptstadt Athen. Dort kollidierten Medienberichte zufolge nun auch noch zwei Löschhubschrauber in der Luft und stürzten ab. Die Crew der einen Maschine überlebte das Unglück. Ursula Winkler, Nachrichtenredaktion.
3: Die Polizei nimmt in dieser Woche wieder Raser verstärkt ins Visier. Mitten in der Hauptreisezeit gibt es ab heute mehr Radarkontrollen in den meisten Bundesländern. Das Ganze nennt sich Blitzermarathon.
5: Der Blitzermarathon dauert eine Woche und findet immer im April und im August statt. Laut Polizei sind solche sogenannten Speedweeks sehr effektiv, um etwas gegen Raser zu unternehmen. Auch wenn manche nur kurzzeitig vom Gas runtergehen, führen solche Aktionen allgemein zu einem besseren Bewusstsein für die Geschwindigkeit. Zu schnelles Fahren ist nach wie vor die Hauptursache für Verkehrsunfälle, die tödlich enden. Besonders viel wird in der Nähe von Schulen und Kindergärten, Baustellen, Altenheimen und Krankenhäusern geblitzt. Elisa Schuh, Nachrichtenredaktion.
3: US-Präsident Donald Trump hat eine neue Gesprächsrunde mit Vertretern des Irans angekündigt. Die Verhandlungen sollen schon heute stattfinden, sagte er. Wo die Gespräche geführt werden sollen, ob sie auf mehrere Tage angelegt sind und wer genau daran beteiligt ist, ließ er offen.
0: Guten Morgen in die Autos. Lasst euch nicht blitzen, die Blitzer in der neuen Woche auf der A3. Frankfurt-Köln bei Montabaur, auf der A6 Kaiserslautern-Saarbrücken bei Rammstein-Miesenbach und ein weiterer Blitzer steht auf der 61 Koblenz-Ludwigshafen zwischen Rheinböllen und Stromberg in der Baustelle. Hier bitte nicht schneller als 80 fahren. Die aktuellen Staus und Gefahrenmeldungen A1 Köln oder Koblenz Richtung Trier vielmehr am Kreuz Wittlich gab es einen Unfall. Linke Spur ist blockiert. Die 48 Dreieck Vulkaneifel Richtung Koblenz zwischen Kaisersesch und Kaifenheim. Auch da gab es einen Unfall. Die Fahrbahn ist aktuell gesperrt. Da geht's also nicht weiter. Und ihr denkt dran, ne? Lange wurde sie angekündigt, jetzt ist sie da, die Sperrung der Hochstraße Nord in Ludwigshafen am Rhein. Also seit dem Wochenende, seit Samstag, geht's ja für die Ludwigshafenerinnen und Ludwigshafener nicht mehr über die Kurt-Schumacher-Brücke Richtung Mannheim. Und ab Mittwoch ist dann auch noch die Gegenrichtung dicht. Die Bauarbeiten dauern voraussichtlich 4 Jahre. Ausweichrouten, wahrscheinlich wisst ihr das, aber trotzdem über die Hochstraße Süd, die A6 bei Frankenthal oder die A61 bei Speyer. Euch allen eine gute und sichere Fahrt.
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1: Hey, hey.
0: Ich frag mal ganz frech und direkt, was war das Spontanste, das ihr jemals gemacht habt? Egal was, was war das Spontanste? Wenn ihr schon was wisst, 0800 die 8 und dreimal die 62 gerne anrufen. Ansonsten mehr dazu um 20 nach 5.

0: ist der Beweis, dass Originale meistens sehr viel besser sind als Coverversionen. Rod Stewart und Baby Jane im besten Musikmix für Rheinland-Pfalz. Einfach eine geile Nummer und leider ja auch mal gecovert worden von Heidi Klum.
1: Junge, das ist so schlimm, gell?
0: Chai Tea with Heidi. Und dass Snoop Dogg da auch noch mitgemacht hat, ist wirklich, sehr, sehr ungeil. Naja, immerhin sind wir jetzt alle wach. Wir haben es 5:12. Hier ist RPR1. Wir sind Ben Salzner und Azubine Solin.
1: Morgen.
0: Wird diese Woche wieder genauso heiß wie die letzte? Kriegen wir vielleicht wieder 40 Grad? RPR1 Wetterexperte und Diplom-Meteorologe Dominik Jung.
2: Also der Tag ist heute zumindest schweißtreibend. Egal ob 35 oder 40 Grad. Es ist sehr drückend schwül. Ja, und die höchsten Werte liegen eben heute nur so um die 35 Grad. Aber das ist ja auch weit genug oben. Und morgen dann 36, 37 Grad, auch weiter eine drückende Schwüle. Heute Nachmittag, morgen Nachmittag ganz vereinzelt zum Teil heftige Schauer und Gewitter, nicht flächendeckend. Aber hier und da kann es auch mal ordentlich knallen mit Starkregen, Sturmböen und Hagel.
0: Also auch heute ans Deo denken.

0: Was war das Spontanste, das ihr jemals gemacht habt? Das kann ein Kauf gewesen sein, ein Urlaub oder
1: eine Hochzeit,
0: eine neue Frisur. Jetzt WhatsApp-Sprachnachricht schicken oder direkt anrufen. 0800 die 8 und 3 mal die 62. Und wir fragen das nicht aus irgendeinem Grund. Nee. 19 Minuten nach 5. Hier ist RPR1, wir sind Azubine Solin.
1: Morgen.
0: Und wir waren am Wochenende also sehr, sehr spontan. Uns hat es nämlich überkommen und wir waren auf einmal auf Mallorca am Ballermann. Erzähl.
1: Es war so witzig, ja. Freitag in der Sendung dachten wir uns, boah, jetzt irgendwo hinfliegen, ne? Dann ist aufgefallen, dass wir beide noch nicht am Ballermann waren. Und dann haben wir geguckt, Preise völlig fair.
0: Ein Schnapper.
1: Ja, Freitagabend dann gebucht und Montag 5.45 Uhr.
0: Montag?
1: Samstag. Guck mal, ich bin noch ein bisschen Lulu. Samstag, 5.45 Uhr ging der Flieger.
0: Genau.
1: Und es war babamäßig.
0: Und gestern Mittag wieder nach Hause kommen, ja. Und wir haben einmal alles mitgenommen, was ging, sag ich euch. Peter Wackel, wir haben Icke Hüftgold gehört, Main Act im Bierkönig war am Samstag übrigens der hier.
2: Für dich würde ich sterben, Carmen.
0: Sido.
1: Geil, einfach geiler Typ.
0: Capital Bra war da, deutscher Rapper, Menderes, DSDS-Legende. Also wir haben wirklich einmal alles mitgenommen und es war unfassbar geil. Mhm. Es war nur ein Tag, aber es hat richtig viel Spaß gemacht,
1: ultra,
0: muss man sagen. Ne?
1: Ultra.
0: So. Ich würde es wieder machen auf jeden Fall. Bilder und Videos. Wir sehen zu, dass wir da mal ein bisschen was herausfinden, was jugendfrei ist und was wir auf die RPR1 Instagram-Seite posten können. Werdet ihr dann aber auf jeden Fall gleich finden. Und deswegen kommen wir jetzt zu der Frage des Tages, weil unser Motto heute ist spontan. Was habt ihr schon Spontanes gemacht? Wie gesagt, Urlaub, Hochzeit, Scheidung, ja, auch das geht ja, keine Ahnung. Ein Umstyling, was, oder ein Lustkauf. Eure Geschichten, das Spontanste, was ihr jemals gemacht habt. 0800, die 8 und 3 mal die 62. Es darf auch gerne ebenfalls mal Urlaub gewesen sein. Anrufen oder WhatsApp-Sprachnachricht schicken. 0800, die 8 und 3 mal die 62. Jetzt ein

0: Wir haben euch die mallorquinische Sonne wieder mitgebracht. Wobei, man muss nicht übertreiben. Hier ist ja schon seit 6 Wochen so Wetter wie auf Mallorca.
1: Wir haben sie mitgebracht, jetzt schon mal. Wir haben sie für euch mitgebracht.
0: Wir haben sie für euch mitgebracht.
1: Sehr viel Sonne, bis zu 35 Grad, frisch aus Mallorca importiert. Und heute Nachmittag war vielleicht ein paar Gewitter bei uns. Aktuell in Koblenz 17, in Saarburg 16 und in Wolfstein im Kreis Kusel 15 Grad.
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3: Schönen guten Morgen, ich bin Tanja Ludwig und das sind die Themen um 6:30.

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1: Ich bin Miriam Pönnighaus von der Evangelischen Kirche. Guten Morgen. Wir sind aus dem Urlaub zurück und ich packe die Koffer aus. Schmutzige Wäsche zum Waschen, unzählige Sachen, die zurück an ihren Platz wollen. Die Spiele und die Badesachen, die Bücher und die Waschtasche. Es wird schon ein bisschen brauchen, bis ich das alles wieder aufgeräumt habe. Und dann Sand. Überall rieselt mir Sand entgegen. Klar, das heißt, ich muss hier nachher auch noch ordentlich saugen. Mehr Arbeit. Aber der Sand macht mich irgendwie auch glücklich und zufrieden, weil er mich an den Urlaub erinnert und die schönen Momente am Meer. Die Sandburgen und Sonnenuntergänge, die Spaziergänge und das Ausschlafen, die Urlaubsbücher und Kartenspiele, ein leckeres Essen und Eis in der Hand. Für diese Zeit und diese Erinnerungen bin ich dankbar. Sie werden mich jetzt im Alltag noch weiter begleiten. Wenn ich ehrlich bin, wird es der Sand wahrscheinlich auch noch eine Weile tun, weil ich bestimmt nicht jedes Sandkorn erwische beim Saugen. Immer wieder wird noch eins in der Hosentasche auftauchen oder in der Badetasche. Darum nehme ich mir vor, wenn ich in der nächsten Zeit Sand finde, dann sage ich Gott Danke für die schöne Zeit im Urlaub. Danke für die Momente mit der Familie. Danke für die Auszeit. Und ihr? Habt ihr auch Sand im Gepäck?
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1: 17:45, ihr startet mit RP1 in diese neue Woche und ja, so einen 6 Wochen Urlaub machen, ne? Das trauen sich die wenigsten. Eigentlich nur unser Rocker vom Hocker. Es gibt Leute, die sagen, also 6 Wochen Urlaub oder generell Urlaub, ne? Das kommt niemals, auch nicht Rambo Zambo in Frage.
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3: Ja, meine Damen und Herren, gönnen Sie sich in der Sommerzeit ruhig einen schönen Cocktail. Multikulti funktioniert im Glas. Irgendwo im Keller habe ich sogar noch einen schicken Cocktailshaker, ein Mitglied der Jungen Union. Ich hatte mal im Zuge eines Strandspaziergangs mit Präsident Macron einen Sex on the Beach. Ja, das hat die Presse natürlich wieder vollkommen falsch verstanden. Als Heimatverbundener trinke ich immer gern einen Sauerländer Biercocktail. Dazu mischt man Bier mit einem einsilbigen Gespräch. Long Island Iced Tea vermeide ich. Ich möchte nicht unnötig das Wort Ei mit mir in Zusammenhang bringen. Ein freundschaftlicher Tipp, wie Sie die Vorfreude auf den Feierabend-Cocktail noch vergrößern. Arbeiten Sie einfach länger. In diesem Sinne, ich mach mal so.
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0: Set klingeln euch aus dem Bett mit The Look um kurz vor sechs. Hier ist RPR 1 gleich. Ein bisschen Sex am Montag.
1: Was?
0: Im übertragenen Sinne. Weil der Song so sexy ist.
1: Sag mal, zügel dich mal ein bisschen.
0: Musikalischer.
1: Wir haben 6 Uhr an einem Montag und du redest über SCX.
0: Das ist auf musikalischer Ebene gesehen Sex, dieser Song. George Michael, Careless Whisper. Gibt's gleich. Und ein Hit von heute, Shakira, Burna Boy mit Die Die, auch dem im besten Musikmix für Rheinland-Pfalz. Es wird heiß sozusagen, nicht nur in den Schlafzimmern, auch generell.
1: Ey, du bist ganz schmutzig heute. Ja, also heute sehr heiß, bis zu 35 Grad, viel Sonne und dann heute Nachmittag stellenweise vielleicht mal ein Gewitter oder mal ein Schauer. Aktuell in Meisenheim im Kreis Bad Kreuznach 16, in Rülsheim in der Pfalz 18 und in Prüm in der Eifel 17 Grad.
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3: Das sind die Themen um 6 Uhr. Söder rüttelt an der 12 Uhr Tankstellenregel. Und Lagerhallen-Großbrand in Sprendlingen hält Einsatzkräfte weiter in Atem.
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3: Ich bin Tanja Ludwig, guten Morgen. Die 12-Uhr-Regel an den Tankstellen hilft nicht gegen die hohen Spritpreise. Das meint auch CSU-Chef Söder. Sein Gefühl sei, sie funktioniere nicht sehr gut und habe auch keine große Wirkung, so Söder im Ersten. RPA 1-Reporterin Ursula Winkler.
4: Seit dem Beginn des Iran-Kriegs und der Blockade in der Straße von Hormuz sind die Spritpreise stark gestiegen. Der Tankrabatt hatte sie vorübergehend etwas gedrückt, aber eine baldige Neuauflage der Steuersenkung kann sich Söder nicht vorstellen. Sollten sich die Preise an den Zapfsäulen aber auch in den kommenden Monaten nicht entspannen, wäre er offen für weitere Maßnahmen wie einen Spritpreisdeckel oder eine Übergewinnsteuer für die Mineralölkonzerne. Er verwies auch auf die Pendlerpauschale, da komme noch mal viel Geld zurück, versprach er. Vorerst hofft er auf baldigen Frieden im Iran und damit auf freie Handelswege.
3: Im Irankrieg soll es heute eine neue Gesprächsrunde geben. Das kündigt US-Präsident Trump an. Wo genau und wer daran teilnehmen wird, ließ er allerdings offen. Trump erklärte erneut, er habe auf Bitten mehrerer Länder, darunter auch Iran, quasi in letzter Minute von einer neuen Angriffswelle abgesehen, die verheerend gewesen wäre. Der Iran wolle einen Deal schließen. Dafür gibt es noch keine Bestätigung aus Teheran. Der Großeinsatz von Feuerwehr und Polizei im Industriegebiet von Sprendlingen im Kreis Mainz-Bingen dauert an. Auf dem Gelände eines kunststoffverarbeitenden Betriebs brennen seit dem Nachmittag mehrere Gebäude. Rund 200 Einsatzkräfte sind vor Ort. Ein Helfer musste wegen Erschöpfung behandelt werden. 6 Anwohner wurden vorsorglich betreut. Die Warnung wegen der starken Rauchentwicklung konnte mittlerweile zurückgenommen werden. Das Freibad bleibt wegen Ruß und als Löschwasserreserve weiter geschlossen.
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5: Nichts geht mehr hier auf der A48 bei Kaisersesch. Ein Sattelzug ist am frühen Morgen außer Kontrolle geraten, hat die Leitplanke durchbrochen und ist in eine Böschung gerutscht. Dort drohte der Laster zunächst weiter abzurutschen. Der Fahrer kam schwer verletzt ins Krankenhaus. Während der noch laufenden Bergungsmaßnahmen bleibt die Autobahn in Fahrtrichtung Koblenz voll gesperrt. Dirk Köster, Kaisersesch.
6: Es ist der erste Stresstest für Pendler zwischen Ludwigshafen und Mannheim. Zum ersten Mal fehlt im Berufsverkehr die Hochstraße Nord als wichtige Verkehrsader. Die ist seit Samstag für die nächsten 4 Jahre dicht. Noch sind Sommerferien, das entschärft die Lage. Der richtige Härtetest dürfte dann kommende Woche folgen. Die Umleitungsstrecken führen über die Hochstraße Süd, die A6 bei Frankenthal und die A61 bei Speyer. Sascha Stein, Ludwigshafen.
3: Und die gute Nachricht kommt aus Rheinhessen. Die Nibelungenfestspiele in Worms sind gestern mit einer Erfolgsbilanz zu Ende gegangen. Rund 24.000 Gäste sahen die 16 ausverkauften Vorstellungen der Hunnenkönigin vor dem Dom. Den Mario-Adorf-Preis erhielten in diesem Jahr Alice Merton und Alexander Wolf für Musik und Songwriting. Die Auszeichnung ist mit 10.000 Euro dotiert. Das waren die RPR1-Nachrichten um 6 Uhr. Mehr Themen aus der Region gibt es wieder um halb.
0: Guten Morgen in die Autos. Wir schauen auf die Straßen. Ja, ihr denkt dran, in dieser Woche wird vermehrt geblitzt. Blitzermarathon, also macht's wie immer und haltet euch mit einem Selbstverständnis, einer Selbstverständlichkeit an die Geschwindigkeitsbegrenzungen. Und zwar auf der B50 Wittlich Richtung Moorbach bei der Abfahrt Osern-Altrich. Da steht einer bei Tempo 100. Auf der B51 Bitburg-Trier hinter Meilerbrück, Höhe Weinsfelder Hof. Auch da bitte nicht schneller als 100 fahren. Und 130 erlaubt auf der 61 Koblenz-Ludwigshafen bei Gundersheim. Auch da also bitte Fuß vom Gas. Die aktuellen Staus und Gefahrenmeldungen: A3 Köln-Frankfurt zwischen dem Rastplatz Logenbachtal und Neustadt-Wied, 2 Kilometer Stau, dauert 10 Minuten länger. Die 48 Dreieck Vulkaneifel Richtung Koblenz zwischen Kaisersesch und Kaifenheim nach diesem LKW-Unfall heute Nacht aufgrund von Bergungsarbeiten nach wie vor gesperrt. Auch da müsst ihr mehr Zeit einplanen und auch jetzt schon stockender Verkehr auf der A650. Mundenheim Richtung Ludwigshafen Mitte. Rheinuferstraße plant da mal um die 10 Minuten mehr Zeit ein, denn ich hoffe, ihr denkt alle dran, in der Pfalz, in der Vorderpfalz, es wird ja lange schon angekündigt, ab jetzt ist die Hochstraße Nord in Ludwigshafen gesperrt. Das heißt, ihr kommt nicht mehr über die Kurt-Schumacher-Brücke nach Mannheim. Bauarbeiten sollen jetzt 4 Jahre andauern. Ab Mittwoch ist dann auch die Gegenrichtung dicht.
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7: Hallihallo.
0: Ja, dicht waren auch wir am Wochenende. Aber das ist ein ganz anderes Thema. Mehr dazu gleich um 20 Minuten nach 6 vorher. Wir starten erstmal rein, ganz entspannt, in diese neue Woche mit Sarah Larsson. Lush Life gibt's direkt nach dem absoluten Banger, absoluter Hit von Benson Boone. Sorry, I'm here for someone else. Guten Morgen.

2015. Wir rennen alle heimlich ins Kino zu 50 Shades of Grey. Und dieser Song deines Lebens klettert das erste Mal an die Chartspitze. Elf Jahre später, dank TikTok schafft er das wieder. Lush Life von Sarah Larsson, RPR 1.

0: Achterbahn, Wildwasserbahn, Freefall Tower und das alles mit euren Lieblingsstars. Also ich glaube, diesen Ferientag vergisst absolut keiner mehr.
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0: Das war schon geil. 11:06, hier ist RPR1. Einen schönen Montag.
2: Morgen.
0: Wir starten in die letzte Woche der Sommerferien und die haben wir gestern perfekt eingeläutet bei der Saisoneröffnung des ersten FC Kaiserslautern im Plopsaland Deutschland.
3: Ja, ist schon sehr cool, weil dann kann man hier Spieler treffen und gleichzeitig der Lieblingsachterbahn fahren.
4: Es ist nicht so viel los auch im Park als normalerweise. Und die Unterschriften haben uns auch sehr gefreut. Und die neuen Spieler.
5: Fast wie Heimspielen mit Karussellfahrer.
6: Das ist alles in allem eine sehr gelungene, tolle Aktion. Und selbst für tolles Wetter hat der FCK gesorgt. Also wir sind rundum glücklich und zufrieden.
7: Ja, fast wie Heimspiel mit Karussellfahrer.
0: Genau.
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0: Song starten wir in diese neue Woche und tanken ganz viel Energie. George Michael und Careless Whisper, absoluter Welthit und wird auch immer einer bleiben. 6.21 Uhr, wir sind Ben Salzen und Azubine Solin.
1: Morgen!
0: Einen wunderschönen Montag und Leute, was war das Spontanste, was ihr jemals in eurem Leben gemacht habt? Wir haben eine WhatsApp-Sprachnachricht bekommen von Selina aus Ingelheim.
2: Also eine Freundin und ich, wir sind tatsächlich mal ganz spontan nach Rom geflogen. Eigentlich wollten wir schon länger einen Trip planen, mussten wir immer wieder verschieben und dann hatten wir ein Datum und haben dann einfach gesagt, ja, lass uns einfach jetzt wirklich an den Flughafen gehen und schauen, was wir so für ein Angebot finden und dann einfach spontan wohin fliegen. Und dann haben wir einfach unsere Sachen gepackt und uns sind dann nach Rom geflogen und das war echt ein mega schöner Urlaub.
0: Geil.
2: Wir hatten echt eine tolle Zeit und Rom ist auch wirklich eine ganz schöne Stadt.
0: Mhm.
2: Ja, liebe Grüße.
0: Ja, liebe Grüße zurück. Danke für deine WhatsApp-Sprachnachricht. Solin, was war das Spontanste, was du jemals gemacht hast?
1: Ja, also ich war am Wochenende ganz spontan auf Mallorca. Wir zusammen, Freitagabend gebucht, Samstagmorgen da, erster Flieger, los.
0: Ja. Leute, wir haben am Freitag in der Sendung festgestellt, dass wir beide noch nie am Ballermann waren und festgestellt, wir haben beide am Wochenende nichts vor.
1: Mhm.
0: Dann haben wir einfach gesagt, komm, wir machen das. Einen Tag, Samstagmorgen hin, Samstagabend gefeiert, unter anderem zu Icke Hüftgold, Sido ist aufgetreten, Capital Bra und Peter Wackel.
1: Es war einfach babamäßig.
0: Gas geben Samstagabend und jetzt gestern Morgen einfach wieder zurückgeflogen.
1: Geil.
0: Und ich muss auch sagen, das war das Beste, was wir haben tun können. Natürlich waren wir müde, aber egal.
1: YOLO.
0: Wir hatten Spaß.
1: Mhm.
0: Und es war so spontan. Deswegen, wir sind sehr gespannt, was für euch so das Spontanste war, was ihr jemals gemacht habt. Das muss ja kein Urlaub gewesen sein. Vielleicht habt ihr ja auch einen Lustkauf getätigt oder euch eine andere Frisur geschnitten. Was weiß denn ich?
1: Mhm.
0: Eure spontansten Dinge, eure spontansten Entscheidungen. Jetzt anrufen oder WhatsApp-Sprachnachricht schicken. 0800 die 8 und dreimal die 62. Vielleicht auch jetzt spontan mal ein Bierchen aufmachen.

0: mit Sheryl Crow geht's in die neue Woche. Hier ist RPR 1, einen schönen Montag.
1: Morgen.
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0: Kommt gut rein in diese neue Woche und ja, Celine und ich, wir waren ja für euch am Wochenende unterwegs und wir haben euch die mallorquinische Sonne nach Rheinland-Pfalz gebracht.
1: So nämlich, bis zu 35 Grad heute sonnig, also gern geschehen, ja. Heute Nachmittag dann vielleicht ein paar Schauer bei euch oder auch ein Gewitterchen. Aktuell in El Arenal schon 24 Grad, in Mainz erst 18, in Waldbreitbach im Kreis Neuwied 17 und in Hochspeyer in der Pfalz 16 Grad.
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5: Guten Morgen, ich bin Tanja Ludwig und das sind die Themen um 6:30. Bundesarbeitsministerin Baas ist bereit, das umstrittene Rentenpaket nochmal aufzuschnüren. Sie sagt im Zweiten, sie sträube sich nicht dagegen, wenn die Union ihre Position zur Rente mit 63 klärt. Der IW-Präsident Fratscher warnt allerdings in der Rheinischen Post, sollte die abschlagsfreie Frührente bleiben, platze die Finanzierung der gesamten Rentenreform. CSU-Chef Söder zeigt sich unzufrieden mit der 12-Uhr-Regel an den Tankstellen. Er sagt im ARD-Sommerinterview, dass die Spritpreise nur einmal erhöht werden dürfen, führe zu keiner spürbaren Entlastung. Man sollte darüber nachdenken, ob die hohe CO2-Bepreisung bleiben könne, so Söder. Marokko weist die Verantwortung.

0: Kurzer Blick aufs Wetter für die letzte Sommerferienwoche.
1: Ja, weiterhin Sommer, weiterhin sehr warm, nur stellenweise vielleicht ein paar Gewitter.
0: Ja, aber im Prinzip perfekt für das, was wir noch mit euch vorhaben.
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0: Um 7:12 einen wunderschönen Montag.
1: Morgen, und ich freue mich schon wieder so krass. Wir kombinieren einfach das Geilste, was man kombinieren kann.
0: Pommes mit Ketchup und Mayo.
1: Nein, noch geiler. Freizeittag, also richtig geile Fahrgeschäfte mit einem Wildpark. Also Tiere wie Waschbären, Mufflons oder süße kleine Schweinchen. Ja, richtig
0: das
1: cute.
0: Ist wirklich cute. Ja, wir treffen uns im Wild- und Freizeitpark Klotten. Caroline aus Dreikirchen im Westerwald, wart ihr schon viel unterwegs in den Sommerferien?
3: Also mein Mann hatte erst 2 Wochen Urlaub und dann ich. Und die ersten beiden Wochen waren die Jungs in der Ferienbetreuung. Da bin ich unheimlich dankbar für, sonst würde das mit dem Urlaub gar nicht hinhauen. So große Ausflüge haben wir noch gar nicht gemacht. Wir waren einmal im Senckenberg-Museum in Bonn, gell? Wir suchen uns halt immer Ausflüge aus, die nicht ganz so teuer sind, um einfach das Geld ein bisschen zusammenzuhalten.
0: Und da kommt das ja jetzt eigentlich ganz gut in den Kram. Letzte Ferienwoche nochmal alles mitnehmen, was geht. Wir würden uns freuen, wenn wir uns treffen, jetzt am Donnerstag, im Wild- und Freizeitpark Klotten.
3: Oh, wie cool. Dankeschön. Oh, ich freue mich. Das meine Jungs sitzen gerade neben mir.
0: Die ja, sag's denen mal.
3: An wie die Autos. Weil ihr seid auf laut.
0: Sag mal, hören wir da ein paar Freudetränen, so ein Freudeschniefen?
3: Ja, auf jeden Fall.
1: Oh, wie schön. Ich freue mich auf euch.
3: Wir freuen uns auch ganz doll auf euch.
0: Och, das ist ja schön. Jetzt muss ich da mal meiner journalistischen Pflicht nachkommen. Warum bedeutet dir das gerade so viel? Ich meine, du triffst ja nur Solin.
1: Ben!
3: Gerade deswegen, weil wir Solin treffen dürfen. Und weil ich den Jungs einfach so sehr gönne, einfach nur so ein richtig geiles Highlight in den Ferien zu haben und die beiden das einfach total verdient haben.
0: Oh, und das wird ein Highlight, versprochen. Ja. Klotti Park ist ein ganz, ganz toller Park. Und wenn ihr auch noch dabei sein wollt, dann einfach jetzt kostenlos anmelden auf rpr1.de. Und wir sehen uns dann am Donnerstag.
3: Wir freuen uns.
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0: Da sagt er was Wahres, der Glenn Frey. Ja, und das seit Wochen. Ihn hören wir gleich mit einem Song des Lebens, Glenn Frey, The Heat Is On, um kurz nach sieben. Außerdem neue Musik von Ed Sheeran und Martin Garrix. Repeat It im besten Musikmix für Rheinland-Pfalz. Gibt's alles gleich.
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0: Einen schönen Montag. Wetter bleibt weiterhin heiß.
6: Yes, bis zu 35 Grad. Heute natürlich wieder viel Sonne, also ein geiler Sommertag. Ein heißer Sommertag. Und dann ab heute Nachmittag könnte es vielleicht wieder sein, dass so ein paar Gewitter vorbeischauen und ein paar kleine Schauer. Aktuell Ludwigshafen am Rhein schon 21 Grad, in Betzdorf im Kreis Altenkirchen 17 und in Bockenau im Kreis Bad Kreuznach auch 17 Grad.
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7: Das sind die Themen um 7 Uhr. Der Rhein führt bei Worms so wenig Wasser wie noch nie. Und viele Rheinland-Pfälzer für früheren Einstieg in die Rente.
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7: Ich bin Tanja Ludwig, guten Morgen. Der Rheinpegel bei Worms hat einen neuen historischen Tiefstand erreicht. Laut der Hochwasservorhersagezentrale Rheinland-Pfalz liegt er heute Morgen nur noch bei 1 Zentimeter außerhalb der Fahrrinne. Damit wurde der bisherige Tiefstand von 2 Zentimetern aus dem Jahr 2018 unterschritten. An den anderen Pegeln entlang des Rheins sah es am Wochenende eigentlich wieder ein bisschen besser aus. Allerdings bei Kaub ist der Wasserstand wieder sinkend und könnte heute Abend einen neuen historischen Tiefstwert erreichen. Hier war am Freitag der bisherige Minimalrekord von 25 Zentimetern eingestellt worden. Nachdem erneut eine Debatte um die Rente mit 63 aufgeflammt ist, sagen mehr als die Hälfte der älteren Beschäftigten in Rheinland-Pfalz, dass sie gerne früher in Rente gehen wollen. In einer DAK-Umfrage sind es 59%. Damit liegt Rheinland-Pfalz über dem Bundesschnitt. Über alle Altersgruppen hinweg denken 44% über einen früheren Ausstieg nach. Bundesarbeitsministerin Baas zeigt sich unterdessen offen, das Rentenpaket nochmals aufzuschnüren. Sie sagte am Abend im Zweiten, dafür müsse aber die Union erstmal ihre Position zur Rente mit 63 klären.
8: Also ich glaube, die Ostministerpräsidenten der CDU müssen das jetzt mal mit der Fraktion der CDU-CSU klären, ob sie das behalten wollen. Das hat die SPD auch immer vertreten und das ist auch richtig, dass Menschen, die sehr, sehr lange eingezahlt haben, die früh angefangen haben, auch die Möglichkeit haben müssen, auszusteigen. Wie man das gestaltet, das ist dem Verfahren noch offen.
7: CSU-Chef Söder hat sich dafür ausgesprochen, die 12-Uhr-Regel an den Tankstellen auf den Prüfstand zu stellen. Im Sommerinterview zweifelte Söder an ihrer Wirksamkeit. Eine zeitnahe Einführung eines erneuten Tankrabatts erwartet er aber nicht. Sollten die Spritpreise über Monate so hoch bleiben, müsse überlegt werden, ob die hohe CO2-Bepreisung bleiben könne, so Söder im Ersten. Außerdem bekämen Arbeitnehmer ja viel Geld über die Pendlerpauschale zurück.
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9: Auch Rheinland-Pfalz beteiligt sich an der europaweiten Speed Week. Ab heute gibt es überall im Land verstärkte Geschwindigkeitskontrollen. Schwerpunkte sind vor allem Stellen mit erhöhtem Unfallrisiko. Ziel ist es, Raser zu stoppen und die Zahl schwerer Unfälle zu senken. Neben dem Einsatz von Blitzern soll es auch mobile Kontrollen geben. Sascha Stein, Mainz.
10: Freigängerkatzen müssen ab sofort auch in Trier kastriert oder sterilisiert, gekennzeichnet und registriert werden. Viele andere Städte in Rheinland-Pfalz haben ja schon solche Katzenschutzverordnungen. In Trier soll damit ab jetzt auch offiziell die unkontrollierte Vermehrung freilebender Katzen eingedämmt werden. Bis Ende des Jahres gilt noch eine Übergangsfrist, danach drohen bei Verstößen Geldbußen. Sabine Koppers, Trier.
7: Und die gute Nachricht kommt aus dem Hunsrück. Nach der Nature One auf der ehemaligen Raketenbasis Püttner bei Kastlauen fällt die erste Polizeibilanz positiv aus. Die Veranstaltung sei erfreulich friedlich verlaufen, heißt es. Delikte wie Diebstähle oder Körperverletzungen seien die absolute Ausnahme geblieben. Rund 55.000 haben in diesem Jahr im Hunsrück gefeiert. Die letzten Besucher brechen erst heute ihre Zelte ab. Das waren die APR1 Nachrichten um 7 Uhr. Mehr Themen aus der Region gibt es wieder um halb.
0: Ja, und die Stimmung bei Dennis Schabon, die war sehr, sehr, sehr gut. Hören wir uns gleich noch mal ein bisschen genauer an, um 20 Minuten nach 7. Jetzt haben wir es 3 Minuten nach 7. Der Blick auf die Straßen. Guten Morgen in die Autos. Ihr denkt dran, Blitzermarathon. Es wird vermehrt geblitzt. In Meddersheim von Merxheim kommt eine 30er-Zone. In Meisenheim Richtung Bodelschwing. Auch hier 30 erlaubt. Danke Bettina fürs Bescheid geben. Außerdem hat Susanne aus Jockrim, das ist in der Südpfalz, noch was?
11: In der Neubolder Straße in Karlsruhe, kurz nach dem Bauhaus, steht ein mobiler Blitzer.
0: Ja, also auch in Karlsruhe wird geblitzt. Seht ihr mal, auch da bitte Fuß vom Gas. Die aktuellen Staus und Gefahrenmeldungen. A3 Köln-Frankfurt zwischen dem Rastplatz Lugbachtal und Neustadt-Wied. 2 Kilometer Stau, dauert eine Viertelstunde länger. A48 Dreieck-Vulkaneifel Richtung Koblenz. Zwischen Kaisersesch und Kaifenheim gab es ja heute Nacht einen schweren LKW-Unfall. Deswegen die Strecke aufgrund der Bergungsarbeiten noch immer gesperrt. Rüber auf die A650 bei Dürkheim Richtung Ludwigshafen. Bei Ludwigshafen Mitte Rheinuferstraße. 2 Kilometer stocken, dauert auch hier 10 Minuten länger. Generell, ab heute wird sich da öfter stauen, denn die Kurt-Schumacher-Brücke in Richtung Mannheim ist ja seit Samstag gesperrt. 4 Jahre Baudauer, also auch da müsst ihr euch dann ein bisschen umstellen. Zu guter Letzt schauen wir noch mal auf die B44. Das ist es nämlich, Ludwigshafen-Mannheim. Umleitung hier am besten über die A6 oder auch über die B9. Auch das ist möglich. Eine gute Fahrt euch.
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6: Guten Morgen.
0: Ja, wie sieht so ein spontaner Trip an den Ballermann bei Solin aus?
6: Oder auch bei dir?
0: Auf jeden Fall wild. Wir waren ganz verrückt am Wochenende. Klickt euch mal rein auf die RPR1 Instagram-Seite. Könnt euch mal die Story angucken. Eure spontansten Aktionen sprechen wir dann gleich drüber um 10 Minuten nach 7. Vorher der beste Musikmix für Rheinland-Pfalz. Glenn Frey, The Heat Is On. Nach neuer Musik von Martin Garrix und Ed Sheeran. Stay.

0: Was war das Spontanste, das ihr jemals gemacht habt? Susanne aus Jockrim in der Südpfalz, bei dir ist es gar nicht so lange her. Erzähl.
1: Vor geraumer Zeit waren ja schon mal diese Temperaturen ziemlich hoch. Das war im Juni, meine ich. Und da hat mein Mann gesagt am Wochenende, du, wir haben 37 Grad in der Wohnung. Du hast die ganze Woche gearbeitet. Wir suchen uns jetzt ein Hotel mit Klimaanlage. Der Clou war, das Hotel lag genau 8 Kilometer von uns weg. Und wir hatten einen super schönen Tag, weil es gab noch ein kleines Swimmingpool. Und wir konnten uns abkühlen. Ja,
0: dank der Klimaanlage. Sehr geile Geschichte. 7:12. Hier ist RPR1. Wir sind Ben Salzner und Azubine Solin.
2: Morgen.
0: Und bei Selina aus Ingelheim geht es in eine ähnliche Richtung, Solin, wie bei uns beiden. Das hat sie uns vorhin geschickt per WhatsApp-Sprachnachricht.
3: Also eine Freundin und ich, wir sind tatsächlich mal ganz spontan nach Rom geflogen. Wir haben dann einfach gesagt, ja, lass uns einfach jetzt wirklich an den Flughafen gehen und schauen, was wir so für ein Angebot finden und dann einfach spontan wohin fliegen. Und das war echt ein mega schöner Urlaub.
2: Ey, so geil. So spontane Urlaube sind einfach die besten, weil da können wir ja jetzt auch mitreden.
0: Das
2: gell?
0: War wirklich wild. Freitag haben wir noch hier gesessen im Studio und darüber geredet. Warst du schon mal im Ballermann? Nö, ja, ich auch nicht. Hast du am Wochenende was vor? Nö, ja, ich auch nicht. So ein Flug buchen? Ja, klar.
2: Ja.
0: Schnappe Angebot gehabt, also sind wir Samstagmorgen um 5.
2: Erster Flieger.
0: Ja, an Ballermann geflogen und gestern Morgen zurück, damit wir heute wieder hier sein können. Und wir haben alles mitgenommen. Also klar, ein paar Bierchen natürlich, ja. Aber vor allen Dingen auch geile Musik. Wir haben Peter Wackel gesehen, Sido ist aufgetreten, Capital Bra, Menderes oder auch Icke Hüftgold.
2: Und er ist schon ein witziger Typ.
0: Ja, es war ein sehr, sehr wilder Urlaub. Eindrücke von unserem spontanen Malle-Trip jetzt auf der RPR1 Instagram-Seite. Und haut mal raus, was war das Spontanste, das ihr jemals gemacht habt? Wir freuen uns sehr auf eure Geschichten. Urlaub, vielleicht irgendein Lustkauf, eine neue Frisur. 0800, die 8 und dreimal die 62.

0: Kennt ihr eigentlich den Nature One Tinnitus? 18 Minuten nach 7. Wir starten mit RP1 in diesen Montag nach der Nature One, einem der größten Techno-Festivals Europas, ja. Der Hunsrück, er hört's, er scheppert noch immer, da war gut was los. 55.000 Raverinnen und Raver. Und rund 55.000 Stimmen, die heute, also gefühlt, einfach mal weg sind.
1: Unbeschreiblich, kannst du dir nicht ausmalen, diese Gefühle, diesen Zusammenhalt. Ich bin so traurig, dass ich jetzt gehen muss. Ich bin wirklich traurig.
2: Boah, das Wochenende war perfekt, also muss ich ehrlich sagen. Viel gefeiert, also sehr, sehr viel geschrien und abgedanced, weil alles einfach geil war.
3: Ja, also Wetter war super, die Laune war bei allen Leuten gut, hat Spaß gemacht und es war eine richtig schöne Atmosphäre hier auf dem Campingplatz.
4: Grandios, es ist überall was los, man muss abends so losgehen und irgendwas findest du, was dir gefällt.
5: Mega geil, mega Stimmung, geile Leute, bestes Wetter für die Nature One.
6: Ja, brutal, also es war jetzt schon auch mit meinem ersten Festival überhaupt, aber war saugeil.
7: Also ich glaube, zum Frühstück gibt es heute Honig.
0: Also wirklich,
7: das die Nature One.
0: Es ist aber auch so ein geiles Festival. Und das Line-Up war halt auch richtig, richtig fett, muss man sagen. Star-DJ Felix Jähn war am Start. Alle Farben, Fatboy Slim, DJ Quicksilver, den viele ja noch vom Koblenzer Kaiser-Festival kennen, der da schon jahrelang bei der 90er-Party auftritt und dafür gute Laune sorgt. Und ein Mann, der auch da war, den wir jetzt hören, wir schwelgen in Erinnerungen, das ist Paul Kalkbrenner. Liebe Grüße an alle, die auf der Nature One waren oder auch gerne da gewesen wären. Hier ist RP1 mit Sky

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8: Kommt gut rein in diesen Montag. Es bleibt weiterhin heiß.
9: Es ist bis zu 35 Grad heute gemeldet. Sehr sonnig. Und heute Nachmittag vielleicht stellenweise mal eine kleine Abkühlung. Da sagt man Gewitterchen Hallo oder auch mal ein Schauer. Hallöchen. Aktuell in Kaiserslautern 17, in Mogendorf im Westerwald 18 und in Trierweiler im Kreis Trier-Saarburg auch 17 Grad.
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11: Guten Morgen, ich bin Tanja Ludwig und das sind die Themen um 7:30. Die Hitzewelle sorgt für weitere Negativrekorde am Rhein. Der Pegel bei Worms liegt nur noch bei 1 Zentimeter, wie aktuelle Daten zeigen, und hat damit einen neuen historischen Tiefstand erreicht. Der bisherige Minimalwert lag im Jahr 2018 bei 2 Zentimetern. Arbeiten bis 67 ist für viele ältere Beschäftigte in Rheinland-Pfalz keine Option. Laut DAK wollen 59% früher in Rente gehen. Gründe sind vor allem Gesundheit, fehlende Wertschätzung und schlechte Arbeitsbedingungen. Bundesarbeitsministerin Baas zeigt sich unterdessen bereit, das umstrittene Rentenpaket nochmal aufzuschnüren. Sie sagt im Zweiten, sie sträube sich nicht dagegen, wenn die Union ihre Position zur Rente mit 63 klärt. Der Ölpreis ist heute Morgen deutlich gesunken. Grund ist die von US-Präsident Trump abgesagte neue Angriffswelle. Nach seinen Angaben hatten mehrere Nahoststaaten, darunter auch der Iran, selbst darum gebeten. Heute soll bereits eine neue Gesprächsrunde für ein Ende des Kriegs stattfinden. Wo genau und wer daran teilnehmen wird, sagte Trump nicht.
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8: Mit Thomas Stüber, guten Morgen. Für viele Pendlerinnen und Pendler in der Metropolregion Rhein-Neckar beginnt der erste Arbeitstag der Woche mit Stau. Die Kurt-Schumacher-Brücke zwischen Ludwigshafen und Mannheim ist wegen der Sanierungsarbeiten in Richtung Mannheim bereits gesperrt. Ab Mittwoch fällt dann auch die Gegenrichtung weg. Autos, Lkw und Motorräder müssen über die Konrad-Adenauer-Brücke ausweichen. Die Nibelungenfestspiele in Worms sind gestern mit einer Erfolgsbilanz zu Ende gegangen. Rund 24.000 Gäste sahen die 16 ausverkauften Vorstellungen der Hunnenkönigin vor dem Dom. Den Mario-Adorf-Preis erhielten Alice Merton und Alexander Wolf für Musik und Songwriting.
12: Wir freuen uns einfach, dass Musik wertgeschätzt wird in so einer Zeit, wo künstliche Intelligenz Musik ersetzen wird. Live-Musik wird aber immer weitermachen und immer ein großer Teil des Lebens sein. Das müssen wir immer im Auge behalten. Wir müssen dafür kämpfen.
8: Alice Merton. Die Auszeichnung ist mit 10.000 Euro dotiert. Nach einem Brand in Heidelberg sind 6 Wohnungen vorerst unbewohnbar. Das Feuer war gestern auf einem Balkon ausgebrochen und griff auf die Wohnung, weitere Balkone und die Fassade über. 2 Menschen wurden leicht verletzt.

0: kein Problem. Eingesehen, ein Blitzer, hat Susi, erzähl.
1: In Mainz statt auswärts Richtung Finden. An bekannter Stelle 50 erlaubt.
0: Mhm, danke dir fürs Bescheid geben, liebe Susi. Außerdem bitte Fuß vom Gas auf der A61. Koblenz Richtung Ludwigshafen zwischen Rheinböllen und Stromberg. Das Ganze in der Baustelle. Da sind 80 erlaubt. Und ein weiterer Blitzer auf der A6. Saarbrücken, Kaiserslautern zwischen Ramstein-Miesenbach und Kaiserslautern-Einsiedlerhof beim Parkplatz Höllenplacken. Auch da bitte Fuß vom Gas. Die aktuellen Staus und Gefahrenmeldungen, los geht's hier auf der 48, Dreieck Vulkaneifel Richtung Koblenz zwischen Kaisersesch und Kaifenheim. Da gab es einen schweren LKW-Unfall, die Bergungsarbeiten laufen, eine Umleitung ist eingerichtet. Die A60, Fahrt Richtung Rüsselsheim zwischen der Weisenauer Brücke und Rüsselsheim-Königstetten, 6 Kilometer Stau, plantiert 20 Minuten mehr Zeit ein. A63, Mainz-Kaiserslautern zwischen Göllheim und Windweiler, hier Gegenstände auf der Fahrbahn. A671, Mainz-Wiesbaden zwischen dem Mainz-Spitzdreieck und Hochheim Süd, ja auch 2 Kilometer stocken. Da kann es dann auch mal bis zu 10 Minuten länger dauern. Und ihr denkt dran, es wurde ja lange angekündigt, jetzt ist sie da, die Sperrung der Hochstraße Nord in Ludwigshafen. Seit dem Wochenende geht's ja nicht mehr über die Kurt-Schumacher-Brücke in Richtung Mannheim. Ab Mittwoch auch dann die Gegenrichtung dicht. Bauarbeiten dauern voraussichtlich 4 Jahre. Die Ausweichrouten führen über die Hochstraße Süd, die A6 bei Frankenthal und die A61 bei Speyer. Euch allen eine gute und sichere Fahrt.
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4: Hallo.
0: Na, ihr habt heute noch nicht gelacht, weil ihr den Montag nicht mögt? Na komm, müssen wir ändern, oder?
4: Müssen wir ändern.
0: Und dafür haben wir eine Person seit 4 Wochen am Start, unsere Flachwitz-Queen Mel aus Landstuhl. Gleich wieder für euch um 10 nach 8.

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0: Also Soline und ich, wir waren jetzt einen Tag im Urlaub am Ballermann auf Mallorca, aber 6 Wochen in Urlaub gehen? Das ist frech, oder? 20 Minuten vor 8, hier ist RP1. Ihr wisst ja, normalerweise ist es jetzt Zeit für unseren Rocker vom Hocker, für Sven Hieronymus, aber der weilt seit nunmehr 5 Wochen in seiner Liege und chillt.
1: Das ist ein Ding. Ja.
0: Er chillt einfach nur. Das Camp für ihn hier, für seine Urlaubsvertretung, wirklich nie in Frage. Chillen, das, was ist das?
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3: Ja, meine Damen und Herren, gönnen Sie sich in der Sommerzeit ruhig einen schönen Cocktail. Multikulti funktioniert im Glas. Irgendwo im Keller habe ich sogar noch einen schicken Cocktailshaker, ein Mitglied der Jungen Union. Ich hatte mal im Zuge eines Strandspaziergangs mit Präsident Macron einen Sex on the Beach. Ja, das hat die Presse natürlich wieder vollkommen falsch verstanden. Als Heimatverbundener trinke ich immer gern einen Sauerländer Biercocktail. Dazu mischt man Bier mit einem einsilbigen Gespräch. Long Island Iced Tea vermeide ich. Ich möchte nicht unnötig das Wort Ei mit mir in Zusammenhang bringen. Ein freundschaftlicher Tipp, wie Sie die Vorfreude auf den Feierabendcocktail noch vergrößern: Arbeiten Sie einfach länger. In diesem Sinne, ich mach mal so.
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0: Gleich wird's Temperament for Spunny. Marquez, vayamos compañeros. Dürft ihr euch schon mal gleich warm pfeifen.
1: Ja, und am besten noch mehr spanische Musik wünschen, weil das ist ja dann immer wie Urlaub hier, ne?
0: Stimmt,
1: ja.
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0: Einen wunderschönen Montag, 13 Minuten vor 8. Wir sind Ben Salzner und Azubine Soli.
1: Morgen.
0: Und auch heute bestimmt ihr wieder die Musik bei uns von 17 bis 18 Uhr. Und nebenbei lernen wir wieder die schönsten Flecken von Rheinland-Pfalz kennen. RPR1-Reporter Mike Fuhrmann.
3: Heute geht es ab in die Vulkaneifel. Es geht nach Mayen. Die Stadt nennt man auch das Tor zur Eifel. Die Lage ist schon mal grandios. Mayen ist umgeben von Wäldern und erloschenen Vulkanen. Es gibt tolle Wanderwege und Traumpfade. In der Stadt selbst, da spielt der Marktplatz eine wichtige Rolle. Und genau dahin mache ich mich jetzt mal auf.
0: 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Und wie gesagt, her mit eurem Musikwünschen. Wer später nicht persönlich dabei sein kann, weil er vielleicht arbeiten muss oder sowas. Einfach jetzt Musikwünsche schicken über rpr1.de oder die rpr1-App. Spanische Musik haben wir gesagt, ne?
1: Ja, bitte.
0: Warmpfeifen haben wir gesagt. Mhm. Dann machen wir das. Wie versprochen, das sind sie. Marquez, vayamos compañeros. Guten Morgen.

0: Einen schönen Montag. Kurze Frage, hat jemand Lust auf ein bisschen Urlaubs-Italien-Feeling vielleicht?
1: Bitte.
0: Wir hätten da was. Giovanotti. Okay. Serenata Rebe. Gibt's gleich. Ein Song unseres Lebens. Außerdem neue Musik. Da haben sie wieder einen rausgezaubert. One Republic. Need Your Love. Ein Hit von heute. Im besten Musikmix für Rheinland-Pfalz. Alles gleich. Um kurz

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4: Ja, einen wunderschönen Montag. Wir waren großzügig, Solin und ich. Wir waren ja am Wochenende auf Mallorca am Ballermann und wir haben euch die mallorquinische Sonne mitgebracht.
5: Ja, heute ganz viel davon, bis zu 35 Grad. Also gern geschehen, Leute.
4: Bedankt euch später.
5: Ab heute Nachmittag könnte es aber vielleicht ein paar Schauer und Gewitter geben, aber nur stellenweise. Aktuell in Dietz an der Lahn 18, in Neuerburg in der Eifel auch 18 und in Osthofen in Rheinhessen 19 Grad.
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6: Das sind die Themen um 8 Uhr. Der Rhein hat bei Worms so wenig Wasser wie noch nie. Und viele Rheinland-Pfälzer für früheren Einstieg in die Rente.
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6: Ich bin Tanja Ludwig, guten Morgen. Der Rheinpegel bei Worms hat einen neuen historischen Tiefstand erreicht. Laut der Hochwasservorhersagezentrale Rheinland-Pfalz liegt er nur noch bei 1 Zentimeter außerhalb der Fahrrinne. Damit wurde der bisherige Tiefstwert von 2 Zentimetern aus dem Jahr 2018 unterschritten. RPA 1 Reporter Thomas Stüber.
7: Wer da aber jetzt denkt, Mensch, nur noch 1 Zentimeter, da mache ich doch mal einen kleinen Spaziergang von der einen auf die andere Rheinseite, der liegt komplett falsch. Und das kann lebensgefährlich sein, denn wir sprechen vom Pegel außerhalb der Fahrrinne. Heißt, am Beispiel Worms, der Pegel liegt bei 1 Zentimeter, ja, aber die Fahrrinne ist über 2 Meter tief. Dazu kommt die starke Strömung, die einen sehr leicht mitreißen kann. Heißt also, auch wenn die Pegel niedrig sind, bitte auf keinen Fall versuchen, durch den Rhein zu spazieren.
6: Nachdem erneut eine Debatte um die Rente mit 63 aufgeflammt ist, sagen mehr als die Hälfte der älteren Beschäftigten in Rheinland-Pfalz, dass sie gerne früher in Rente gehen wollen. In einer DAK-Umfrage sind es 59%. Damit liegt Rheinland-Pfalz über dem Bundesschnitt. Über alle Altersgruppen hinweg denken 44% über einen früheren Ausstieg aus dem Arbeitsleben nach. Bundesarbeitsministerin Baas zeigt sich unterdessen offen, das Rentenpaket nochmal aufzuschnüren. Sie sagte am Abend im Zweiten, dafür müsse aber die Union erstmal ihre Position zur Rente mit 63 klären. Die Botschafter der EU-Staaten beraten heute über die Situation in der spanischen Exklave Ceuta in Nordafrika. Hauptfrage, welche Lehren sind nach dem Ansturm zehntausender Migranten zu ziehen? Dabei geht es auch um die bessere Koordinierung der Maßnahmen zum Schutz der EU-Außengrenzen. Spanien beschuldigt die Regierung in Marokko. Die weist jegliche Schuld von sich und verweist auf Falschinformationen in den sozialen Medien über geöffnete Grenzen.
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8: Er muss einen Schutzengel gehabt haben. Ein Schwimmer ist am Wochenende auf dem Rhein bei Boppard vom Sog eines Schiffes erfasst und in die Fahrrinne gezogen worden. Nach Zeugenhinweisen starteten Polizei und Feuerwehr sofort eine Suchaktion. Sie fanden den Schwimmer schließlich 1 Kilometer flussabwärts am Ufer sitzend. Er hatte sich unverletzt retten können. Dirk Köster, Boppard.
9: Und noch eine Baustelle auf der B9. Weniger nach der Freigabe vergangene Woche in Worms rollt auch der Verkehr zwischen Nierstein und Oppenheim in Rheinhessen wieder. Wochenlang war der Abschnitt wegen verschiedener Arbeiten gesperrt. Laut Landesbetrieb Mobilität sind an der Stelle täglich 16.000 Autos unterwegs. Die Sanierung kostete fast 1,5 Millionen Euro. Olaf Holzbach aus Nierstein.
6: Und die gute Nachricht kommt aus der Vulkaneifel. Die lokale Aktionsgruppe Vulkaneifel hat den 7. und voraussichtlich letzten LIDA-Förderaufruf der aktuellen Förderperiode gestartet. Insgesamt sind dabei knapp 146.000 Euro ausgeschrieben. Ob neuer Treffpunkt im Dorf, frische Impulse für Vereine oder Natur-, Kultur- oder Tourismusprojekte. Interessierte Kommunen, Vereine, Initiativen, Unternehmen und engagierte Bürger aus der Vulkaneifel können sich bis zum 15. September bewerben. Das waren die APR1-Nachrichten um 8 Uhr. Mehr Themen aus der Region gibt es wieder um halb.
4: Guten Morgen in die Autos. 2 Minuten nach 8. Ihr denkt dran, Blitzermarathon in dieser Woche. Also vermehrt teure Fotos, damit ihr nicht reinfahrt. 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Die Blitzer im Kreis Bad Kreuznach in Meddersheim. Wenn ihr von Merxheim kommt, in Meisenheim am Glan in Fahrtrichtung Bodelschwingen. Außerdem in Mainz, Ortsausgang, Fahrtrichtung Finden bei Tempo 50. Und in Heimbach-Weiß am Königsgericht, kurz hinterm Kreisel in Fahrtrichtung Neuwied-Block. Auch da bitte Fuß vom Gas. Die aktuellen Staus und Gefahrenmeldungen. 48, Dreieck Vulkaneifel Richtung Koblenz. Zwischen Kaisersesch und Kaifenheim. Hier gab es ja heute Nacht einen schweren LKW-Unfall. Deswegen die Fahrbahn bis auf Weiteres aufgrund von Bergungsarbeiten gesperrt. Die 61, Koblenz-Ludwigshafen. Da ist die Ausfahrt zum Rastplatz Rotenstein aufgrund eines kaputten Autos gesperrt. A63, Mainz-Kaiserslautern. Zwischen Göllheim und Winnweiler hier Gegenstände auf der Fahrbahn. A643, Mainz-Wiesbaden. Zwischen dem Dreieck Mainz und dem Schiersteiner Kreuz 3 Kilometer Stau. Plant hier mal 10 Minuten mehr Zeit ein. Und ihr denkt dran, auf der B44 Ludwigshafen-Mannheim Hochstraße Nord. Ja, ab dem Wochenende gesperrt. Ab Mittwoch dann auch die Gegenrichtung, also von Mannheim Richtung Ludwigshafen. Baudauer geplant 4 Jahre. Also da müsst ihr euch jetzt auch immer mal wieder auf Staus einstellen. Eine gute und sichere Fahrt euch.
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4: Rein geht's in diese neue Woche mit Avril Lavigne, Complicated. Gibt's direkt nach Hertz und Purple Disco Machine.

2002. 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

0: Wie bitte? Haben wir da richtig gehört? Es ist Montag und ihr seid nicht zu 100% gut drauf?
1: Das
0: können wir nicht so stehen lassen. 11:08. Hier ist RPR1. Einen wunderschönen Montag. Und ja, glaub mir, der wird wunderschön. Vor allen Dingen wird er witzig.
2: Ein goldenes Mikro, ein Haus in den Hamptons und ein Stadion mit 50.000 Fans, die auf ihre Gags warten. Das alles hat sie. Noch nicht, aber bald. Mel aus Landstuhl.
0: Ja Mensch, es ist Montag. Mel, hast du noch einen?
3: Ja, Ben, ich hätte da noch einen. Guten Morgen, ihr Lieben. Fritzchen fragt seinen neuen Freund. Du, Paulchen, was arbeitet eigentlich dein Papa? Och, der hat viele versteckte Talente, sagt meine Mama immer. Ja, welche denn? Keine Ahnung, die sind doch versteckt. Und was arbeitet dein Papa, Fritzchen? Ei, der macht Schlüssel nach. Och, echt? Cool. Und wie machen die Schlüssel? Hä? Ich wünsche euch allen einen guten Start in die neue Woche.
0: Ah, er macht Schlüssel nach und nicht nach.
3: Ja. Genau.
0: Oh, ja. So was Anspruchsvolles für einen Montag. Heieiei, da muss man erst mal reinkommen.
3: Ich wollte eigentlich was Einfaches nehmen, aber ich dachte, das wäre einfach.
0: Heute warst du mal frech. Mel, dann hoffen wir, dass es auch morgen wieder heißt.
3: Ja, Ben, ich hätte da noch einen.
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0: Ryan Tedder, One Republic. Die können es einfach. Need Your Love. Ganz neu. Hier bei RPR 1 um 7:45. Und ich muss sagen, unsere Geschichte ist ja schon wild, aber eure Geschichten, die sind zum Teil irgendwie noch deutlich wilder. Hier ist RPR 1. Wir sind Ben Salzner und Azubine Solin.
1: Hola.
0: Ja, hola. Frisch nämlich aus Mallorca zurück.
1: Ja, das war das Spontanste, was wir, glaube ich, bisher gemacht haben.
0: Safe,
1: Freitag,
0: ne?
1: Hatten wir die Idee, lass Ballermann gehen, weil wir waren noch nicht. Samstagmorgen 5 Uhr hingeflogen, Party gemacht und gestern Morgen wieder heim.
0: Ja, also. Und Videos von unserem sehr, sehr wilden Trip am Ballermann im Bierkönig. Wir haben Peter Wackel gesehen, Icke Hüftgold, Sido, Menderes. Die ganzen Videos und teilweise auch schlimmen Bilder findet ihr jetzt auf der RPR1 Instagram-Seite. Aber viel wichtiger, was sind denn die spontansten Dinge, die ihr jemals gemacht habt? Es geht in den Westerwald. Guten Morgen, Frank aus Horhausen.
2: Also, mein Stiefsohn und seine Frau, die heiraten am 18.09. und die waren am Samstag sich Ringe holen. Und in der Zeit, wo die Ringe holen waren, hat meine Lebensgefährtin draußen gewartet mit den Kindern von meinem Stiefsohn. Und dann bin ich reingegangen. Dann habe ich dann mich auf jetzt auch gleich entschieden, so, pass auf, du machst ja heute einen Heiratsantrag, dann kaufst du jetzt einen Ring. Dann habe ich den geholt und dann waren wir auf dem Weg zum Globus nach Koblenz. Und im Globus in Koblenz, vor allen Leuten, habe ich ihr dann einen Heiratsantrag gemacht.
0: Nein!
1: Oh mein Gott!
2: Doch, genau so war es.
0: Alter, ist ein Malleurlaub ein absoluter Witz dagegen.
2: Also es war so spontan, ich bin um die Ecke gegangen, habe einen Kaffee geholt, habe mich entschieden, ich kaufe jetzt einen Ring und mache einen Heiratsantrag. Genau so war es.
0: Leck mich im Arsch, das ist krass.
1: Aber hat sie ja gesagt?
2: Ja, natürlich, hat sie ja gesagt.
0: Und also keine Ahnung, also ich habe das ja auch jetzt relativ frisch hinter mir vor einem Jahr. Warst du aufgeregt? Hattest du schlotternde Knie? Hast du die richtigen Worte gefunden? Wie hast du es gesagt?
2: Also ich bin hingegangen, habe sie im Kaufland in den Arm genommen, habe gesagt, du Regine, also es ist vieles, was wir durchgemacht haben und nicht durchgemacht haben, dass wir viele schöne Zeiten haben und ich denke, das ist jetzt halt einfach mal Zeit, dass wir auch jetzt mal an uns denken. Bin auf die Knie gegangen und habe den Ring hochgehalten und habe sie gefragt, ob sie mich heiraten möchte.
1: Oh Mann, ey, du bist so ein Macher.
2: Ja, natürlich. Und wenn, dann richtig oder gar nicht.
0: Und die wichtigste Frage, Frank, wenn ihr im Globus wart, gab es da noch ein Fleischkäsebrötchen?
2: Ah, das hat man vorher schon gehabt. Ich wollte

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1: Und alle Kinder der 90er rasten aus. Giovanotti, Serenata Rap hier bei Abwehr 1 im besten Musikmix für Rheinland-Pfalz. So kann man nochmal reinstarten, oder? In eine neue Woche. Guten Morgen.
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1: Kommt gut rein in diese neue Woche. Es ist Montag, hier ist RPR1. Celine und ich ja zurück von Mallorca, spontaner Urlaub am Wochenende. Und wisst ihr, was uns aufgefallen ist aus dem Flieger raus? Dass die Felder, Deutschland von oben, es ist wirklich leider sehr, sehr wenig grün, alles eher gelb-grau. Nur überall, wo Weinreben stehen, war es wirklich grün von oben. Also man merkt, Regen ist Mangelware und genauso geht es eigentlich auch weiter. Sehr, sehr heiß und viel Sonne, ne?
14: Ja, bis zu 35 Grad, natürlich wieder ein Sommertag, aber stellenweise vielleicht mal heute Nachmittag ein paar Gewitter und ein paar Schauer. Aktuell in Trier 19, im Mittelhof im Kreis Altenkirchen 20 und in Lemberg in der Südwestpfalz 21 Grad.
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16: Guten Morgen, ich bin Tanja Ludwig und das sind die Themen um 8:30. Das Niedrigwasser im Rhein ruft die Verkehrsminister der Länder auf den Plan. NRW-Ressortchef Krischer fordert kurzfristig eine nationale Taskforce, die Maßnahmen für den Schiffstransport erarbeitet. Am Donnerstag treffen sich die Ministerinnen und Minister. Die Lage für die Rheinschifffahrt verschärfe sich durch die immer niedrigeren Rheinpegel immer weiter, so Krischer. Die Nachfrage nach Bio-Lebensmitteln hat im zweiten Quartal weiter zugelegt. Der Einzelhandel machte mit Bioprodukten zwischen April und Juli einen Umsatz von 4,75 Milliarden Euro, wie der Bund Ökologische Lebensmittelwirtschaft mitteilte. Das waren 3,8% mehr als im Vorjahresquartal. Demnach sind vor allem Drogeriemärkte Treiber der Nachfrage. Die Polizei nimmt auch in Rheinland-Pfalz in den nächsten Tagen verstärkt Temposünder ins Visier. Heute beginnt der sogenannte Blitzer-Marathon, der auch Speedweek genannt wird. Ziel ist es, die Zahl der schweren Verkehrsunfälle zu reduzieren.
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0: Mit Thomas Stüber, guten Morgen. Der 1. FC Kaiserslautern hat seine Saison gestern mit einem Fantag im Plopsaland Deutschland in Hasloch eröffnet. Fast 7000 Besucherinnen und Besucher kamen in den Freizeitpark, um sich Fotos und Autogramme zu sichern. Und den Fans hat's gefallen.
9: Das ist natürlich ein Highlight, gerade für die Kinder. Ist dann natürlich perfekt hier heute.
17: Schönes Wetter, man kann die Spieler sehen, mal live, hautnah, Autogramme holen. Ist geil.
18: Dann kann man hier Spieler treffen und gleichzeitig der Lieblingsachterbahn fahren.
19: Die Unterschrift. Haben uns auch sehr gefreut. Und die neuen Spieler.
20: Das ist alles in allem eine sehr gelungene, tolle Aktion. Und selbst für tolles Wetter hat der FCK gesorgt. Also wir sind rundum glücklich und zufrieden.
0: Der Rhein bei Worms hat heute Morgen einen neuen Rekord aufgestellt. Außerhalb der Fahrrinne fiel der Pegel laut Hochwasservorhersagezentrale Rheinland-Pfalz auf nur noch 1 Zentimeter. Damit lag er erstmals unter dem bisherigen

Spur, dadurch 5 Kilometer Stau. A6 Kaiserslautern Heilbronn, zwischen Ludwigshafen Nord und 4 Nummer 3 gab es einen Unfall. In Richtung Heilbronn ist die Strecke gesperrt, die Rettungsfahrzeuge sind im Einsatz. Aktuell 2 Kilometer Stau, ihr braucht eine Stunde länger. A48 Koblenz-Bernbach, zwischen Koblenz-Nord und Wendorfer Brücke 2 Kilometer Stau, eine Viertelstunde längere Fahrzeit. Genauso auf der A61 Ludwigshafen-Koblenz zwischen Gundersheim und Kreuz-Alzey. In der Gegenrichtung zwischen Kreuz-Worms und Kreuz-Ludwigshafen 2 Kilometer Stau. A600

0: Oh, Taylor Swift, I knew it, I knew you, ihr aktueller Song. Und du sagst jetzt am besten selbst, wo wir sind und wer du bist.
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0: Ihr hört RPR1, ich bin Trixie Kuklinski. Plätscherndes Wasser, geschwungene Brücken, japanische Ahornbäume und das mitten in Kaiserslautern. Eine Oase der Ruhe. Der japanische Garten zählt zu den größten japanischen Gärten Europas und ist eines der besonderen Ausflugsziele, die Besucher im Travel E-Paper der Zukunftsregion Westpfalz entdecken können. Thorsten Barthelmy, Leiter der Geschäftsstelle des japanischen Gartens Kaiserslautern e.V. Was erwartet denn die Besucherinnen und Besucher?
1: Ja, bei uns im japanischen Garten in Kaiserslautern erwartet sie zuerst mal einen Ort der Stille, der Ruhe, der Entspannung, auch der Meditation. Aber es ist nicht nur ein Ort der Ruhe und Entspannung. Wir haben natürlich auch einige Veranstaltungen, die aber das ganze Jahr stattfinden. Hier zum Beispiel das Tanabata Sternenfest.
0: Wie kam es überhaupt dazu, einen japanischen Garten in der Westpfalz anzulegen?
1: Ja, das liegt hauptsächlich an der Partnerstadt von Kaiserslautern, Bunkyoku. Und dann entstand die Idee mit dem japanischen Garten. Es wurde dann auch ein Verein gegründet, der japanische Garten Kaiserslautern e.V., der den Garten immer noch in Eigenregie führt.
0: Wer die Region erkunden möchte, findet viele Tipps im Travel E-Paper. Was macht denn diesen digitalen Reiseführer Ihrer Meinung nach so besonders?
1: Es zeigt halt die Schönheit direkt vor der Haustür. Es ist super gegliedert in meinen Augen und ja, nicht nur für Touristen interessant, sondern auch für die Einheimischen, die noch nicht überall hier in der Westpfalz waren.
0: Mehr Infos auf travel.westpfalz.de.

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5: Ein Song aus unserem Leben ist der da. Das Original von Chalk Talk und Teddy Swims, Mr. Know-It-All, gehört auch zum besten Musikmix für Rheinland-Pfalz. Gleich nach 11.
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5: Das RPR1 Rheinland-Pfalz-Wetter ist heiß. Dieser Montag beginnt mit richtig warmen Temperaturen. Ganz viel Sonne, bis zu 35 Grad erwarten wir. Aktuell gemessen bei euch in Kaiserslautern in der Westpfalz 21. Bingen in Rheinhessen meldet 22 Grad. Brei im Kreis Main-Koblenz auch. Und der RPR1-Wettertrend. Morgen dann wechselhaft und schwül nach Gewittern, die es heute Nacht geben soll. Können sich natürlich auch tagsüber fortsetzen bei bis zu 33 Grad.
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9: Das sind die Themen um 11 Uhr. Speed Week auch in Rheinland-Pfalz. Polizei startet Blitzermarathon. Und VDK warnt vor Kürzungen beim Wohngeld in Rheinland-Pfalz.
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9: Ich bin Susanne Weise. Schönen Vormittag. Ab heute gilt einmal mehr Fuß vom Gas. Die Speed Week oder der Blitzermarathon, wie er auch genannt wird, ist gestartet. Auf Autobahnen, Bundesstraßen und innerorts ist die Polizei bis Sonntag wieder verstärkt Temposündern auf der Spur. Ralf Mehlhorn berichtet.
10: Die Speed Week ist eine vom europäischen Polizeinetzwerk Roadpol europaweit abgestimmte Aktion. In Deutschland sind laut ADAC nur Bayern, Sachsen und das Saarland nicht dabei. Polizei und Innenministerium wollen mit der Aktion erreichen, dass es weniger schwere Verkehrsunfälle gibt. Deshalb sind Blitzer vor allem auch an unfallträchtigen Streckenabschnitten oder in Gebieten mit besonderer Gefährdungslage aufgestellt. Vor Schulen, Altenheimen, an Krankenhäusern oder Baustellen.
9: Die Pegel von Flüssen und Seen in Deutschland sinken weiter. Der Bodensee zum Beispiel verliert aktuell täglich bis zu 3 Zentimeter Wasser. Und auch die großen deutschen Flüsse leiden unter der Trockenheit. Am Rhein sind die Pegel so niedrig, dass Frachtschiffe nur noch eingeschränkt fahren können. NRW-Verkehrsminister Krischer fordert finanzielle Unterstützung des Bundes für eine Vertiefung der Fahrrinne. Die Verkehrsminister der Länder wollen am Donnerstag über weitere Gegenmaßnahmen beraten. Die geplanten Wohngeldkürzungen könnten in Rheinland-Pfalz zehntausende Haushalte treffen. Der Sozialverband VDK warnt, Haushaltslöcher dürften nicht auf Kosten der Ärmsten gestopft werden. Auch Land und Kommunen fürchten höhere Sozialkosten. Ende 2024 bekamen in Rheinland-Pfalz knapp 49.000 Haushalte die Hilfe, darunter viele ältere Alleinlebende und Familien. Bundesbauministerin Huberts will beim Wohngeld bis zu 2 Milliarden Euro einsparen.
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11: Der Großeinsatz im Industriegebiet von Sprendlingen im Kreis Mainz-Bingen ist beendet. Das Feuer in einem kunststoffverarbeitenden Betrieb ist gelöscht. Die Feuerwehr hält aber noch mit Brandwachen weiter ein Auge auf das Gelände. Bei den Löscharbeiten sind 3 Menschen leicht verletzt worden. Wie hoch der Schaden ist und warum der Brand ausgebrochen ist, ist noch unklar. Thomas Stüber, Sprendlingen.
9: Und die gute Nachricht kommt aus dem Hunsrück. Nach dem Techno-Festival Nature One auf der ehemaligen Raketenbasis Püttner bei Castellaun fällt die erste Bilanz der Polizei positiv aus. Die Veranstaltung sei erfreulich friedlich verlaufen. Delikte wie Diebstähle oder Körperverletzungen seien die absolute Ausnahme geblieben. Rund 55.000 Raver haben in diesem Jahr auf der Püttner gefeiert. Die letzten Besucher brechen erst heute ihre Zelte ab. Das waren die RPR1-Nachrichten um 11 Uhr. Mehr Themen aus der Region gibt's wieder um 13:30.
5: Der aktuelle Blitzer steht in Ludwigshafen-Oggersheim, Adolf-Diesterweg-Straße nach der Tankstelle. Auf der A5 Karlsruhe-Heidelberg zwischen Gronau und Heidelberg-Schwetzingen wird ein Unfall auf der linken Spur aufgenommen. Hier stockt es auf 7 Kilometern. Eine Viertelstunde mehr müsst ihr da einplanen. A6 Kaiserslautern-Heilbronn zwischen Ludwigshafen-Nord und 4 Nummer 3 gab es einen Unfall. Die Fahrbahn ist gesperrt in Richtung Heilbronn. Ihr braucht hier eine Stunde länger. A6 Saarbrücken Kaiserslautern zwischen Raststätte Homburg und Homburg Süd und Kreuz Landstuhl West 2 Kilometer Stau. A48 Koblenz-Dernbach zwischen Koblenz-Nord und Bendorfer Brücke 2 Kilometer. A61 Ludwigshafen-Koblenz zwischen Gundersheim und Kreuz-Alzey 4 Kilometer. Und dann noch die A61 Koblenz-Ludwigshafen. Da ist die Ausfahrt Rastplatz Rothenstein wegen eines kaputten Autos bis ca. 14 Uhr gesperrt. Euch allen da, wo es geht, eine gute und sichere Fahrt.
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5: Hallo und schönen Vormittag. Die letzte Ferienwoche, die ist am Start. Und das heißt für euch, ja, was heißt das? Die Kinder doch irgendwie beschäftigen. Und wir laden euch ein in den Klotti-Park. Alle, die bisher mitgemacht haben über rpr1.de, die nächste Auserwählte oder Auserwählten habe ich gleich.

0: Auch in der letzten Ferienwoche haben wir noch was für euch.
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0: Und zwar macht ihr mit auf rpa1.de oder über die RPA 1 App, weil diese Woche geht es in den Wild- und Freizeitpark Klotti an der Mosel. Tanja aus Aspesheim.
2: Hallo Kunze.
0: Wie laufen die Ferien bisher?
2: Bis jetzt gut.
0: Ja, was
2: und
0: habt
2: ich
0: da...
2: hoffe noch besser.
0: Was habt ihr bisher so gemacht?
2: Also wir waren 10 Tage in der Türkei und das war schon mal super. Dann waren wir Anfang der Ferien im Holiday Park. Ja, und jetzt wäre das noch ein ganz schöner Abschluss, wenn wir nochmal in den Klotti Park könnten.
0: Ja, diesen Abschluss machen wir doch sehr, sehr gerne.
2: Sehr cool. Mega.
0: Dann sag dein Kids Bescheid. Wie viele Tickets muss ich hier zurücklegen?
2: Insgesamt 5.
0: Ja, 5 Tickets gehen klar. Viel Spaß im Klotti Park.
2: Geil. Danke.
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20: Mit Thomas Stüber einen schönen Vormittag. Der Rhein bei Worms hat heute Morgen einen neuen Rekord aufgestellt. Außerhalb der Fahrrinne lag der Pegel laut Hochwasservorhersagezentrale Rheinland-Pfalz zwischenzeitlich bei nur noch 1 Zentimeter. Der bisherige Negativrekord lag bei 2 Zentimetern aus dem Jahr 2018. In Obersülzen im Kreis Bad Dürkheim wird das denkmalgeschützte Dorfgemeinschaftshaus saniert. Kommunalminister Sven Teuber übergibt heute den Förderbescheid. Das frühere Schulhaus wird unter anderem von Vereinen, der Volkshochschule und dem Gemeinderat benutzt. Zum Wochenstart fehlt zwischen Ludwigshafen und Mannheim eine wichtige Verkehrsader. Seit Samstag ist die Hochstraße Nord in Richtung Mannheim gesperrt. Ab Mittwoch auch die Gegenrichtung. Für die Region beginnt damit eine 4-jährige Geduldsprobe. Stimmen aus Ludwigshafen.
21: Das ist so schon schlimm, wenn man hierher will. Es macht keinen Spaß mehr.
22: Also man soll erst mal eine Seite halt fertig machen und dann vielleicht die andere halt anzufangen. Aber nicht an jeder Ecke ist ja irgendwo Umbau.
23: Ja, ist schon schade. Aber ich finde es hier eh schöner als in Mannheim. Also brauche ich nicht rüber.
24: Wir bleiben hier.
23: Ja, wir bleiben hier.
20: Die Umleitungsstrecken führen über die Hochstraße Süd, die A6 bei Frankenthal und die A61 bei Speyer.
19: 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Der aktuellste Blitzer, der steht in Ludwigshafen-Oggersheim, Adolf-Diesterweg-Straße nach der Tankstelle. Staus und Behinderungen. A5 Karlsruhe, Heidelberg zwischen Kronau und Heidelberg-Schwetzingen wird ein Unfall auf der linken Spur aufgenommen. Hier stockt es auf 7 Kilometern, ihr braucht eine Viertelstunde länger. A6 Kaiserslautern-Heilbronn zwischen Ludwigshafen-Nord und 4 Nummer 3 wird ein Unfall aufgenommen. In Richtung Heilbronn ist die Strecke gesperrt. 7 Kilometer Stau, ihr braucht 40 Minuten länger. A6 Saarbrücken Richtung Kaiserslautern zwischen Rastplatz Reisberg und Kreuz Landstuhl West 2 Kilometer Stau. A48 Koblenz-Dernbach zwischen Koblenz-Nord und Bendorfer Brücke 2 Kilometer. A61 Ludwigshafen-Koblenz zwischen Gundersheim und Kreuz Alzey 5 Kilometer Stau. A61 Koblenz-Ludwigshafen, da ist die Ausfahrt zum Rastplatz Rothenstein aufgrund eines defekten Fahrzeugs bis ca. 14 Uhr gesperrt. Und sollte euch noch was aufgefallen sein, Stau, Blitzer, Unfall, ihr erreicht mich jederzeit unter der 0800 die 8 dreimal die 62. Gute Fahrt.
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0: 1992. Im Fernsehen läuft die Hans-Meiser-Talkshow. Und wir alle singen laut bei diesem Song deines Lebens mit. Fall on Blondes. 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

0: Hier ist APA1 bei der Arbeit und liebe Hobbyhandwerker, heute mal besser, wenn ihr nicht ran müsst. Lasst es, ja, lasst es einen Fachmann machen. Soll der doch schwitzen, wie hier der Handwerker Peters.
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2: Yay, Mahlzeit. Ich bin der Handwerker Peters, ihr könnt mich HP nennen. So, was haben wir denn? Ah, ich sehe jetzt schon, die Terrasse muss verfugt werden. Ja, das kriegen wir hin. Liebe Hörerinnen und Hörer, ist die Jahreszeit nicht toll? Da kannst du dich faul auf der Terrasse in die Sonne legen und sagen, ich arbeite gerade hart an meinem Vitamin-D-Haushalt. Das Blöde am warmen Wetter, jetzt kommen die Nachbarn wieder alle raus. Ey, bei uns in der Straße, da ist eine Studentin gezogen, die sonnt sich immer im Garten. Die Hecken zu dem Garten sind die bestgeschnittenen der ganzen Siedlung. Alle männlichen Nachbarn schneiden dann immer rein zufällig. Ja gut, die Wetterleute warnen ja schon. Deutschland wird im Sommer zum Glutofen, Rekordhitze mit 43 Grad. Ja, das ist Panikmache. Wir sind in Deutschland, das ist Bruttotemperatur. Dank Steuern und Sozialabgaben kommen netto rund 22 Grad beim Bürger an. Und wer jetzt heult, ich hab doch keine Bikini-Figur, Handwerker-Tipp. Da geht er einfach nackig Sonnenbaden. Das mache ich bei uns im Garten auch. Seitdem arbeiten an der Seite keine Nachbarn mehr an den Hecken. Yay! So, fertig. Normal sollte das halten.
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1: Ein Song aus unserem Leben ist der da. Evanescence, da kann man so ganz ruhig vor sich hinschwitzen. Und One Republic. 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
1: Heute ist beim RPR1 Rheinland-Pfalz-Wetter nochmal ordentlich Hitze angesagt bei bis zu 37 Grad. Wir haben aktuell gemessen bei euch in Eisenberg im Donnersbergkreis 28, Renneroth im Westerwald meldet 29 Grad und Kirn an der Nahe 33 Grad. Der RPR1 Wettertrend. In der Nacht gibt's Gewitter und Regen. Das kann sich dann im Tagesverlauf auch wieder fortsetzen. Wir kriegen dann morgen trotzdem auch wieder zwischen 31 und 36 Grad.
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4: Das sind die Themen um 12 Uhr. Der Blitzermarathon hat wieder begonnen. Und höhere Löhne in der rheinland-pfälzischen Sicherheitsbranche.
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4: Ich bin Stefan Keller. Hallo. Die Speed Week hat begonnen. Manche nennen sie auch den Blitzermarathon. Auf Autobahnen, Bundesstraßen und innerorts ist die Polizei bis Sonntag wieder verstärkt Rasern auf der Spur. Ralf Mehlhorn berichtet.
5: Die Speed Week ist eine vom europäischen Polizeinetzwerk Roadpol europaweit abgestimmte Aktion. In Deutschland sind laut ADAC nur Bayern, Sachsen und das Saarland nicht dabei. Polizei und Innenministerium wollen mit der Aktion erreichen, dass es weniger schwere Verkehrsunfälle gibt. Deshalb sind Blitzer vor allem auch an unfallträchtigen Streckenabschnitten oder in Gebieten mit besonderer Gefährdungslage aufgestellt. Vor Schulen, Altenheimen, an Krankenhäusern oder Baustellen.
4: Der Einzelhandel in Deutschland hat im ersten Halbjahr wieder ein wenig mehr Umsatz gemacht. Laut Statistischem Bundesamt gingen die realen Erlöse um 0,7% nach oben. Das ist ein Plus von 2,2% inklusive Preissteigerungen. In einer Umfrage des IFO-Instituts schätzen aber mehr als die Hälfte der Einzelhändler die Nachfrage im Juli als unzureichend ein. Das Verhältnis zwischen dem Deutschen Fußballbund und FIFA-Präsident Gianni Infantino ist nicht mehr zu kitten. Das sei aus seiner Sicht ein irreparabler Vertrauensverlust und nicht nur zum DFB, das sagte DFB-Geschäftsführer Andreas Rettig im Interview mit dem Stern. Auch der englische Fußballverband hat laut Sky Infantino jegliche Unterstützung entzogen und der europäische Fußballverband UEFA droht dem FIFA-Präsidenten mit rechtlichen Schritten. Infantino war letzte Woche mit seinem Plan gescheitert, die WM zu privatisieren.
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6: Freigängerkatzen müssen ab sofort auch in Trier kastriert oder sterilisiert, gekennzeichnet und registriert werden. Viele andere Städte in Rheinland-Pfalz haben ja schon solche Katzenschutzverordnungen. In Trier soll damit ab jetzt auch offiziell die unkontrollierte Vermehrung freilebender Katzen eingedämmt werden. Bis Ende des Jahres gilt noch eine Übergangsfrist, danach drohen bei Verstößen Geldbußen. Sabine Koppers, Trier.
4: Und die gute Nachricht für ganz Rheinland-Pfalz, die rund 6.000 Mitarbeitenden der Sicherheitsbranche im Land bekommen mehr Geld. Wie das Arbeitsministerium mitteilte, hat Ministerin Betzing-Lichtentäler das Tarifergebnis für allgemeinverbindlich erklärt. Demnach erhöhen sich die Stundenlöhne rückwirkend zum 1. Januar, sowie erneut zum 1. Januar 2027 und liegen dann zwischen 15,14 Euro und 19,93 Euro. Bei Azubis ist es ein Plus von 75 Euro. Das waren die RPR1 Nachrichten um 12 Uhr. Mehr Themen aus der Region gibt's wieder um halb.
1: Der aktuellste Blitzer ist nach wie vor in Ludwigshafen-Oggersheimer Adolf-Diesterweg-Straße nach der Tankstelle. Staus und Behinderungen auf der A1 Köln-Koblenz zwischen Raststätte Fille-West und Kreuz Bliesheim 4 Kilometer stockend. A5 Heidelberg-Darmstadt zwischen Raststätte Bergstraße Ost und Darmstadt-Eberstadt 4 Kilometer Stau. A6 Mannheim-Heilbronn zwischen Mannheim-Sandhofen und Viernheimer Dreieck wird ein Unfall aufgenommen. Die rechte Spur ist dicht. 3 Kilometer Stau, ihr braucht eine halbe Stunde länger. A48 Koblenz-Dernbach zwischen Koblenz-Nord und Bendorf Dorfer Brücke 2 Kilometer Stau. Und eine ungesicherte Unfallstelle auf der A60 Mainz-Rüsselsheim zwischen Mainz-Spitzdreieck und Bischofsheim. Da gab es einen Motorradunfall. Und die A61 Ludwigshafen-Koblenz zwischen Gundersheim und Alzey 3 Kilometer Stau. Und die A48 Nummer 3 Vulkaneifel-Koblenz zwischen Kaisersesch und Kaifenheim ist die rechte Spur wegen den Bergungsarbeiten aufgrund eines LKW-Unfalls gesperrt. Euch allen da, wo es geht, eine gute und sichere Fahrt.
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1: Und da begrüße ich Noah Theiss.
7: Schönen Montag zusammen. Hallo. Mit dem Zugfahren ist oft alles andere als günstig. Umso mehr sind wir auf Sparpreise aus, mit denen die Bahn gerne lockt. Aber jetzt wissen wir, diese Supersparpreise sind oft kaum verfügbar. Wie wir trotzdem Geld sparen können beim Zugfahren, das klären wir nach 2 Songs.

0: Schönen Start in die Woche. Hier sind die Top-Themen am Mittag bei RPR1. Wenn wir Begriffe hören wie super Sparpreis, dann springt auch sofort unser Belohnungszentrum im Gehirn an. Da ist was besonders günstig. Zum Beispiel das Zugticket. Tja, eine Untersuchung von Verbraucherschützern zeigt jetzt aber, diese super Sparpreise bei der Bahn, die sind in der zweiten Klasse kaum verfügbar. Wie können wir trotzdem sparen beim Zugticket? Das klären wir mit RPR1-Reporter Thomas Bremser. Erstmal die Frage, Thomas, warum ist das überhaupt so? Warum sind diese super Sparpreise so selten zu bekommen?
1: Das hat vor allem mit der Preislogik der Bahn zu tun. Die Tickets sind nicht unbegrenzt verfügbar, sondern nur in einem kleinen Kontingent. Die Bahn steuert damit die Auslastung ihrer Züge. Also je voller und gefragter eine Verbindung, desto seltener tauchen die billigsten Plätze auf. Tagsüber fahren viele Geschäfts- und Freizeitreisende, deshalb sind gerade diese Verbindungen oft schnell weg.
0: Heißt, wer spät bucht, zahlt auch automatisch mehr?
1: Meistens ja, aber nicht immer. Die günstigsten Tickets gibt es oft früh im Buchungsfenster, das heißt bis zu 6 Monate vor Abfahrt. Und besonders dann, wenn die Verbindung noch wenig nachgefragt ist. Es kann aber auch kurz vor Abfahrt noch günstige Restkontingente geben, wenn ein Zug nicht voll ist.
0: Okay, wir buchen also, wenn es geht, möglichst früh. Welche Spartipps gibt es sonst noch?
1: Nicht nur früh buchen, sondern auch bei der Suche flexibel bleiben. Also andere Uhrzeiten austesten. Vielleicht nicht immer die schnellste Verbindung wählen und die Bestpreissuche nutzen. Oft wird dann eine günstigere Randzeit angezeigt, die zwar etwas länger dauert, aber deutlich billiger sein kann. Und ganz wichtig, wer an einem teuren Reisetag unterwegs ist, sollte den Preis mit mehreren Zeitfenstern vergleichen. Und es gibt natürlich auch Bahnalternativen wie den Flixtrain. Auch da lohnt sich ein Blick auf die Preise.
0: Ja, die vergisst man nämlich gerne mal, die anderen Bahnunternehmen. Das waren Tipps von Thomas Bremser für das günstige Fahren mit dem Zug. Die super Sparpreise der Bahn, die sind nämlich kaum zu bekommen, haben Verbraucherschützer jetzt herausgefunden.

0: Die Bühne dreht sich im Kreis, im Mittelpunkt steht eine Frau. Den Soundtrack dazu liefert eine Popmusikerin. Und das waren die Nibelungenfestspiele 2026. Hier sind die Top-Themen am Mittag bei APR1. Ja, gestern Abend sind die Nibelungenfestspiele in Worms zu Ende gegangen. Alle 16 Veranstaltungen waren ausverkauft und das wahrscheinlich auch wegen der Musik. APR1-Reporter Olaf Holzbach.
1: Ja, bestimmt. Alice Merton live und Open Air vor dem Wormser Dom, das zog natürlich. Logische Folge.
2: Vielen, vielen Dank, dass wir diesen Preis bekommen. Wir freuen uns einfach, dass Musik wertgeschätzt wird in so einer Zeit, wo künstliche Intelligenz eigentlich auch Musik sehr nahe ersetzen wird.
1: Die deutsch-kanadische Singer-Songwriterin frisch ausgezeichnet mit dem Mario-Adorf-Preis. Die Verleihung traditionell das Finale der Festspiele. Immer mal was Neues, Motto und Erfolgsrezept in Worms gilt für Musik wie für Zuschauer.
3: Wir hatten ja diesmal auch noch diese Plätze auf der Bühne. Das war am Anfang etwas verhalten und jetzt sitzen sie da und ich glaube doch, dass die meisten merken, dass sie eine sehr herausgehobene Position haben.
1: Geschäftsführerin Petra Simon, herausgehoben allemal, mit Königen quasi an einem Tisch sitzend. Einmal im Regen, meistens in der warmen Abendsonne, die Proben in der Mittagshitze dagegen waren eine echte Aufgabe. Der künstlerische Leiter Thomas Lauer.
4: Letztes Jahr brauchte ich so eine dicke Jacke und dann musste ich in der Kostümabteilung noch eine Decke leihen. Und dieses Jahr saßen wir die ganze Zeit in T-Shirts da. Ich dachte, oh, habe ich genug T-Shirts da?
1: Von so einem Hunnenkrieger im Fellkostüm ganz zu schweigen. Das Wetter ist auch im nächsten Jahr nicht bestellbar. Das neue Stück soll mystisch werden. Der künstlerische Leiter mit dem ersten Teaser.
4: Wo kommt dieser Nibelungenbegriff eigentlich her? Wo kommt dieses Gold her? Wo kommt der Schatz her? Was ist da mit Riesen und anderen Wesen? Welche Geschichte hat Hagen? All dem wollen wir nächstes Jahr mal auf den Grund gehen.
0: Ja, und zwar ab dem 9. Juli, das steht jetzt schon fest. Die Nibelungenfestspiele in Worms sind zu Ende. Alle Vorstellungen waren dieses Jahr ausverkauft und Alice Merton bekommt für ihren Soundtrack den Mario-Adorf-Preis. Hier sind die Top-Themen am Mittag bei APR1.

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11: Hallo am Montag, jetzt ist es 12:30. Ich bin Kunze und habe für euch jetzt alles Wichtige aus eurer Region.
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13: Mit Thomas Stüber, guten Tag. Im Fall der getöteten 29-jährigen Studentin in Trier sind weitere Details zu den Tatverdächtigen bekannt. Nach Informationen des Trierischen Volksfreunds ist der 35-Jährige, der die Frau wegen ihrer EC-Karte erstochen haben soll, bereits wegen Vermögens- und Eigentumsdelikten vorbestraft. Die 25-jährige mutmaßliche Komplizin war bislang strafrechtlich nicht aufgefallen. Arbeiten bis 67 ist für viele ältere Beschäftigte in Rheinland-Pfalz keine Option. Laut DAK wollen 59% der Arbeitnehmer ab 50 früher in Rente gehen. Gründe sind vor allem Gesundheit, fehlende Wertschätzung und schlechte Arbeitsbedingungen. Mehr Geld und flexiblere Arbeitszeiten könnten viele zum längeren Arbeiten bewegen. Der 1. FC Kaiserslautern hat seine Saison gestern mit einem Fantag im Plopsaland Deutschland in Hasloch eröffnet. Fast 7000 Besucherinnen und Besucher kamen in den Freizeitpark, um sich Fotos und Autogramme zu sichern. Und den Fans hat's gefallen.
14: Ja, ist natürlich ein Highlight, gerade für die Kinder. Ist dann natürlich perfekt hier heute. Ist eine tolle Idee vom FCK.
15: Schönes Wetter, man kann die Spieler sehen, mal live, hautnah, Autogramme holen. Ist geil.
16: Dann kann man hier Spieler treffen und gleichzeitig der Lieblingsachterbahn fahren.
17: Die Unterschriften haben uns auch sehr gefreut und die neuen Spieler.
18: Das ist alles in allem eine sehr gelungene, tolle Aktion und selbst für tolles Wetter hat der FCK gesorgt. Also wir sind rundum glücklich und zufrieden.
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10: Immer um halb die RPR1 Regionalnachrichten. Jetzt schauen wir auf die Straßen und Susi hat einen Blitzer gesehen. Wo denn?
19: In Mainz, stadtauswärts, Richtung Finden. An bekannter Stelle 50 erlaubt.
10: Dankeschön, Susi, fürs Bescheidgeben. Ein weiterer Blitzer steht außerdem in Ludwigshafen-Oggersheim im Adolf-Diester-Weg, hier nach der Tankstelle. Die Staus- und Gefahrenmeldungen A1 Köln Richtung Koblenz. Zwischen der Raststätte Fille-West und dem Kreuz Bliesheim 4 Kilometer stockend plus 10 Minuten Zeitverlust. A5 Karlsruhe Richtung Darmstadt, zwischen Kreuzwaldorf und Dossenheim 2 Kilometer Stau plus 10 Minuten auch hier. A48 Koblenz Richtung Dernbach, zwischen Koblenz Nord und der Bendorfer Brücke 2 Kilometer Stau und 20 Minuten Zeitverlust. A60 in Richtung Rüsselsheim, zwischen der Weisenauer Brücke und Rüsselsheim-Königstätten 4 Kilometer Stau und eine halbe Stunde länger. Vorsicht auf der A67 Darmstadt Richtung Mannheim, zwischen Lorsch und dem Vierenheimer Dreieck eine ungesicherte Unfallstelle. Und nochmal die 67 in Richtung Darmstadt, zwischen der Auffahrt Lorsch und Pfungstadt 8 Kilometer Stau und 25 Minuten Zeitverlust. Wenn ihr noch was seht von den Straßen, Blitzer, Stau, Unfall, einfach kostenlos anrufen oder eine WhatsApp ins Studio an die 0800 83 mal die 62. Gute und sichere Fahrt.

0: Montagmittag, hier sind die Top-Themen am Mittag bei RPR 1. Es ist die letzte Ferienwoche in Rheinland-Pfalz. Viele von uns kommen jetzt also aus dem Urlaub zurück und fahren dann auf dem Weg nach Hause vielleicht in den Blitzer. Es ist nämlich Speed Week in Deutschland. In dieser Woche blitzt die Polizei wieder, was das Zeug hält. Und das Ganze ist wie immer auch angekündigt. Deshalb die Frage an RPR 1 Reporterin Elisa Schuh. Bringt das überhaupt noch was, wenn man so eine Kontrollwoche im Vorfeld ankündigt?
1: Laut Polizei sind Blitzermarathons sehr effektiv, um etwas gegen Raser zu machen. Zu schnelles Fahren ist nach wie vor die Hauptursache für Verkehrsunfälle, die tödlich enden. Und jetzt im August trifft die Aktion ja nicht nur Pendler, sondern auch Urlauber. Klar kann es sein, dass manche Fahrer dann nur vorm Blitzer langsamer werden. Allgemein führt das aber schon zu einem Bewusstsein, den Tacho mehr im Auge zu behalten.
0: Viele haben ja auch Blitzer-Apps auf dem Handy oder irgendwelche kleinen Gadgets im Auto, die vor Blitzern warnen. Da sollte man aber dran denken, dass die ja eigentlich verboten sind.
1: Das kann sonst nämlich teuer werden. Mhm. Wird man erwischt, kostet das eine Strafe von 75 Euro. Und das gilt übrigens auch für Beifahrer. Auch der darf eine Blitzer-App zwar auf dem Handy haben, sie aber nicht während der Fahrt öffnen. Besser ist es also, auf die Warnungen im Radio zu hören oder eben nicht zu schnell zu fahren.
0: Ja, und für die Warnungen im Radio sind wir dann ja auch da. Es ist Speed Week in Deutschland. Bis einschließlich Freitag wird verstärkt geblitzt auf unseren Straßen.

0: Nina Chuba, Wildberry Lele. Gibt's vielleicht auch im Flugzeug. Hier sind die Top-Themen am Mittag bei rpr1. Was es auf jeden Fall im Flugzeug gibt, sind Hunde. Zumindest bei der italienischen Lufthansa-Tochter ITA Airways. Die lässt seit heute nämlich auch größere Hunde an Bord. Und zwar als erste Fluggesellschaft in Europa. rpr1-Reporterin Claudia Wächter ist für uns in Italien, in Rom. Claudia, wie wird das denn jetzt genau gehandelt da bei ITA Airways?
1: Ja, die Vierbeiner sitzen am Fenster oder besser gesagt liegen unten auf einer Decke. Maulkorb ist Pflicht und sie müssen auch angeleint sein. Herrchen oder Frauchen sitzt daneben und falls ein anderer Fluggast Angst hat vor Hunden oder allergisch ist gegen Hundehaare, dann darf er natürlich einen Platz in sicherer Entfernung wählen. Gratis ist das Ganze übrigens nicht. Auch der Hundeplatz, der muss bezahlt werden.
0: Ja, denkt denn jetzt zum Beispiel auch die Lufthansa, also der Mutterkonzern von ITA Airways, darüber nach, Hunde in die Kabine zu lassen?
1: Na, solche tierischen Pläne hat Lufthansa bisher nicht, sagt aber ITA, kann da ganz frei entscheiden. Und die Italiener hier finden, das ist eine super Idee, weil Hunde einfach für viele zur Familie dazugehören und Flugreisen für große Vierbeiner oft traumatisch sind. Im Käfig und im Gepäckraum, also Schluss damit. Allerdings, Stand jetzt, sind Schäferhunde und Co. hier nur auf Inlandsflügen erlaubt.
0: Na gut. Infos von Claudia Wächter aus Italien, wobei ITA Airways jetzt auch größere Hunde in der Kabine mitfliegen dürfen, zumindest auf Inlandsflügen. Das waren die Top-Themen am Mittag, am Montag.

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5: Heute ist beim RPR 1 Rheinland-Pfalz-Wetter nochmal ordentlich Hitze angesagt bei bis zu 37 Grad. Wir haben aktuell gemessen bei euch in Eisenberg im Donnersbergkreis 28, Renneroth im Westerwald meldet 29 Grad und Kirn an der Nahe 33 Grad. Der RPR 1 Wettertrend. In der Nacht gibt's Gewitter und Regen. Das kann sich dann im Tagesverlauf auch wieder fortsetzen. Wir kriegen dann morgen trotzdem auch wieder zwischen 31 und 36 Grad.
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6: Das sind die Themen um 13 Uhr. Die Shoppingtour bringt dem Einzelhandel wieder mehr Einnahmen. Und Widerstand gegen Feuerwerk bei Rhein in Flammen.
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6: Ich bin Stefan Keller. Hallo. Es wird wieder mehr eingekauft in den Innenstädten. Trotz der hohen Preise haben die Menschen in Deutschland im ersten Halbjahr etwas mehr in den Geschäften ausgegeben. Der Einzelhandel hat seinen Umsatz um 0,7% gesteigert. Das ist ein Plus von 2,2% inklusive Preissteigerungen. Fiona Reinhardt berichtet.
7: Das klingt erstmal nach guten Nachrichten für den Einzelhandel. Die Stimmung in der Branche ist aber weiterhin angespannt. Denn während im Mai der Umsatz noch höher ausfiel als erwartet, sind die Erlöse im Juni schon wieder zurückgegangen. Und auch im Juli schätzt mehr als die Hälfte der Einzelhändler die Nachfrage als unzureichend ein. Das zeigt eine Umfrage des IFO-Instituts. Dementsprechend bleiben die Erwartungen an den weiteren Jahresverlauf überwiegend pessimistisch und zurückhaltend. Auch weil die Inflation weiter steigt, was wiederum die Kauflaune bei den Menschen sinken lässt.
6: Wer diese Woche mit dem Auto unterwegs ist, sollte besser den Fuß etwas vom Gas nehmen. Seit heute läuft wieder die europaweite Speed Week. Auch fast überall in Deutschland wird verstärkt geblitzt, besonders an gefährlichen Strecken, vor Schulen, Baustellen oder anderen sensiblen Orten. Einen großen Blitzertag gibt's diesmal nicht, kontrolliert wird die ganze Woche über. Das Verhältnis zwischen dem Deutschen Fußballbund und FIFA-Präsident Gianni Infantino ist nicht mehr zu kitten. Das sei aus seiner Sicht ein irreparabler Vertrauensverlust und nicht nur zum DFB, das sagte DFB-Geschäftsführer Andreas Rettig im Interview mit dem Stern. Auch der englische Fußballverband hat laut Sky Infantino jegliche Unterstützung entzogen. Und der europäische Fußballverband UEFA droht dem FIFA-Präsidenten mit rechtlichen Schritten. Infantino war letzte Woche mit seinem Plan gescheitert, die WM zu privatisieren.
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8: Die Koblenzer Grünen haben eine Online-Petition gegen das Feuerwerk bei Rhein in Flammen gestartet. Sie fordern vom Veranstalter, auf das Abschlussfeuerwerk am kommenden Samstag zu verzichten. Rheinland-Pfalz erlebe in diesem Sommer erneut eine Dürreperiode, die Brandgefahr sei zu hoch, heißt es. Schon in den ersten 24 Stunden haben mehr als 2500 Menschen die Petition unterstützt. Dirk Köster, Koblenz.
6: Und die gute Nachricht kommt aus der Vorderpfalz. In Obersülzen im Landkreis Bad Dürkheim wird das denkmalgeschützte Dorfgemeinschaftshaus saniert. Heute erhält die Gemeinde einen Förderbescheid aus dem rheinland-pfälzischen Dorferneuerungsprogramm. Das frühere Schulhaus ist ein zentraler Veranstaltungsort in der Gemeinde für Vereinsveranstaltungen, Volkshochschulkurse, aber auch für Ratssitzungen. Das waren die RPR1-Nachrichten um 13 Uhr. Mehr Themen aus der Region gibt's wieder um halb.
5: Der aktuellste Blitzer nach wie vor in Ludwigshafen-Oggersheim im Adolf-Diesterweg-Straße nach der Tankstelle. Staus und Behinderungen. A1 Köln-Koblenz zwischen Raststätte Fille-West und Kreuz-Bliesheim 5 Kilometer stockend. A5 Karlsruhe-Heidelberg zwischen Gronau und Waldorf-Wiesloch 6 Kilometer Stau. A5 Karlsruhe Richtung Darmstadt zwischen Heidelberg-Schwetzingen und Dossenheim 5 Kilometer Stau. Und wir haben einen Unfall auf der A5 Heidelberg-Karlsruhe zwischen Kreuz-Waldorf und Raststätte-Bruchsal. Deshalb ist die linke Spur blockiert.
4: passiert, bitte denkt an die Rettungsgasse. Die A60 Mainz Richtung Rüsselsheim zwischen Mainz-Spitzdreieck und Bischofsheim, da ist die rechte Spur gesperrt nach einem Unfall. Auf der A67 Darmstadt-Mannheim zwischen Lorsch und Viernheimer Dreieck ist eine ungesicherte Unfallstelle. Die linke Spur ist betroffen, 8 Kilometer Stau. Und wenn ihr noch was gesehen habt, könnt ihr euch jederzeit melden. Die Nummer ist die 0800, die 8, dreimal die 62. Gute Fahrt.
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0: Ihr lasst jetzt alles stehen und liegen. Einfach spontan entscheidet ihr, ihr fliegt jetzt nochmal nach Ibiza, nach Rom, vielleicht irgendwie auf die Lofoten, was auch immer. Ja, spontan, das zählt. Hier ist RPR1 am Vormittag mit Kunze bei der Arbeit. Und ich muss ja sagen, die Spontanität, die ist ja total verloren gegangen, oder? So im Alltag, je älter man wird, dann mit Kindern und so, man ist ja total durchgetaktet und organisiert. Selbst wenn man ja will, kann man nicht einfach spontan sein. Aber hier Azubine Solin und Ben Salzenhaus, guten Morgen Rheinland-Pfalz. Die haben am Samstag spontan beschlossen, wir fliegen nach Malle. Haben sie eine Nacht dort verbracht, im Bierkönig. Und heute Morgen waren sie wieder ab 5 hier fit am Start. Frank aus Horhausen, auch schon mal so spontan, das war das Spontanste, was du je gemacht hast.
1: Dann habe ich mich auf jetzt auch gleich entschieden, so, pass auf, du machst ja heute einen Heiratsantrag, dann kaufst du jetzt einen Ring. Dann habe ich den geholt und dann waren wir auf dem Weg zum Globus nach Koblenz. Und im Globus in Koblenz, vor allen Leuten, habe ich ihr dann einen Heiratsantrag gemacht.
0: Okay, das ist vielleicht ein bisschen zu spontan. Ich weiß nicht, so mitten im Einkaufszentrum, ob das deine Frau dann wirklich so gut fand. Aber hey, spontan ist spontan. Dafür hast du mit Sicherheit ein großes Lob bekommen und ganz viel Liebe. Wie spontan seid ihr? 0800, die 8, dreimal die 62.

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13: Halb zwei ist es jetzt. 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
14: Ich bin Tanja Ludwig. Hallo. Die rund 6.000 Mitarbeitenden der Sicherheitsbranche in Rheinland-Pfalz bekommen mehr Geld. Wie das Arbeitsministerium mitteilte, hat Ministerin Betzing-Lichtentäler das Tarifergebnis für allgemeinverbindlich erklärt. Demnach erhöhen sich die Stundenlöhne rückwirkend zum 1. Januar 26 sowie erneut zum 1. Januar 27 und liegen dann zwischen 15,14 Euro und 19,93 Euro. Bei Azubis ist es ein Plus von 75 Euro. Die Polizei hat nach einem Tötungsdelikt am Freitag in Bad Dürkheim neue Details bekannt gegeben. Einem 43-jährigen Mann wird vorgeworfen, einen 41-Jährigen in einem Mehrfamilienhaus mit einer Schusswaffe tödlich verletzt zu haben. Im Anschluss soll er auf die Nature One im Hunsrück geflohen sein. Dort wurde er laut Polizei am Wochenende festgenommen und sitzt jetzt in Untersuchungshaft. Lastwagen, die sich durch enge Gassen quetschen und Raser auf sonst ruhigeren Straßen. In Oppenheim soll das jetzt ab sofort der Vergangenheit angehören. Der Landesbetrieb Mobilität hat die Bauarbeiten auf der B9 offiziell abgeschlossen. Zuletzt gab es in der Stadt viel Ärger über den zusätzlichen Verkehr, sagt der Beigeordnete Philipp Schlag.
15: Die Leute freuen sich sehr, wenn wieder der normale Verkehr ist, also sowohl die Verkehrsteilnehmer, die Pendler und so weiter, als auch die Anwohner natürlich. Es wird jetzt wieder deutlich ruhiger werden und das tut der Stadt dann schon gut.
14: Der diesjährige Wettbewerb Moselhelden stößt auf große Resonanz. Bei der Regionalinitiative Faszination Mosel sind insgesamt 81 Bewerbungen eingegangen. Gesucht werden Menschen, Vereine, Betriebe und Projekte, die unter dem Motto Mosel erblüht neue Ideen für die Region auf den Weg bringen. Eine Fachjury wählt Ende August 3 Gewinner aus.
13: 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Aktuellster Blitzer steht nach wie vor in Ludwigshafen-Oggersheim in der Adolf-Diesterweg-Straße nach der Tankstelle. Staus und Behinderung. A5 Karlsruhe, Heidelberg zwischen Kreuz-Waldorf und Waldorf-Wiesloch. 4 Kilometer Stau. Dann in der Gegenrichtung zwischen Kreuz-Waldorf und Raststätte-Bruchsal. Bitte an die Rettungsgasse denken. Da wird der Unfall auf der linken Spur aufgenommen. 5 Kilometer Stau. Ihr braucht 20 Minuten länger. Eine halbe Stunde längere Fahrzeit auf der A6 Mannheim-Heilbronn zwischen Mannheim-Sandhofen und 4 Nummer 3, da wird ein Unfall aufgenommen, 3 Kilometer Stau. Die A48 Koblenz-Dernbach zwischen Koblenz-Nord und Bendorfer Brücke, 2 Kilometer Stau, rechnet damit eine halbe Stunde längere Fahrzeit. A60 Mainz-Rüsselsheim, die Einfahrt Bischofsheim ist gesperrt, da hat es einen Motorradunfall gegeben. A61 Köln-Koblenz zwischen Gümlich und Dreieck Erftal, 2 Kilometer Stau, ihr braucht 10 Minuten länger. Und die A48 Koblenz-Dernbach zwischen Koblenz-Nord und Bendorfer Brücke, 2 Kilometer. Und auf der A67 in Richtung Darmstadt zwischen Auffahrt-Lorsch und Funkstadt, 8 Kilometer Stau. Hier wird es eine halbe Stunde länger dauern. Da, wo es geht, allen eine gute und sichere Fahrt. 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
1: Und die kommt heute aus Mayen, denn ihr bestimmt in Mayen unser Musikprogramm ab 17 Uhr. Dann könnt ihr entscheiden, welche Songs bei unserem Programm laufen. Also gerne per WhatsApp-Sprachnachricht einfach melden. 0800 die 8, 3 mal die 62. Unser RP1-Reporter Mike Fuhrmann ist im Zentrum.
2: Der Marktplatz in Mayen ist sozusagen der Place to be hier in der Stadt. Zumindest konnte ich das aus den Gesprächen raushören, dass den Menschen der Platz am Herzen liegt. Der Oberbürgermeister der Stadt, Dirk Meid, ist bei mir. Die Heimatliebe wird anscheinend groß geschrieben. Wie würden Sie denn die Mainerinnen und Mainer beschreiben?
3: Ach, ich glaube, die Mainer sind dafür bekannt, dass sie ehrlich sind, offen sind, manchmal auch sehr direkt sind. Aber sie sind auch sehr offen und freuen sich immer über Besucherinnen und Besucher.
2: Auch für Sie gehört der Marktplatz zu den Lieblingsorten. Was gehört denn noch zu Ihren Top 3?
3: Ein anderer Lieblingsort ist eigentlich unser ausgedehntes Waldgebiet. Gerade jetzt bei den Temperaturen, und das ist sicherlich auch für Gäste interessant, die im Moment hier in der Region kommen. Und der dritte Lieblingsort, ja, ich glaube, unser Mainer Grubenfeld, die Erlebniswelten Grubenfeld, sind auch ein ganz schönes Fleckchen, was auch ganz viele Besucherinnen und Besucher anzieht und gerade sehr attraktiv ist für Gäste aus nah und fern.
2: Dann weiß ich ja auch schon, was ich mir als nächstes anschauen werde. Zum Schluss noch, wir sammeln ja heute hier Musikwünsche in der Stadt. Was können wir denn für Sie musikalisch tun?
3: Ja, also ich liebe Queen, die Gruppe Queen, den Sänger Freddie Mercury, und einer der ganz tollen Hits von Queen ist für mich Don't Stop Me Now.
2: Ja, dann genau hinhören. Von 17 bis 18 Uhr gibt's die Top-Titel aus Mayen für ganz Rheinland-Pfalz.
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1: Zurücklehnen, bisschen weniger schwitzen mit diesem Song aus unserem Leben. Und ein bisschen Sommerferien-Feeling mit Kygo Khalid und Griffin. Da kommt doch die Lust aufs Schwimmbad oder den Badesee. Solltet ihr nach Feierabend tun. Bis dahin den besten Musikmix für Rheinland-Pfalz. Gleich für euch nach 14 Uhr. Ein heißer Tag ist das heute wieder bei bis zu 37 Grad. Das RPR 1 Rheinland-Pfalz-Wetter bringt uns ganz viel Sonne. Wir haben in Hasloch aktuell schon 36 Grad gemessen, Bad Marienberg im Westerwald 32, Ida Oberstein 34 und der RPR 1 Wettertrend bringt uns über die Nacht Gewitter und da kommt teilweise auch Hagel runter. Das kann sich dann bis in den nächsten Tag wieder fortsetzen. Auch morgen wieder beim RPR 1 Wettertrend bis zu 36 Grad.
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2: Das sind die Themen um 14 Uhr. Die Shoppingtour bringt dem Einzelhandel wieder mehr Einnahmen. Und Rheinland-Pfalz will mehr gegen Gewalt an Schulen tun.
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2: Ich bin Stefan Keller. Hallo. Es wird wieder mehr eingekauft in den Innenstädten. Trotz der hohen Preise haben die Menschen in Deutschland im ersten Halbjahr etwas mehr in den Geschäften ausgegeben. Der Einzelhandel hat seinen Umsatz um 0,7% gesteigert. Das ist ein Plus von 2,2% inklusive Preissteigerungen. Fiona Reinhardt berichtet.
3: Das klingt erstmal nach guten Nachrichten für den Einzelhandel. Die Stimmung in der Branche ist aber weiterhin angespannt. Denn während im Mai der Umsatz noch höher ausfiel als erwartet, sind die Erlöse im Juni schon wieder zurückgegangen. Und auch im Juli schätzt mehr als die Hälfte der Einzelhändler die Nachfrage als unzureichend ein. Das zeigt eine Umfrage des IFO-Instituts. Dementsprechend bleiben die Erwartungen an den weiteren Jahresverlauf überwiegend pessimistisch und zurückhaltend. Auch weil die Inflation weiter steigt, was wiederum die Kauflaune bei den Menschen sinken lässt.
2: Die Zahl der Wohnungseinbrüche ist in Deutschland und in der EU binnen 10 Jahren deutlich gesunken. Das zeigen neue Zahlen von Eurostat. In Deutschland registrierte die Polizei 2024 gut 78.000 Einbrüche. 10 Jahre zuvor waren es noch gut 152.000. EU-weit ging die Zahl im selben Zeitraum um 38% zurück. Die meisten Einbrüche wurden zuletzt in Frankreich und Italien gezählt. Im Streit um den gescheiterten Investorendeal der FIFA wächst der Druck auf Präsident Gianni Infantino. Die UEFA droht mit rechtlichen Schritten und verlangt, Unterlagen zum Projekt zu sichern. Außerdem hat Wales als erster europäischer Verband seine Unterstützung für Infantinos mögliche Wiederwahl 2027 öffentlich zurückgezogen. Auch in England wird offenbar über so einen Schritt nachgedacht.
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4: An der geplanten Kürzung des Wohngeldes regt sich Kritik in Rheinland-Pfalz, auch weil viele davon betroffen wären. Zuletzt bezogen die Sozialleistung fast 50.000 Haushalte im Land, Tendenz steigend, mehr als die Hälfte davon Single-Haushalte, darunter viele ältere Menschen und tausende Alleinerziehende, wie es heißt. Sozialverbände und Grüne halten die Kürzungen für falsch, weil sie die Not bei immer weiter steigenden Mieten vergrößere. Wenn die Menschen statt Wohngeld Grundsicherung beantragen müssten, verschiebe das die Kosten erneut auf die Kommunen. Olaf Holzbach aus Mainz.
2: Und die gute Nachricht kommt von der Mosel. Der diesjährige Wettbewerb Moselhelden stößt auf große Resonanz. Bei der Regionalinitiative Faszination Mosel sind insgesamt 81 Bewerbungen eingegangen. Gesucht werden Menschen, Vereine, Betriebe und Projekte, die unter dem Motto Mosel erblüht neue Ideen für die Region auf den Weg bringen. Eine Fachjury wählt Ende August 3 Gewinner aus. Außerdem kann die Öffentlichkeit vom 10. bis 16. August online über einen Publikumsliebling abstimmen. Das waren die RPR 1 Nachrichten um 14 Uhr. Mehr Themen aus der Region gibt's wieder um halb.
1: Wir schauen auf die Straßen mit dem aktuellsten Blitzer. Der steht immer noch in Ludwigshafen-Oggersheim, Adolf-Diesterweg-Straße nach der Tankstelle. Bisher sind hier keine aktuellen Blitzer reingekommen. Ich glaube, denen, die blitzen, denen ist auch zu heiß. Wir haben auf der A1 Köln-Koblenz zwischen Raststätte-Fille-West und Kreuz-Bliesheim 5 Kilometer stockend. Auf der A3 Frankfurt-Köln zwischen Itzstein und Bad Camberg 2 Kilometer. Hier braucht er 10 Minuten länger. A5 Heidelberg-Karlsruhe zwischen Kreuz-Walldorf und Raststätte-Bruchsal wird ein Unfall auf der linken Spur aufgenommen. 6 Kilometer Stau, 20 Minuten plus. Auf der A6 Mannheim-Heilbronn zwischen Mannheim-Sandhofen und Viernheimer Dreieck Unfallstelle geräumt. Immer noch 3 Kilometer Stau, auch hier 20 Minuten plus. Genauso auf der A48 Koblenz-Dernbach zwischen Koblenz-Nord und Hörgrenzhausen mit 2 Kilometern Stau. A60 Mainz Richtung Rüsselsheim, da ist die Einfahrt Bischofsheim nach dem Motorradunfall gesperrt. A61 Köln-Koblenz zwischen Gümnich und Dreieck Erftal 2 Kilometer, 10 Minuten längere Fahrzeit. Und die, was haben wir hier noch? Die A60 Richtung Rüsselsheim zwischen Weisenauer Brücke und Rüsselsheim-Königstetten 4 Kilometer Stau. Euch allen da, wo es geht, eine gute und sichere Fahrt.
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1: Auch die letzte Ferienwoche in Rheinland-Pfalz, auch da sind wir natürlich an eurer Seite mit jede Menge Ideen, wie wir euch mit euren Kindern glücklich machen. Diesmal geht's nach Klotten in den Klotti-Park und dabei sein, wie?

0: Nein, wir wollen doch nicht an Hausaufgaben denken oder nachsitzen oder wieder irgendwie auf den Bus warten oder im Zug. Nein, wollen wir nicht.
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0: Wir genießen noch die Ferien und schicken euch mit der ganzen Familie in den Klotti-Park. Es ist wirklich für jeden was dabei. Achterbahn, Wildwasserfahrgeschäfte, ne? Es gibt natürlich auch ein paar Dammhirsche, die ihr füttern könnt. Die Ziegen streicheln, Waschbären gucken. Sandra aus Neumagen-Dhron, du hast dich über die RPA1 Webseite angemeldet. Was waren so bisher dein schönstes Ferienerlebnis?
2: Der Urlaub mit meiner Familie.
0: Ja, und der war wo?
2: In Hamburg und an der Ostsee.
0: Ja, Ostsee war ich auch schon mal. Da war ich irgendwie in Dahme oder wie das hieß. Wo genau wart ihr da?
2: Am Timmendorfer Strand.
0: Ah, und kommt man da rein oder ist das Meer zu kalt?
2: Nee, es war okay.
0: Okay.
2: War okay. Wir hatten einen warmen Tag, aber am Tag später hat es halt schon geregnet.
0: Ja, also diese Woche kann ich dir sagen, ist das mit dem Regen erstmal wieder passé. Also wir werden noch richtig schönes Sommerwetter genießen können. Und ihr genießt das mit der ganzen Familie im Klotti-Park.
2: Ah, cool. Dankeschön.
0: Ja, also,
2: hätte ich ja gar nicht mit gerechnet.
0: Ah ja, bitte, du hast ja mitgemacht. Also, jetzt bist du dabei. Zwei Erwachsene und zwei Kinder, richtig?
2: Ja, super.
0: Also, vier Tickets für dich.
2: Vielen Dank.
0: Und dann sehen wir uns in Klotten.
2: Ja, super, vielen Dank.
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17: Ich bin Tanja Ludwig, hallo. Die rund 6.000 Mitarbeitenden der Sicherheitsbranche in Rheinland-Pfalz bekommen mehr Geld. Wie das Arbeitsministerium mitteilte, hat Ministerin Betzing-Lichtentäler das Tarifergebnis für allgemeinverbindlich erklärt. Demnach erhöhen sich die Stundenlöhne rückwirkend zum 1. Januar 26 sowie erneut zum 1. Januar 27 und liegen dann zwischen 15,14 Euro und 19,93 Euro. Bei Azubis ist es ein Plus von 75 Euro. Die Polizei hat nach einem Tötungsdelikt am Freitag in Bad Dürkheim neue Details bekannt gegeben. Einem 43-jährigen Mann wird vorgeworfen, einen 41-jährigen in einem Mehrfamilienhaus mit einer Schusswaffe tödlich verletzt zu haben. Im Anschluss soll er auf die Nature One im Hunsrück geflohen sein. Dort wurde er laut Polizei am Wochenende festgenommen und sitzt jetzt in Untersuchungshaft. Lastwagen, die sich durch enge Gassen quetschen und Raser auf sonst ruhigeren Straßen. In Oppenheim soll das jetzt ab sofort der Vergangenheit angehören. Der Landesbetrieb Mobilität hat die Bauarbeiten auf der B9 offiziell abgeschlossen. Zuletzt gab es in der Stadt viel Ärger über den zusätzlichen Verkehr, sagt der Beigeordnete Philipp Schlag.
18: Die Leute freuen sich sehr, wenn wieder der normale Verkehr ist, also sowohl die Verkehrsteilnehmer, die Pendler und so weiter, als auch die Anwohner natürlich. Es wird jetzt wieder deutlich ruhiger werden und das tut der Stadt dann schon gut.
17: Der diesjährige Wettbewerb Moselhelden stößt auf große Resonanz. Bei der Regionalinitiative Faszination Mosel sind insgesamt 81 Bewerbungen eingegangen. Gesucht werden Menschen, Vereine, Betriebe und Projekte, die unter dem Motto Mosel erblüht neue Ideen für die Region auf den Weg bringen. Eine Fachjury wählt Ende August 3 Gewinner aus.
15: Geblitzt wird in Neuwied Heimbach-Weiß am Königsgericht, kurz hinter dem Kreisel Richtung Neuwied-Block. Und wir haben natürlich jede Menge Staus. Einmal die A1 Köln-Koblenz zwischen Raststätte Fille-West und Kreuz-Bliesheim. Da stockt es auf 6 Kilometern. 15 Minuten plus 20 Minuten mehr auf der A3 Frankfurt-Köln zwischen Neustadt-Wied und Rastplatz Logebachtal. 2 Kilometer Stau. Frankfurt-Köln zwischen Itzstein und Bad Camberg. 5 Kilometer Stau. In der Gegenrichtung zwischen Rastplatz Logebachtal und Neustadt-Wied auch nochmal 2 Kilometer. Hier werden es 40 Minuten länger. A5 Heidelberg-Karlsruhe zwischen Kreuz-Waldorf und Raststätte-Bruchsal. Da wird eine Unfallaufnahme immer noch auf meiner linken Spur durchgeführt. 6 Kilometer Stau. Auf der A60 Mainz-Rüsselsheim ist die Einfahrt Bischofsheim immer noch gesperrt nach dem Motorradunfall. A61 Köln-Koblenz zwischen Gümlich und Dreieck-Erftal 2 Kilometer. Und das war's. Solltet ihr noch was gesehen haben, gerne melden unter der 0800 die 8 3x die 62. Gute Fahrt.

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5: Wow, dieser Song aus unserem Leben hat zwei wunderbare Stimmen vereint. Philip Bailey und Phil Collins habe ich gleich am Start. Und Shakira mit dem WM-Song Die Die. Der beste Musikmix für Rheinland-Pfalz gleich nach 15 Uhr.
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5: Ein heißer Tag ist das heute wieder bei bis zu 37 Grad. Das RPR 1 Rheinland-Pfalz-Wetter bringt uns ganz viel Sonne. Wir haben in Hasloch aktuell schon 36 Grad gemessen, Bad Marienberg im Westerwald 32, Idar-Oberstein 34 und der RPR 1 Wettertrend bringt uns über die Nacht Gewitter und da kommt teilweise auch Hagel runter. Das kann sich dann bis in den nächsten Tag wieder fortsetzen. Auch morgen wieder beim RPR 1 Wettertrend bis zu 36 Grad.
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7: Das sind die Themen um 15 Uhr. Der Streit um die Rente mit 63 nimmt wieder Fahrt auf. Und neues Wolfsrudel im Rhein-Lahn-Kreis.
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7: Ich bin Stefan Keller. Hallo. Was wird aus der geplanten Rentenreform? Linken-Chefin Ines Schwertner fordert statt der Streichung einen Ausbau der abschlagsfreien Rente nach 45 Beitragsjahren. Mecklenburg-Vorpommerns Ministerpräsidentin Manuela Schwesig machte im ZDF klar, an der Regelung dürfe nicht gerüttelt werden. Claudia Wächter berichtet.
8: Denn ansonsten würden vor allem die Menschen im Osten bestraft, warnt Schwesig. Sie will im Herbst wiedergewählt werden, aber auch einige andere Ministerpräsidenten aus dem Osten fordern, die Rente mit 63, die muss bleiben. Ein Problem für die Bundesregierung in Berlin, denn die will eigentlich ihre Rentenreform als Gesamtkonzept durchbringen. Tenor, fehlen Bausteine, dann riskiert das gesamte Haus einzustürzen.
7: Der Einzelhandel in Deutschland hat im ersten Halbjahr wieder ein wenig mehr Umsatz gemacht. Laut Statistischem Bundesamt gingen die realen Erlöse um 0,7% nach oben. Das ist ein Plus von 2,2% inklusive Preissteigerungen. In einer Umfrage des IFO-Instituts schätzen aber mehr als die Hälfte der Einzelhändler die Nachfrage im Juli als unzureichend ein. Nach dem massiven Migrantenandrang in die spanische Exklave Ceuta beraten die EU-Innenminister morgen über besseren Grenzschutz. Hintergrund ist, dass in der vergangenen Woche bis zu 60.000 Menschen von Marokko aus die EU-Außengrenze erreicht haben sollen. Laut Bundesregierung geht es darum, solche Situationen künftig zu verhindern und die Kontrolle an den Außengrenzen zu stärken.
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9: In Rheinland-Pfalz ist ein sechstes Wolfsrudel unterwegs. Das Rüdesheimer Rudel aus Hessen ist laut Koordinationszentrum Luchs und Wolf auch im Rhein-Lahn-Kreis aktiv. Grundlage seien Bilddaten aus den Verbandsgemeinden Bad Ems-Nassau und Lorelei über mehrere Monate in diesem Jahr. Demnach könne das Rudel mittlerweile ganz oder teilweise Rheinland-Pfalz zugeordnet werden, heißt es. Dirk Köster, Bad Ems.
7: Und die gute Nachricht kommt aus der Vulkaneifel. Die lokale Aktionsgruppe Vulkaneifel hat den siebten und voraussichtlich letzten LIDA-Förderaufruf der aktuellen Förderperiode gestartet. Insgesamt sind dabei knapp 146.000 Euro ausgeschrieben. Ob neuer Treffpunkt im Dorf, frische Impulse für Vereine oder Natur-, Kultur- oder Tourismusprojekte, Interessierte können sich bis zum 15. September bewerben. Das waren die RP1-Nachrichten um 15 Uhr. Mehr Themen aus der Region gibt's wieder um halb.
10: Und wir schauen gemeinsam auf die Straßen und es ist aktuelle Speed Week. Es wird vermehrt geblitzt. Zum Beispiel steht einer bei euch in Mainz am Ortsausgang Richtung Finden bei Tempo 50 und in Meisenheim am Glan Richtung Bodelschwingen wird auch geblitzt. Jetzt die aktuellen Staus und Gefahrenmeldungen und da auf die B49 nochmal ganz wichtig. Koblenz Richtung Montabaur zwischen Hochheimer Höhe in Koblenz und Denzer Heide. Vorsicht in beiden Richtungen. Hier ist ein Falschfahrer unterwegs. Ein Falschfahrer auf der B49 Koblenz Richtung Montabaur zwischen Horchheimer Höhe in Koblenz und Denzerheide. Bitte Vorsicht.

0: Dann geht's auf die A1 Köln Richtung Koblenz zwischen Raststätte Wille West und Kreuz Bliesheim 6 Kilometer stockend. Eine Viertelstunde dauert's länger. Auch eine Viertelstunde plus auf der A3 Frankfurt Richtung Köln zwischen Idstein und Bad Camberg. Da sind's 5 Kilometer Stau. Die A3 Köln Richtung Frankfurt zwischen Siebengebirge und Neustadt Wied. Hier steht ein defektes Fahrzeug. Deswegen 6 Kilometer Stau und bis zu einer Stunde länger hier. Dann die A3 Köln Richtung Frankfurt zwischen Bad Camberg und Idstein. Hier liegt ein Fahrzeugkennzeichen auf der Fahrbahn. Und die A5 Heidelberg Richtung Karlsruhe zwischen Kreuzwaldorf und Raststätte-Bruchsal. Hier ein defektes Fahrzeug. 6 Kilometer Stau, eine Viertelstunde plus. Ja, einen haben wir noch. Die A61, nämlich Köln Richtung Koblenz zwischen Türnich und Dreieck-Erftal. 3 Kilometer Stau. Hier dauert es etwa 10 Minuten länger. Und das war's soweit. Es sei denn, ihr habt noch irgendwas anderes gesehen, dann sagt's gerne. Anrufen oder WhatsApp schicken. Die kostenlose Nummer für alles ist die 0800 8 und 3 mal die 62. Euch überall eine gute und vor allem sichere Fahrt.
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0: Am Montagnachmittag. Hi, ich bin Selina Schmidt. Und wir starten in die Stunde gleich im neuen Song von Chris Disarandi, Good Old Days. Vorher noch Shakira.

Krista Sorandi. Good Old Days. 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

0: Der neue Song von Chris Isarandi, Good All Days und Mayen auf die Eins.
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0: Ja, das ist heute das Motto. Und dieser Ort hat nicht nur den wunderschönen Marktplatz mit Blick auf die Genoveva-Burg, wo man auch übrigens im Café d'Ailleux sehr gut mal was trinken kann. Kleiner Tipp von mir. Es herrscht auch einmal im Jahr absoluter Ausnahmezustand. Lukas Markt, ganze Innenstadt, alles voll. Größte Volksfest im Norden von Rheinland-Pfalz. Also muss man unbedingt auch mal auf die Bucketlist setzen. In Mayen gibt es aber noch viel mehr Must-Dos, weiß unser RPA1-Reporter Mike Fuhrmann.
2: Zu den Dingen, die man gesehen haben sollte, wenn man die Stadt Mayen besucht, zählen definitiv die Erlebniswelten Grubenfeld. Das Mayener Grubenfeld ist eine der ältesten und bedeutendsten Abbaukraterlandschaften für Basaltlava in Mitteleuropa und das Museum befindet sich mittendrin im stillgelegten Steinbruch. Mitarbeiterin Sabine Leonhard, langweilig ist woanders, aber nicht hier.
3: Wir sind ein modernes Mitmachmuseum, wo man halt eben nicht wie früher nur schaut. Sie werden zum Bergarbeiter. Und es geht um die Kobolde der Nacht, um die Fledermäuse, weil wir in Mayen das größte Fledermausaufkommen Deutschlands haben.
2: Alles, was man über Fledermäuse wissen muss, verpacken sie total spannend mit einer Schatzsuche.
3: Durch diese Schatzsuche sieht man unser Museum nochmal mit ganz anderen Augen, weil man eben auf diesen Pfad der Fledermäuse geht und muss dem kleinen Sigi, das ist unser Maskottchen, das ist eine kleine Fledermaus, helfen, seine Freunde wiederzufinden, die er verloren hat.
2: Ihr steckt mittendrin in der Schatzsuche, klappt's und vor allem macht's Spaß.
4: Es gibt viele Dinge, die man auch selbst ausprobieren kann. Ja, also es ist super anschaulich gestaltet und auch wirklich interessant.
2: Neben dem Grubenfeld gibt es in Mayen auch das deutsche Schieferbergwerk. Das liegt tief unter der Genoveva-Burg.
0: Ja, man kann in Mayen echt einiges erleben. Und in weniger als 2 Stunden gibt es übrigens auch die Musik aus diesem wunderschönen Örtchen. Um 17 Uhr ist es soweit und bis dahin könnt ihr weiter Musikwünsche schicken. Am besten über die RPA1-Website oder ihr schickt eine WhatsApp. Am besten Sprachnachricht an die 0800 8 und dreimal die 62.
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14: Schönen Montagnachmittag um 15.30 Uhr hier bei RPR 1.
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15: Ich bin Tanja Ludwig, hallo. Die rund 6.000 Mitarbeitenden der Sicherheitsbranche in Rheinland-Pfalz bekommen mehr Geld. Wie das Arbeitsministerium mitteilte, hat Ministerin Betzing-Lichtentäler das Tarifergebnis für allgemeinverbindlich erklärt. Demnach erhöhen sich die Stundenlöhne rückwirkend zum 1. Januar 26 sowie erneut zum 1. Januar 27 und liegen dann zwischen 15,14 Euro und 19,93 Euro. Bei Azubis ist es ein Plus von 75 Euro. Die Polizei hat nach einem Tötungsdelikt am Freitag in Bad Dürkheim neue Details bekannt gegeben. Einem 43-jährigen Mann wird vorgeworfen, einen 41-jährigen in einem Mehrfamilienhaus mit einer Schusswaffe tödlich verletzt zu haben. Im Anschluss soll er auf die Nature One im Hunsrück geflohen sein. Dort wurde er laut Polizei am Wochenende festgenommen und sitzt jetzt in Untersuchungshaft. Lastwagen, die sich durch enge Gassen quetschen und Raser auf sonst ruhigeren Straßen. In Oppenheim soll das jetzt ab sofort der Vergangenheit angehören. Der Landesbetrieb Mobilität hat die Bauarbeiten auf der B9 offiziell abgeschlossen. Zuletzt gab es in der Stadt viel Ärger über den zusätzlichen Verkehr, sagt der Beigeordnete Philipp Schlag.
7: Die Leute freuen sich sehr, wenn wieder der normale Verkehr ist, also sowohl die Verkehrsteilnehmer, die Pendler und so weiter, als auch die Anwohner natürlich. Es wird jetzt wieder deutlich ruhiger werden und das tut der Stadt dann schon gut.
15: Der diesjährige Wettbewerb Moselhelden stößt auf große Resonanz. Bei der Regionalinitiative Faszination Mosel sind insgesamt 81 Bewerbungen eingegangen. Gesucht werden Menschen, Vereine, Betriebe und Projekte, die unter dem Motto Mosel erblüht neue Ideen für die Region auf den Weg bringen. Eine Fachjury wählt Ende August 3 Gewinner aus.
14: Immer um halb die RPA 1 Regionalnachrichten. Jetzt der Blick auf die Straßen. Und es wird geblitzt in Ludwigshafen-Oggersheim in der Adolf-Diester-Wegstraße nach der Tankstelle und außerdem in Trier in der Paulinstraße ein Blitzer. Jetzt die aktuellen Staus und Gefahrenmeldungen auf die A1 Köln Richtung Koblenz zwischen Rastatt-Wille-West und Kreuz-Bliesheim. 7 Kilometer stockend, eine Viertelstunde dauert's länger. A3 Frankfurt Richtung Köln zwischen Idstein und Bad Camberg. 5 Kilometer Stau, auch da dauert's eine Viertelstunde länger. A3 Frankfurt Richtung Köln weiter zwischen Frankfurt am Main Flughafen und Mönchhof Dreieck. Hier steht ein defektes Fahrzeug, deswegen 4 Kilometer Stau und etwa 25 Minuten plus. Dann die A3 Köln Richtung Frankfurt zwischen Siebengebirge und Neustadt Wied. Hier steht ein defektes Fahrzeug, deswegen 8 Kilometer Stau, 50 Minuten Zeitverzug hier. Habt viel Geduld. Auf die A61 Köln Richtung Koblenz zwischen Gümnich und Dreieck Erftal 3 Kilometer stocken, 10 Minuten plus. Und nochmal die 61 Ludwigshafen Richtung Köln zwischen Rastplatz Rübenacher Wald und Nettetalbrücke 3 Kilometer Stau. Da dauert es auch 10 Minuten länger. Und das war's soweit. Es sei denn, ihr habt noch irgendwas anderes gesehen, dann sagt's gern. Die kostenlose Nummer zum Anrufen oder WhatsApp schicken ist die 0800 8 und 3 mal die 62. Euch überall eine gute und vor allem sichere Fahrt.
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0: Ambrosia, Too Sweet, hier bei RPA. Einen wunderschönen Montag euch und Dönerfans und Foodies, aufgepasst. Ab heute gibt's was Neues im Supermarkt und für mich hört sich das einfach nur, sorry, wenn ich so sage, aber doch eher nicht so lecker an. Lidl verkauft nämlich ab heute Döner-Croissants. Was ist denn da los? RPA 1 Reporterin und Trendexpertin Sophia Fürst.
1: Ja, angefangen hat alles mit einem April-Scherz. Am 1.4. hat der Discounter auf Instagram angekündigt, dass sie ab sofort, ja, Döner-Croissants verkaufen. War eigentlich nur ein Joke. Der Post ist aber ziemlich viral gegangen und plötzlich gab es Leute, die wollten das wirklich. Mhm. Ein paar Wochen später gab es dann eine Kooperation mit einem Berliner Dönerladen. 1000 Döner-Croissants wurden verschenkt und ja, kam anscheinend ganz gut an.
0: Genau, denn ab heute gibt's Croissants belegt mit Dönerfleisch in allen Filialen zu kaufen. Wie stelle ich mir das jetzt vor? Haben die da alle einen Drehspieß stehen oder wie?
1: Nee, das findet man im Kühlregal und das ist eine DIY, also Do-It-Yourself-Box. Man kann sich den Croissant-Döner also selber belegen. Im Package dabei sind 2 Butter-Croissants, das Fleisch, Rot- und Weißkraut, Soße und Chili. Ja, und wenn man das ganze Ding dann zusammengepackt hat, dann kann man es in Airfryer machen und dann genießen. Also für mich wäre es ja nix. So süß und salzig und fettig, alles auf einmal. Aber wer es mag...
0: Oh, weiß ich auch nicht. Also vielleicht, aber nur ganz vielleicht, wenn es eine Veggie-Variante geben würde, würde ich es, wie gesagt, vielleicht probieren. Ich weiß es nicht genau. Und was mit euch? Würdet ihr es essen? Schickt uns gerne WhatsApp-Sprachnachricht an die 0800 8 und 3 mal die 62.

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1: Wunderschönen Montag euch, gleich mit Sunny. Eine Version, die einfach Spaß macht, ist Boney M zusammen mit Rehab. So klingt der Sommer bei RPR 1 und außerdem unsere RPR 1 Neuvorstellung. Hören wir schon stimmgewaltig. Benson Boone ist das. Den ganzen Song gleich bei RPR 1. 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
1: Das Wetter heute? Ziemlich heiß und auch sehr schwül. Teilweise ziehen auch heftige Hitzegewitter durch. Wo genau? Das lässt sich wie immer nicht so genau sagen, wo da eben was runterkommt. Wenn, kann es mal scheppern, muss aber nicht. Aktuell gemessen wir euch in Neuwied am Rhein 36 Grad, Wiesbaden 36, in Daun in der Vulkaneifel 33 und Kaiserslautern meldet 35 Grad. Ja, und wie geht's weiter, RPR1 Wetterexperte Dominik Jung?
4: Ja, morgen erstmal richtig viel Sonnenschein und Hitzetemperaturen zum Teil über 35 Grad an Rhein, Mosel, Nahe und später dann lokal ganz eng begrenzt auch mal kräftige Schauer und Gewitter, vor allem Richtung Eifel und Hunsrück.
1: Also eigentlich so wie heute und das bei maximal 36 Grad morgen.
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5: Das sind die Themen um 16 Uhr. Der Streit um die Rente mit 63 nimmt wieder Fahrt auf. Und Festnahme auf Nature One nach Schüssen.
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5: Ich bin Stefan Keller. Hallo. Was wird aus der geplanten Rentenreform? Linken-Chefin Ines Schwertner fordert statt der Streichung einen Ausbau der abschlagsfreien Rente nach 45 Beitragsjahren. Mecklenburg-Vorpommerns Ministerpräsidentin Manuela Schwesig machte im ZDF klar, an der Regelung dürfe nicht gerüttelt werden. Claudia Wächter berichtet.
6: Denn ansonsten würden vor allem die Menschen im Osten bestraft, warnt Schwesig. Sie will im Herbst wiedergewählt werden, aber auch einige andere Ministerpräsidenten aus dem Osten fordern, die Rente mit 63, die muss bleiben. Ein Problem für die Bundesregierung in Berlin, denn die will eigentlich ihre Rentenreform als Gesamtkonzept durchbringen. Tenor, fehlen Bausteine, dann riskiert das gesamte Haus einzustürzen.
5: Mehr als 1000 Juristen unterstützen inzwischen einen Aufruf für ein AfD-Verbot. Das teilt der Republikanische Anwälteverein mit. Mitte Juli waren es noch gut 500 Unterstützer. Der Verein fordert Bundesregierung und Bundestag auf, ein Verbotsverfahren zu prüfen. Ob ein solcher Antrag kommt, ist politisch weiter umstritten. Wegen extremer Trockenheit greift Rumänien zu drastischen Mitteln. Die Armee hat in der Donau einen Felsen gesprengt, damit mehr Wasser zum AKW Cernavoda kommt. Das Kraftwerk braucht das Flusswasser zur Kühlung. Laut dpa hat die Donau aktuell nur etwa ein Drittel der normalen Sommerwassermenge. Einer von zwei Reaktoren wurde schon heruntergefahren.
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7: Spektakuläre Festnahme auf der Nature One. Auf dem Festival im Hunsrück ist am Wochenende ein 43-jähriger Mann festgenommen worden. Ihm wird vorgeworfen, am Freitag in einem Mehrfamilienhaus in Bad Dürkheim einen 41-Jährigen mit einer Schusswaffe tödlich verletzt zu haben. Allem Anschein nach flüchtete er im Anschluss auf das Festival, ließ sich dort laut Polizei aber widerstandslos festnehmen. Lea Wegerle, Bad Dürkheim.
5: Und die gute Nachricht kommt von der Mosel. Der diesjährige Wettbewerb Moselhelden stößt auf große Resonanz. Bei der Regionalinitiative Faszination Mosel sind insgesamt 81 Bewerbungen eingegangen. Gesucht werden Menschen, Vereine, Betriebe und Projekte, die unter dem Motto Mosel erblüht, neue Ideen für die Region auf den Weg bringen. Eine Fachjury wählt Ende August drei Gewinner aus. Das waren die RPA1-Nachrichten um 16 Uhr. Mehr Themen aus der Region gibt's wieder um halb.
7: Und wir gucken auf die Straßen. Es ist Blitzerwoche. Speed Week heißt, es wird vermehrt geblitzt und kontrolliert. Zum Beispiel steht ein Blitzer in Kaiserslautern in der Ludwigstraße bei Tempo 50. Und in Neustadt an der Weinstraße im Diedesfelder Weg, Höhe Freibad Hambach, wird auch geblitzt. Jetzt die aktuellen Staus und Gefahrenmeldungen. Da auf die A1 Köln Richtung Koblenz zwischen Gleuel und Kreuz Bliesheim. 7 Kilometer Stau, eine Viertelstunde dauert's länger. A3 Köln Richtung Frankfurt zwischen Bad Honneflinz und Neustadt-Wied steht ein defektes Fahrzeug, deswegen 6 Kilometer Stau. A60 Mainz Richtung Rüsselsheim zwischen Mainz-Spitzdreieck und Bischofsheim, ein Unfall, die rechte Spur ist deswegen gesperrt. Dann die A61 Köln Richtung Koblenz zwischen Türnich und Dreieck Erftal, 3 Kilometer Stau, 10 Minuten plus. A65 Karlsruhe Richtung Landau zwischen Insheim und Landau Zentrum, eine ungesicherte Unfallstelle. Aktuell nur 1 Kilometer Stau, 10 Minuten länger, kann aber bei einer ungesicherten Unfallstelle auch schnell mehr werden. Und dann haben wir noch die B257 Kehlberg Richtung Meckenheim zwischen Pützfeld und Lingenbergtunnel ist in beiden Richtungen gesperrt. Hier läuft eine Unfallaufnahme. Und das war's soweit. Es sei denn, ihr habt noch irgendwas anderes gesehen, dann sagt's gern. Die kostenlose Nummer zum Anrufen oder WhatsApp schicken ist die 0800 8 und 3 mal die 62. Euch überall eine gute und vor allem sichere Fahrt.
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7: Am Montagnachmittag um 4:15. Ich bin Selina Schmidt, freue mich, dass ihr eingeschaltet habt. Begleiten uns einfach gegenseitig durch den Nachmittag, gleich mit 3 Doors Down und Here Without You. Jetzt aber erstmal Huntricks mit Golden.

0: Boney M und Rehab mit Sunny hier bei RPA. Einen wunderschönen sonnigen Montag euch. Und die Sonne geht doppelt auf. Draußen und auch hier im Studio. Denn David Banks aus unserer Musikredaktion ist bei mir. Hi David.
1: Die größtmögliche Schleimspur. Aber ich freue mich hier bei dir zu sein.
0: Aber auch mal einen raushauen heute. Wir freuen uns total, denn wir haben neue Musik im Gepäck. Und das von dem wahnsinnig talentierten Benson Boone. Wow.
1: Boah, und wir können uns, glaube ich, alle dran erinnern, als der bei den, was war das denn da letztes Jahr? Die Oscars, die Grammys, die Golden Globes, ich weiß
0: überall
1: gar nicht
0: war
1: mehr. Als er aber dieses Jahr, aber als er diesen Salto geschlagen hat, während er den Song gesungen hat, vom Piano runter. Ich glaube, spätestens seitdem ist Benson Boone bei ganz, ganz vielen Leuten da draußen so ein, er hat mindestens mal im Superstar-Level angekommen. Ich glaube, bei vielen Mädels, vielleicht auch im Traum-Level angekommen.
0: Ach, ich fand einfach seine Stimme Wahnsinn. Also als dieser Song vor 2 Jahren rauskam, habe ich mir gedacht, was für eine krasse Stimmgewalt. Und Benson Boone ist einfach wahnsinnig talentiert, hat jetzt einen neuen Song am Start. The Time of My Life heißt er. Hat mit Dirty Dancing aber nichts zu tun, ne?
1: Hat nichts mit Dirty Dancing zu tun. Und ich habe ja gerade gesagt, ne, viele Damen werden ihn vielleicht auch irgendwie als ganz schnucklig empfinden. Aber in dem Song geht es tatsächlich darum, ja, äußerlich bin ich zwar glücklich und alles läuft gut und ich bin auf Partys und mein Leben ist gerade echt nice, aber du bist leider nicht mehr da, um es mit mir zu teilen, weil du zu früh von mir gegangen bist. Und mit von mir gegangen meine ich, wir haben uns getrennt, also eine Beziehung zu Ende gegangen.
0: Also ein kleiner Herzschmerz-Song von Benson Boone und seine Stimme, der Song, der macht auch direkt Gänsehaut, der geht ans Herz.
1: Der geht ans Herz, der könnte auch theoretisch im Oktober rauskommen, muss ich sagen. Der ist schon sehr herbstlich auch, der ist ein bisschen ruhiger, zurückgenommener, hast du gerade gesagt. Aber der wird auch jetzt schon viel Spaß machen und wir sehen ja von hier aus schon mal das Ende des Sommernahens. Also von daher ist er genau richtig da.
0: Na, ein bisschen Sommer können wir schon noch haben. Aber der Song geht trotzdem, ganz ehrlich, Benson Boone mit seinem wahnsinnigen Talent geht zu jeder Jahreszeit. Jetzt mit seinem ganz neuen Song The Time of My Life hier bei RPR 1.

0: Aus den 80ern, Eurythmics, Sweet Dreams, hier bei RPA1. Und wer heute mal auf Social Media gescrollt hat, ist vielleicht über die ein oder andere Wetterwarnung gestolpert. Nicht nur, dass es schon wieder richtig heiß ist, auch Unwetter sind wohl Thema bei uns in Rheinland-Pfalz. RPA1 Wetterexperte Dominik Jung, wie ist denn deine Einschätzung dazu?
1: Ja, wir merken es schon draußen, es ist zum Teil drückend schwül und diese drückende Schwüle, die will sich entladen. Und das passiert in Form von Gewittern, von einzelnen lokalen Gewittern heute Nachmittag zum Abend hin und auch zum Teilen der ersten Nachthälfte. Da ziehen von Frankreich die Gewitter herein. Das wird wie immer nicht jeden treffen, aber lokal ist durchaus auch mal Starkregen drin, Sturmböen und Hagel. Da muss man also aufpassen.
0: Und auch die gleichen Voraussetzungen gelten übrigens auch für morgen. Auch da gibt es die Gefahr von Hitzegewittern. Also, es kann sein, dass da was runterkommt, muss aber nicht. Danke, Dominik, für deine Einordnung.

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1: Schönen Montagnachmittag um 16.30 Uhr und jetzt das Aktuellste aus unserer RPA1 Nachrichtenredaktion.
12: Mit Stefan Keller. Hallo. Der Streit um den gescheiterten Milliardenplan von FIFA-Präsident Gianni Infantino geht in die nächste Runde. Die UEFA droht jetzt offenbar mit rechtlichen Schritten. Rekord beim DAX, deutlicher Rückgang beim Ölpreis an den Finanzmärkten sorgt die Hoffnung auf Entspannung im Nahen Osten für Auftrieb. Hintergrund ist die Ankündigung von US-Präsident Trump, neue Gespräche mit dem Iran führen zu wollen. Ein kurdisches Ehepaar ist offenbar in die Türkei abgeschoben worden, ohne ihre 3 Kleinkinder. Sie blieben laut Flüchtlingsrat in der Obhut des Jugendamtes in Frankfurt. Jetzt drohe eine dauerhafte Trennung von Eltern und Kindern.
1: Und jetzt alles Wichtige aus eurer Region.
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13: Mit Annabel Pawlowski. Hallo. Der neue BioNTech-Chef ist gefunden. Nach dem Rückzug von Mitgründer Urshahin soll Guido Oelkers den Mainzer Impfstoffhersteller übernehmen, spätestens im Februar nächsten Jahres, wie es heute heißt. Oelkers führt derzeit ein schwedisches Unternehmen. Ziel mit BioNTech sei es, in den nächsten Jahren mehrere Krebsmedikamente an den Start zu bekommen. Wegen der nachlassenden Geschäfte mit dem Corona-Impfstoff will die Firma unter anderem das Werk in Idar-Oberstein schließen. Rein geht's in die letzte Ferienwoche in Rheinland-Pfalz. Viele Familien sind schon aus dem Urlaub zurückgekehrt. Eine Woche können die Kids noch ausschlafen, bevor der Ernst des Lebens wieder startet. Wie fühlt sich das an, wollten wir von euch wissen. Stimmen aus Koblenz.
14: Ja, also auf die Schule an sich freue ich mich eigentlich nicht, aber ich freue mich, meine Freunde wiederzusehen.
15: Ja, also wenn man so alleine war, jetzt auch so hier, wenn man im Urlaub ist und man so keine Geschwister hat, dann ist es manchmal schon so ein bisschen, wenn man dann Langeweile hat. Aber ich habe ja auch so Leute gefunden, mit denen ich was machen kann.
16: Also ich finde, dass manchmal ein paar langweilige Momente sind. Da freue ich mich manchmal auf Schule, aber
15: Ferien sind auch cool.
13: Und die gute Nachricht kommt aus Kaiserslautern. Das Land investiert rund 20 Millionen Euro in die KI-Forschung am Deutschen Forschungszentrum für Künstliche Intelligenz. Mit dem Geld werden neue Hochleistungsrechner und moderne Datenspeicher aufgebaut, damit neue KI-Anwendungen schneller entwickelt werden können.
16: Immer um 12:30 Regionalnachrichten, jetzt der Blick auf die Straßen. Und es ist Blitzerwoche, es wird also vermehrt geblitzt. Zum Beispiel steht einer in Koblenz in der Schlachthofstraße und in Neustadt an der Weinstraße. Im Diedesfelder Weg steht ein Blitzer auf Höhe vom Freibad Hambach. Jetzt die aktuellen Staus- und Gefahrenmeldungen und da auf die A1 Köln Richtung Koblenz zwischen Raststätte-Wille West und Kreuz Bliesheim. 6 Kilometer stocken, 10 Minuten dauert es länger. Die A5 Karlsruhe Richtung Heidelberg zwischen Kreuz Waldorf und Heidelberg-Schwetzingen. In Höhe Kreuz Waldorf ein defektes Fahrzeug, 5 Kilometer stocken, deshalb 10 Minuten dauert es länger. Dann haben wir die A61 Köln Richtung Koblenz zwischen Rheinbach und Dreieckbad Neuenahr-Ahrweiler, 5 Kilometer stocken, 10 Minuten plus. A65 Karlsruhe Richtung Landau zwischen Rohrbach und der Ausfahrt Landau Süd, eine ungesicherte Unfallstelle, aktuell 1 Kilometer Stau, 10 Minuten dauert es länger. Und die B257 Kehlberg Richtung Meckenheim zwischen Pützfeld und Lingenbergtunnel ist in beiden Richtungen gesperrt nach einem Unfall. Hier läuft die Unfallaufnahme, Polizei und Rettungswagen sind vor Ort. Solltet ihr da zum Stehen kommen, auf jeden Fall trotzdem an die Rettungsgasse denken. Und es war soweit. Es sei denn, ihr habt noch irgendwas anderes gesehen, dann sagt's gern. Die kostenlose Nummer zum Anrufen oder WhatsApp schicken ist die 0800 8 und 3 mal die 62. Euch über eine gute und vor allem sichere Fahrt. 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

0: One Republic, Need Your Love, gewünscht von Tina.
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0: Und heute sind wir da den ganzen Tag in Mayen bei euch gewesen in der Eifel. Haben einen wunderschönen sonnigen Tag mit euch verbracht. Und wir hatten jetzt, was die Musik angeht in dieser Stunde, da bestimmt ihr ja, was läuft. Paar aktuellere Songs. Wir hatten einen 90er dabei. Und jetzt gibt's feinsten 80er-Rock.
2: Hallo, ich bin Silvia, bin zurzeit in Mainz, sitze auf dem Marktplatz bei strahlendem Sonnenschein und ich hätte gerne das Lied Burn in the USA. Danke.
0: The Boss, Bruce Springsteen, sehr gerne für dich, Silvia, und natürlich jetzt auch für uns alle.

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15: Mit Stefan Keller. Hallo. Der Streit um den gescheiterten Milliardenplan von FIFA-Präsident Gianni Infantino geht in die nächste Runde. Die UEFA droht jetzt offenbar mit rechtlichen Schritten. Rekord beim DAX, deutlicher Rückgang beim Ölpreis an den Finanzmärkten sorgt die Hoffnung auf Entspannung im Nahen Osten für Auftrieb. Hintergrund ist die Ankündigung von US-Präsident Trump, neue Gespräche mit dem Iran führen zu wollen. Ein kurdisches Ehepaar ist offenbar in die Türkei abgeschoben worden, ohne ihre drei Kleinkinder. Sie blieben laut Flüchtlingsrat in der Obhut des Jugendamtes in Frankfurt. Jetzt drohe eine dauerhafte Trennung von Eltern und Kindern.
14: Und jetzt alles Wichtige aus eurer Region.
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16: Mit Annabel Pawlowski. Hallo. Der neue BioNTech-Chef ist gefunden. Nach dem Rückzug von Mitgründer Ur-Shahin soll Guido Oelkers den Mainzer Impfstoffhersteller übernehmen, spätestens im Februar nächsten Jahres, wie es heute heißt. Oelkers führt derzeit ein schwedisches Unternehmen. Ziel mit BioNTech sei es, in den nächsten Jahren mehrere Krebsmedikamente an den Start zu bekommen. Wegen der nachlassenden Geschäfte mit dem Corona-Impfstoff will die Firma unter anderem das Werk in Idar-Oberstein schließen. Rein geht's in die letzte Ferienwoche in Rheinland-Pfalz. Viele Familien sind schon aus dem Urlaub zurückgekehrt. Eine Woche können die Kids noch ausschlafen, bevor der Ernst des Lebens wieder startet. Wie fühlt sich das an, wollten wir von euch wissen. Stimmen aus Koblenz.
17: Ja, also auf die Schule an sich freue ich mich eigentlich nicht, aber ich freue mich, meine Freunde wiederzusehen.
18: Ja, also wenn man so alleine war, jetzt auch so hier, wenn man im Urlaub ist und man so keine Geschwister hat, dann ist es manchmal schon so ein bisschen, wenn man dann Langeweile hat. Aber ich habe ja auch so Leute gefunden, mit denen ich was machen kann.
19: Also ich finde, dass manchmal ein paar langweilige Momente sind, da freue ich mich manchmal auf Schule, aber Ferien sind auch cool.
16: Und die gute Nachricht kommt aus Kaiserslautern. Das Land investiert rund 20 Millionen Euro in die KI-Forschung am Deutschen Forschungszentrum für Künstliche Intelligenz. Mit dem Geld werden neue Hochleistungsrechner und moderne Datenspeicher aufgebaut, damit neue KI-Anwendungen schneller entwickelt werden können.
14: 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Jetzt der Blick auf die Straßen und es wird vermehrt geblitzt in dieser Woche. Es ist Speed Week oder auch Blitzermarathon genannt. Steht zum Beispiel einer bei euch in Mülheim-Kärlich im Kreis Mayen-Koblenz in der Eisenbahnstraße und in Mainz in der Kaiserstraße steht auch ein Blitzer. Jetzt die aktuellen Staus und Gefahrenmeldungen auf die A3 Köln Richtung Frankfurt. Zwischen Bad Hornef-Linz und Neustadt-Wied 6 Kilometer Stau. Hier braucht es ein bisschen länger, da hat es einen Unfall gegeben. Die A5 Heidelberg Richtung Karlsruhe zwischen Kreuzwaldorf und Kronau 6 Kilometer Stau. Dann die A61 Koblenz Richtung Biebelnheim. Zwischen Gau-Bickelheim und Bornheim steht ein defektes Fahrzeug, deswegen 2 Kilometer Stau, 10 Minuten länger. Vorsicht auf der A61 Koblenz Richtung Köln. In der Abfahrt Wehe auf dem Abbiegestreifen steht ein defekter LKW. Dann die B257 Kelberg Richtung Meckenheim zwischen Pützfeld und Lingenberg-Tunnel. Hier ist in beiden Richtungen nach einem Unfall gesperrt. Und danke auch an Erika fürs Melden. Und dann haben wir noch eine Meldung von der B417 Dietz Richtung Nassau zwischen dem Abzweig nach Klingelbach und Obernhof. Hier sind auch beide Fahrtrichtungen gesperrt. Auch da hat es einen Unfall gegeben. Und das war's soweit. Es sei denn, ihr habt noch irgendwas gesehen, dann sagt's gern. Die kostenlose Nummer zum Anrufen oder WhatsApp schicken ist die 0800 8 und 3 mal die 62. Euch mal eine gute und vor allem sichere Fahrt.
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14: Ja, und es ist wirklich nur Liebe da. Liebe da von euch und auch Liebe da für euch. Für alle in Rheinland-Pfalz, aber auch für euch Mayenerinnen und Mayener. Also es war wirklich ein wunderschöner Tag, den wir mit euch verbracht haben. Und eure Musikwünsche, die sind auch der absolute Oberhammer. In dieser Stunde noch bis 18 Uhr gibt's ausschließlich die Songs, die ihr euch wünscht.
5: Ja, hallo, ich bin der Paul hier aus Mayen und ich wünsche mir heute den Song Boy You Turn Me von Felix Yen, weil das so eine neue Variante von meinem Lieblingssong Upside Down ist und ich muss sagen, die ist schon sehr gelungen und muss ich sagen, einfach ein guter Song.
14: Ja, stimmt. Original von Diana Ross aus den 80ern. Danke, Paul, für deinen Musikwunsch.

0: Klocklock mit Sorry, der Musikwunsch von Dominik aus Mayen. Und ihr könnt euch wirklich alles wünschen. Also wir haben hier wirklich alles schon irgendwie auf der Playlist gehabt. Weiß nicht, Schlager, Rock, 90er, alles. Also macht euch da wirklich frei, wünscht euch, was ihr wollt.
1: Hallo, ich bin die Susi. Ich bin hier im wunderschönen Mayen und ich wünsche mir gerne das Lied Bauch, Beine, Po von Shirin David. Das macht einfach gute Laune. Für Sport ist zwar zu warm, aber es macht einfach gute Laune.

auch Shireen David spielen, wenn ihr es euch wünscht. Jeden Tag bestimmt ein anderer Ort in Rheinland-Pfalz. Eine Stunde lang unsere Musik bei RPA1. Heute seid ihr aus Mayen dran. Und das ist jetzt Kamrat hier mit Be Mine, gewünscht von der 9-jährigen Kati aus Mayen.

0: Die neunjährige Kathi hatte sich den Song gewünscht, Kamerad mit Be Mine bei RPR1.
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0: Und es macht echt so viel Spaß mit und bei euch. Heute schauen alle nach Mayen. Malerisch gelegen mit dem wunderschönen Marktplatz, den kleinen und größeren Läden, leckeren Lokalen und den wundervollen Menschen dort.
2: Hallo, ich bin Elena, hier im schönen Eifelstädtchen Mayen und ich wünsche mir das Lied Lemon Tree von Fool's Garden. Und ich grüße alle meine Familie aus Rieden.

0: Fool's Garden Lemon Tree, gewünscht von Lena aus Mayen. Mit dem Song hat sie ihre ganze Familie aus Rieden gegrüßt. Und jetzt habe ich Yvonne aus Mayen am Telefon. Hallo Yvonne.
1: Hallo, grüß dich. Euch allen auch. Alles schön, hallo.
0: Was ist denn für dich das Besondere an Mayen?
1: Ja, das Besondere ist natürlich auch die St. Clemens Kirche. Die ist ja ganz prägend hier für Mayen. Und dann natürlich die schöne Burg, die St. Genoeva Burg, die schön oben am Hügel hängt, mitten in der Altstadt. Ja, ganz toll, muss man besuchen. Und wenn es jetzt zu heiß ist in den Tagen, kann man auch gern unter der Genoeva Burg gehen. Da kann man was Schönes besichtigen.
0: Ja, ja, das sind ja auch alle möglichen Museen. Das Genoeva Museum ist da ja unten drunter und auch das Grubenfeld.
1: Ja,
0: hast ja
1: genau,
0: auch Schiefermuseum.
1: Genau.
0: Also da ist ja einiges geboten in Mayen. Ich komme ja auch aus der Ecke.
1: Auf jeden Fall,
0: also
1: ja.
0: Yvonne, ich brauche noch jemanden, der mit mir zusammen entscheidet, wo es morgen hingeht. Wir haben ja morgen auch wieder einen ganz neuen Ort, den wir quasi mit euch und bei euch erkunden. Und damit wir das entscheiden, wo es hingehen soll, haben wir einen Zufallsgenerator. Und Yvonne, ich würde den starten. Und wenn du soweit bist, dann rufst du einfach Stopp und dann gucken wir mal, wo es hingeht.
1: Okay.
0: Ja?
1: Okay, gerne.
2: Saarburg an der Saar.
0: Morgen also geht's nach Saarburg. Warst du da schon mal?
1: Nein, aber gehört habe ich schon mal.
0: Ja.
1: Ich muss mal gucken, wie weit es von mir weg ist, ob ich da auch wieder hinfahre.
0: Macht es gerne, auf jeden Fall. Ich habe gehört, da gibt es einen wunderschönen Wasserfall in der Stadt. Also das muss richtig malerisch schön sein da. Also steht auch oben auf meiner Liste der Orte, die ich unbedingt mal besuchen möchte.
1: Oh gut, sehr gut zu wissen.
0: Yvonne, vielen lieben Dank, dass du uns geholfen hast, zu entscheiden, wo es morgen hingeht. Und dann dir jetzt noch einen wunderschönen Abend.
1: Und viel Spaß dann für euch allen. Uns in Saarburg morgen alle. Geht hin und holt euch einen Song. Sucht euch einen Song aus.
0: Perfekt.
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Avicii, Wake Me Up, hier bei RPR1, kurz vor 18 Uhr und gleich Timbaland. Zusammen mit Keri Hilson, The Way I Are auf der Playlist und außerdem der ganz neue Song von Bruno Mars. On My Soul heißt das Ding. Gibt's auch gleich nach 18 Uhr hier bei RPR1. Das ist der beste Musikmix für Rheinland-Pfalz.

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1: Wir gucken gemeinsam aufs Wetter und es ist ein sehr heißer Montag. Und auch jetzt am Abend, da kann noch das ein oder andere Hitzegewitter durchziehen. Teilweise mit Starkregen, Hagel und Sturmböen, kommt aber sicher nicht überall was runter. Und wo genau sich so ein Gewitter entlädt, das kann man wirklich ganz schwer vorhersagen. Aktuell gemessen in Bad Kreuznach an der Nahe 36 Grad, Traben-Trarbach an der Mosel 35, in Ahrweiler auch 35 und in Ramstein-Miesenbach 34 Grad. Auch in der Nacht kann es noch regnen, bleibt aber weiterhin warm bei 18 bis 23 Grad und morgen geht's im Grunde genauso weiter wie heute. Heiß bis 37 Grad mit einem lokalen Gewitterrisiko.
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2: Das sind die Themen um 18 Uhr. Die UEFA droht Infantino mit der Justiz und Kritik aus Rheinland-Pfalz an Mietrechtsverschärfung.
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2: Ich bin Stefan Keller. Hallo. Die WM-Pläne der FIFA werden womöglich vor Gericht landen. Die UEFA droht jetzt offenbar mit rechtlichen Schritten. Sie hat FIFA-Boss Infantino aufgefordert, sämtliches Material im Zusammenhang mit dem Vorhaben nicht zu vernichten. Der DPA wurde bestätigt, dass ein Schreiben zur Beweissicherung versandt wurde. Thomas Thunfeld berichtet.
3: Sehr viel stärker kann man das Misstrauen kaum ausdrücken, als es die UEFA mit diesem Brief getan hat. Der Europäische Verband prüfe jetzt die Einleitung rechtlicher Schritte eines Schiedsverfahrens und oder Beschwerden bei den zuständigen Aufsichtsbehörden, heißt es da. Auch der US-Technologieinvestor Joshua Kushner soll so einen Brief erhalten haben. Er sollte bei dem Projekt eine Schlüsselrolle einnehmen. Auch Infantinos Wiederwahl als FIFA-Präsident im März nächsten Jahres droht jetzt durch die Affäre zu scheitern.
2: Widerstand gegen die geplante Rentenreform. Immer mehr Länderregierungschefs wollen an der abschlagsfreien Rente nach 45 Beitragsjahren festhalten. Neu dazu kommen die saarländische Ministerpräsidentin Rehlinger und Bremens Bürgermeister Bovenschulte. Kritiker der Reform sagen, wer jahrzehntelang gearbeitet hat, dürfe nicht im Nachhinein benachteiligt werden. Mehr als 1000 Juristen unterstützen inzwischen einen Aufruf für ein AfD-Verbot. Das teilt der Republikanische Anwälteverein mit. Mitte Juli waren es noch gut 500 Unterstützer. Der Verein fordert Bundesregierung und Bundestag auf, ein Verbotsverfahren zu prüfen. Ob ein solcher Antrag kommt, ist politisch weiter umstritten.
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4: Wenn der Bund wie geplant das Mietrecht verschärft, stehen in Rheinland-Pfalz hunderttausende Wohnungen auf der Kippe, warnt heute der Eigentümerverband Haus und Grund. Er kritisiert die Pläne von Bundesjustizministerin Stefanie Hubig, die unter anderem mit strengeren Nachweispflichten überhöhte Mieten eindämmen will. Wieder mehr Bürokratie, die vor allem Privateigentümer trifft, sagt der Verband. Nach seiner Umfrage überlegt mehr als die Hälfte der Vermieter zu verkaufen und Konzerne machten die Wohnungen nur noch teurer, heißt es. Olaf Holzbach aus Mainz.
2: Und die gute Nachricht kommt aus Rheinhessen. Feuerwehr und DLRG haben am Wochenende in Mainz einen Schwan aus einer misslichen Lage befreit. Das Tier hatte am Rhein einen Angelhaken samt Köder im Schnabel. Mit zwei Booten fingen die Retter den Schwan ein, entfernten den Haken und ließen ihn wieder frei, begleitet vom Applaus vieler Spaziergänger. Das waren die RPR1 Nachrichten um 18 Uhr. Mehr Themen aus der Region gibt's wieder um halb.
1: Und wir schauen gemeinsam auf die Straßen. Es ist Blitzerwoche. Speed Week wird also vermehrt geblitzt. Achtet bitte auf die Geschwindigkeitsbegrenzung, sonst kann es teuer werden, wie in Schönenberg-Kübelberg im Landkreis Kusel. Da in der Sanderstraße ein Blitzer 50 ist da erlaubt. Und in Hinterweidenthal im Kreis Südwestpfalz in Kaltenbach, da wird bei Tempo 70 geblitzt. Jetzt die aktuellen Staus und Gefahrenmeldungen und auf die A3 Frankfurt Richtung Köln. Zwischen Frankfurt am Main Flughafen und Wiesbadener Kreuz 6 Kilometer Stau, eine halbe Stunde braucht ihr hier länger. Nochmal die A3 jetzt Köln Richtung Frankfurt. Zwischen Bad Honnef-Linz und Neustadt-Wied steht ein defektes Fahrzeug, deswegen 6 Kilometer Stau. Auch 6 Kilometer Stau auf der A5 Heidelberg Richtung Karlsruhe zwischen Kreuz Walldorf und Kronau. Auf die A61 Koblenz Richtung Köln in der Abfahrt Wehe Verkehr. Auf dem Abbiegestreifen steht ein defekter LKW. Bitte ganz besonders vorsichtig sein. A650 Ludwigshafen, Mundenheim und Ludwigshafen am Rhein, Mitte Mundenheim. Hier Richtung Mitte ist zwischen Ludwigshafen Stadt und Heringstraße und Heinigstraße sehr, sehr dick. 4 Kilometer Stau sind hier auf allen Fahrstreifen. Und wir haben noch die B257 Kehlberg Richtung Meckenheim zwischen Pützfeld und Lingenbergtunnel. Hat es einen Unfall gegeben, da läuft die Unfallaufnahme. Beide Fahrtrichtungen sind aktuell gesperrt. Und das war's soweit. Es sei denn, ihr habt noch irgendwas anderes gesehen, dann sagt's gerne. Die kostenlose Nummer zum Anrufen oder WhatsApp schicken ist die 0800 8 und 3 mal die 62. Euch überall eine gute und vor allem sichere Fahrt.
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1: Wunderschönen Montagabend euch. Und an dieser Stelle begrüße ich meinen Kollegen Noah Theiss bei mir im Studio. Hallo Noah.
5: Hi, schönen Abend. Ja, es gibt schlechte Nachrichten für alle, die Wohngeld beziehen. Die Bundesregierung will auch hier sparen. Wie viele Menschen das betreffen wird und was die Sozialverbände bei uns in Rheinland-Pfalz zu diesen Plänen sagen, das ist unser Thema nach zwei Songs.

0: auch schon fast 20 Jahre alt. Timbaland und Carrie Hilson, The Way I Are. Schönen Abend euch. Ihr hört der Tag in Rheinland-Pfalz bei RPR1.
1: Hi, hallo.
0: Ja, und offiziell heißt es Sondervermögen. Manche sagen Sonderschulden. Wie auch immer, hunderte Milliarden Euro sollen in den nächsten Jahren in Straßen und digitale Netze, in Schulen und in die Bundeswehr fließen. Es wird also viel Geld ausgegeben und deshalb müssen wir an anderer Stelle eben sparen. Beim Wohngeld zum Beispiel findet die GroKo in Berlin.
1: Ja, 1,5 Milliarden Euro im nächsten, 2 Milliarden Euro sogar ab dem übernächsten Jahr. Und die Sozialverbände befürchten natürlich, dass das die Ärmsten treffen wird. Wir haben mit Daniel Kieslinger von der Liga der Freien Wohlfahrtspflege in Rheinland-Pfalz darüber gesprochen. Erstmal die Frage, wer bekommt überhaupt Wohngeld und wie viele Menschen sind das?
2: Also wir haben in Rheinland-Pfalz Ende 24 rund 49.000 Haushalte, die Wohngeld beziehen. Die Hälfte der Haushalte waren Rentnerinnen oder Rentner. 19.500 waren Haushalte mit Kindern und darunter knapp 5.000 Alleinerziehende. Und wenn man sich das auch nochmal fokussiert im Kontext von Kinderarmut, haben wir in Rheinland-Pfalz ja sowieso schon eine relativ hohe Quote von armutsgefährdeten Kindern. Da hat man dann schon große Einschnitte.
0: Und was machen die, wenn die Kürzungen beschlossen werden?
2: Also das kann man so pauschal gar nicht sagen. Ein Teil wird sicher in Grundsicherung gehen, aber letztendlich haben wir kein ausgleichendes System, das das voll auffangen können wird, gerade auch bei den Alleinerziehenden, gerade bei denen, die ja noch einen Job haben, da wird es dann sehr eng werden. Das kann dann sein, dass manche möglicherweise knapp oberhalb dieser Grundsicherungsgrenze liegen. Sie bekommen dann weniger oder gar kein Wohngeld, aber halt auch keine andere Leistung.
1: Was würden Sie dann machen? Mehr Sozialwohnungen bauen?
2: Also wir brauchen bezahlbaren Wohnraum, wir brauchen mehr sozialen Wohnungsbau, wir brauchen die Entbürokratisierung und Digitalisierung, denn dadurch lassen sich auch ganz viele Kosten einsparen. Die Menschen brauchen Unterstützung, sonst wären sie nicht in den Systemen. Und wenn die Systeme wegbrechen, dann wird es Ausweichbewegungen geben, die letztendlich den Staat teurer zum Tragen kommen, als wenn man eine vernünftige und auf lange Sicht geplante Reformentwicklung hat.
1: Daniel Kieslinger von der Liga der Freien Wohlfahrtspflege in Rheinland-Pfalz. Das Wohngeldkürzen, sagt er, wird auf lange Sicht nicht weniger, sondern eher mehr Geld kosten. Hier ist der Tag in Rheinland-Pfalz bei RPR1 jetzt mit dem aktuellen Song von Olivia Rodrigo, Drop That.

0: Jason Derulo, Savage Love hier bei RPA 1, der Tag in Rheinland-Pfalz mit Selina Schmidt und Noah Theis.
1: Schönen Abend, hallo.
0: Ja, und wenn wir Begriffe hören wie super Sparpreis, dann springt auch direkt das Belohnungszentrum in unserem Gehirn an, oder? Hier ist was besonders günstig, das Zugticket zum Beispiel.
1: Ja, mag sein, dass die günstiger sind, aber eine neue Untersuchung von Verbraucherschützern hat jetzt gezeigt, dass diese super Sparpreise bei der Bahn fast nie verfügbar sind.
0: Und woran liegt das?
1: Das hat vor allem mit der Preislogik der Bahn zu tun. Diese Tickets sind nämlich nicht unbegrenzt verfügbar, sondern nur in einem kleinen Kontingent, weil die Bahn damit die Auslastung ihrer Züge steuert. Also je gefragter eine Verbindung ist, desto seltener tauchen die billigen Plätze auf.
0: Heißt das dann auch, wer spät bucht, zahlt automatisch mehr?
1: Meistens ja, aber nicht immer. Die günstigen Tickets gibt es bis zu 6 Monate vor Abfahrt und besonders dann, wenn die Verbindung noch nicht so gefragt ist. Es kann aber auch kurz vor der Abfahrt noch günstige Resttickets geben, wenn ein Zug nicht so voll ist.
0: Okay, also wir buchen, wenn es geht, möglichst früh. Welche Spartipps gibt es denn noch?
1: Zum Beispiel bei der Suche flexibel bleiben, also andere Uhrzeiten austesten, vielleicht nicht immer die schnellste Verbindung wählen und die Bestpreissuche nutzen. Dann wird zwar oft eine längere Verbindung angezeigt, die kann aber deutlich billiger sein. Und ganz wichtig, wer an einem teuren Reisetag unterwegs ist, der sollte den Preis mit mehreren Zeitfenstern vergleichen. Und es gibt natürlich auch noch Alternativen zur Bahn, wie den Flixtrain zum Beispiel. Auch da lohnt sich dann oft ein Blick in die Preise.
0: Stimmt, die hat man nämlich oft gar nicht auf dem Schirm. Also, das waren Tipps, wie wir beim Zugfahren sparen können. Die Supersparpreise der Bahn sind nämlich oft gar nicht verfügbar. Das hat jetzt eine Untersuchung von Verbraucherschützern gezeigt.

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7: Mit Annabel Pawlowski. Hallo. Die Deutsche Bahn möchte für mehr Sicherheit in ihren Zügen sorgen. Im Rahmen eines Pilotprojekts setzt sie deswegen ab dieser Woche auf der Strecke zwischen Trier und Koblenz erstmals Prüfgruppen ein. Ab sofort kontrollieren 6 bis 8 Mitarbeitende die Fahrscheine, um so für mehr Sicherheit zu sorgen und um Schwarzfahren einzudämmen. Später sollen die Prüfgruppen auch auf weiteren Strecken in Rheinland-Pfalz eingesetzt werden. Nach einem weiteren Teileinsturz in einem ehemaligen Hotel in Boppard gibt es gute Nachrichten für die Bewohner der Nachbargebäude. Sie dürfen wieder in ihre Wohnungen zurück. RPR1-Reporterin Lea Wegerle.
8: Am Mittwoch hatte es im 2. Stock des leerstehenden Hotels einen weiteren Einsturz gegeben. 19 Personen aus den angrenzenden Gebäuden mussten evakuiert werden. Mittlerweile konnte die akute Einsturzgefahr des ehemaligen Rheinhotels vorerst beseitigt werden und nach einer Begutachtung durch einen Statiker durften die vorsorglich evakuierten Personen bereits am Samstagabend wieder zurück in ihr Zuhause.
7: Und eine gute Nachricht aus Ludwigshafen. Im Wildpark Rhein-Gönnheim gibt's jetzt einen neuen Baumlehrpfad. Dank einer Spende des Rotary Clubs Vorderpfalz wurden 10 heimische Baumarten gepflanzt und mit Infotafeln ausgestattet. So können vor allem Kinder die Natur spielerisch entdecken. Weitere Pflanzaktionen für die nächste Saison sind schon geplant.
9: 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Jetzt der Blick auf die Straßen und es wird geblitzt im Bernkastel-Kues, im Kreis Bernkastel-Wittlich. Im Bergweg steht der Blitzer und in Ludwigshafen am Kaiser-Wörth-Damm. Feuerwehr wird auch geblitzt. 50 ist hier erlaubt und denkt dran, die ganze Woche wird vermehrt geblitzt. Es ist Blitzermarathon Speed Week, also habt das einfach im Hinterkopf. Jetzt die aktuellen Staus und Gefahrenmeldungen da auf die A3 Frankfurt Richtung Köln. Zwischen Frankfurt am Main Flughafen und Mönchhof Dreieck steht ein defektes Fahrzeug, deswegen 4 Kilometer Stau, 20 Minuten plus. A3 Köln Richtung Frankfurt zwischen Bad Honnef-Linz und Neustadt-Wied, auch da ein defektes Fahrzeug, deswegen 6 Kilometer Stau. A5 Heidelberg Richtung Karlsruhe zwischen Kreuzwaldorf und Kronau, 6 Kilometer Stau auch. Dann die A8 Luxemburg Richtung Saarlouis zwischen Perl und Merzig-Wellingen, 3 Kilometer Stau, hier dauert es etwa eine Viertelstunde länger. Die A61 Richtung Koblenz zwischen der Einfahrt Pfalzfeld und Emmelshausen, Vorsicht, hier liegen Fahrzeugteile oder Gegenstände auf der rechten Spur. Dann haben wir die B257 Kilberg Richtung Meckenheim zwischen Pützfeld und Lingenbergtunnel, ist in beiden Richtungen gesperrt, da läuft eine Unfallaufnahme. Und wir haben noch die B417 Dietz Richtung Nassau zwischen dem Abzweig nach Klingelbach und Obernhof, sind beide Fahrtrichtungen nach einem Unfall gesperrt. Und das war's soweit. Es sei denn, ihr habt noch irgendwas anderes gesehen, dann sagt's gern. Die kostenlose Nummer zum Anrufen oder WhatsApp schicken ist die 0800 8 und 3 mal die 62. Euch über eine gute und vor allem sichere Fahrt.
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0: Love Me Again bei RPA 1 und gleich Gentleman. 2004, Superior, hört ihr nach 19 Uhr und ganz neu. Ariana Grande, sie hat ein neues Album raus, unser RPA 1 Album der Woche. Wir hören rein, gleich nach 7, das ist RPA 1, der beste Musikmix für Rheinland-Pfalz.
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0: Ein sehr heißer und schwüler Montag. Jetzt am Abend kann es auch noch das ein oder andere Hitzegewitter geben. Gibt auch eine aktuelle Unwetterwarnung vom Deutschen Wetterdienst. Starkregen, Hagel und auch stürmische Böen sind möglich. Kommt aber sicher nicht überall was runter. Und wo genau so ein Gewitter sich entlädt, das kann man vorher echt nicht sagen. Dementsprechend seid einfach vorsichtig. Aktuell gemessen in Mainz 36 Grad, Andernach am Rhein 35, in Riola an der Mosel 33 und in Hochspeyer im Pfälzerwald bald auch 33 Grad. Auch in der Nacht kann es noch regnen, bleibt aber weiterhin warm bei 18 bis 23 Grad. Und morgen geht es im Grunde genauso weiter wie heute. Heiß bis 37 Grad mit lokalem Gewitterrisiko.
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4: Ich bin Stefan Keller. Hallo. TikTok, Instagram oder Snapchat gehören für viele Kinder längst zum Alltag. Oft auch dann, wenn eigentlich Hausaufgaben oder Schlaf dran wären. Eine neue Studie der Universität in Mailand zeigt jetzt, zu viel Zeit in sozialen Medien kann sich tatsächlich auch auf die Schulnoten auswirken. Claudia Wächter berichtet.
5: Zu viel Scrollen macht dumm, hören Jugendliche vermutlich häufiger. Und nun sagen auch die Forschenden, wer schon früh, also etwa mit 12, ein Social-Media-Konto hat, ist in der Schule schlechter und bleibt sogar häufiger sitzen im Vergleich zu denjenigen, die erst mit 14 oder 15 loslegen. Allerdings, es gibt eine Ausnahme im Fach Englisch. Da sind alle gleich gut, ganz unabhängig vom eigenen Account auf TikTok und Co.
4: Trotz Fachkräftemangel sind in Deutschland derzeit so viele Ingenieure und IT-Fachkräfte arbeitslos wie noch nie seit 2011. Das zeigt der neue Ingenieurmonitor. Ende letzten Jahres waren es gut 58.000 Menschen. Gleichzeitig blieben fast 97.000 Stellen offen. Besonders stark unter Druck stehen laut Studie Bayern und Baden-Württemberg, vor allem wegen der Krise im Fahrzeugbau. Im Streit um den geplatzten FIFA-Investorendeal wächst der Druck auf Präsident Gianni Infantino weiter. Die UEFA droht mit rechtlichen Schritten und verlangt, mögliche Beweise zu sichern. Gleichzeitig ziehen erste europäische Verbände ihre Unterstützung für eine Wiederwahl Infantinos zurück, darunter Wales und jetzt auch Serbien. Der Machtkampf im Weltfußball spitzt sich damit weiter zu.
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6: Wenn der Bund wie geplant das Mietrecht verschärft, stehen in Rheinland-Pfalz hunderttausende Wohnungen auf der Kippe, warnt heute der Eigentümerverband Haus und Grund. Er kritisiert die Pläne von Bundesjustizministerin Stefanie Hubig, die unter anderem mit strengeren Nachweispflichten überhöhte Mieten eindämmen will. Wieder mehr Bürokratie, die vor allem Privateigentümer trifft, sagt der Verband. Nach seiner Umfrage überlegt mehr als die Hälfte der Vermieter zu verkaufen und Konzerne machten die Wohnungen nur noch teurer, heißt es. Olaf Holzbach aus Mainz.
4: Das waren die RPA 1 Nachrichten um 19 Uhr.
0: Lasst uns gemeinsam auf die Straßen schauen. Es ist deutschlandweite Blitzerwoche, Speed Week. Sind also mehr Blitzer unterwegs als normal, beziehungsweise stehen mehr als normal. Zum Beispiel aktuell in Hinterweidenthal im Kreis Südwestpfalz, in Kaltenbach bei Tempo 70 und außerdem in Schönenberg-Köbelberg im Kreis Kusel. Hier in der Sanderstraße steht ein Blitzer bei Tempo 50. Jetzt die aktuellen Staus- und Gefahrenmeldungen da auf die A3 Frankfurt Richtung Köln. zwischen Kelsterbach und Mönchhof-Dreieck steht ein defektes Fahrzeug. Deswegen 1 Kilometer Stau, seid ihr aber in etwa 5 Minuten mehr durch. Dann die A60 Rüsselsheim Richtung Mainz zwischen Rüsselsheimer Dreieck und Bischofsheim 2 Kilometer Stau, eine Viertelstunde länger. A61 Köln Richtung Koblenz zwischen Kreuz Meckenheim und Dreieck Bad Neuenahr-Ahrweiler läuft eine Unfallaufnahme, bitte Vorsicht. A650 Ludwigshafen am Rhein Richtung Mundenheim und hier zwischen Ludwigshafen und Mundenheim Richtung Mitte zwischen Ludwigshafen Stadt und Hainichstraße 4 Kilometer Stau auf allen Fahrstreifen. Und wir haben noch die B42 Koblenz Richtung Bonn zwischen Rhöndorf in Bad Honnef und Königswinter. Da ist eine Unfallstelle, die noch nicht ordentlich abgesichert ist. Und das war's soweit. Es sei denn, ihr habt noch irgendwas anderes gesehen, dann sagt's gern. Die kostenlose Nummer zum Anrufen oder WhatsApp schicken ist die 0800 8 und 3 mal die 62. Euch überall eine gute und vor allem sichere Fahrt.
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0: Montagabend, macht's euch gemütlich, lehnt euch zurück. Jetzt zu Leonie und By Your Side. Ich bin Selina. Hi.

0: hier bei RPA1. Wunderschönen Montagabend. Und David Banks aus unserer Musikredaktion ist wieder bei mir. Hi David.
1: Und heute haben wir, ja, ich würde sagen, eine der ganz, ganz, ganz großen Popsängerinnen der Neuzeit bei uns hier im Album der Woche dabei.
0: Es geht um Ariana Grande. We can't be friends.
1: Ja.
0: Einer ihrer Hits. Und sie hat, auch wenn es hier, finde ich, fast ein bisschen dünn klingt, eine hammermäßige Stimme.
1: Oh mein Gott.
0: Das ist der Wahnsinn.
1: Ja, die Frau, die liefert wirklich ab. Also ich meine, da gibt es ja tausende und abertausende Videoclips, wo sie irgendwie bei irgendwelchen Awardshows oder auch Konzerten auftritt. Und die, also sorry, die bläst dir echt mal das Blech weg, wenn die mal richtig loslegt. Ne?
0: Ja, aus so einer kleinen Person so eine krasse Stimme rauskommt, das finde ich richtig heftig.
1: Ja, und ich muss auch sagen, sie hat sich im Laufe der Jahre ja echt gut entwickelt. Ne? Ich meine, sie war ja auch eine dieser typischen Kinderstars, sag ich mal. Und heute ist sie eine der großen, ich glaube, nicht nur Musikikonen, sondern für viele junge Menschen auch Modeikonen, Lebensikonen. Also das ist schon krass, was Ariana Grande da im Laufe der, ja, ihrer Karriere hingelegt hat.
0: Seit Freitag ist jetzt ihr neues Album raus. Das heißt Petal. Was bedeutet das?
1: Ja, das bedeutet wörtlich übersetzt Blüte oder Blütenblatt, besser gesagt. Ja, was dahinter steckt, werden wir im Laufe dieser Woche, denke ich, noch rauskriegen.
0: Ja, wir hören in das neue Album rein und zum Einstimmen machen wir es uns ganz einfach. Wir hören den gleichnamigen Song zum Album von Ariana Grande, Petal.

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4: Wunderschönen Montagabend, 19.30 Uhr, halb acht, hier bei RPR 1. Wir gucken gemeinsam auf die Straßen und es wird geblitzt in Neustadt an der Weinstraße, in der Friedrich-Ebert-Straße bei Tempo 50 und in Hentern im Kreis Trier-Saarburg am Kirchberg steht auch ein Blitzer. Jetzt die aktuellen Staus- und Gefahrenmeldungen und da auf die A60 Rüsselsheim Richtung Mainz. Zwischen Rüsselsheimer Dreieck und Bischofsheim 2 Kilometer Stau, eine Viertelstunde dauert es etwa länger. Die A61 Köln Richtung Koblenz zwischen Kreuz Meckenheim und Dreieckbad Neuner Ahrweiler. Achtung, hier läuft eine Unfallaufnahme. Wir haben die A560 Hennef Richtung St. Augustin. Zwischen Hennef Sieg West und Kreuz Bonn Siegburg liegt ein Plastikteil auf der Fahrbahn. Die A650 Ludwigshafen am Rhein Richtung Mundenheim. Und hier Ludwigshafen am Rhein Mitte, Mundenheim Richtung Mitte zwischen Ludwigshafen Stadt und Heinigstraße. 4 Kilometer Stau, alle Fahrstreifen sind betroffen. Eine Meldung haben wir noch von der B42 Koblenz Richtung Bonn zwischen Rühendorf und in Bad Honnef und Königswinter ist eine ungesicherte Unfallstelle. Und das war's. Es sei denn, ihr habt noch irgendwas anderes gesehen, dann sagt's gern. Die kostenlose Nummer zum Anrufen oder WhatsApp schicken ist die 0800 8 und 3x die 62. Euch über eine gute und vor allem sichere Fahrt.
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0: Er muss nämlich live vor seinen Fans. Klingt nach einem ziemlich guten Test, kann aber auch mal Folgen haben.
1: Ja, es sind meistens immer bei mir die neuen Songs, die ich halt auch noch nie live gespielt habe, die dann das erste Mal live gespielt werden. Und das ist immer geil, wenn man Songs halt live spielen kann, die noch keiner kennt, weil du dann wirklich testen kannst, wie kommt sowas vor echtem Publikum an. Und du siehst so 1:1 Reaktionen und das ist dann ganz spannend. Ich habe auch schon mal einen Song gespielt, den ich dann nicht rausgebracht habe, weil er mir live keinen Spaß gemacht hat.
2: Du hast die Hoheit, finde ich gut. Bist du dich nicht,
1: eine ganze Tour gespielt, Leute gefragt, wann kommt der Song? Ich habe gesagt, ey, ich fühle ihn nicht.
2: Vielleicht zu einer anderen Zeit. Hast du ihn weggekickt oder vielleicht einfach zu einer anderen Zeit? Ist ganz weg.
1: Ja, das ist auch immer so, wenn man Songs dann schreibt, dann denkt man so, ach komm, ich bewahre den mal auf, den mache ich irgendwann.
2: Ja.
1: Dann fängt man das neue Album zu schreiben, dann ist man wieder 2 oder 1, 2 Jahre älter und dann guckt man sich die alten Songs und denkt so, das bin ich, es ist einfach nicht mehr, das ist 2 Jahre zu früh oder später jetzt. Mhm. Also ich bin weiter, 2 Jahre weiter und das Song macht nichts mehr mit mir.
2: Wollen sich die Leute drüber immer wieder schreiben, was so geil ist bei dir, jetzt wo du es auch sagst, dass du Songs irgendwie draufpackst, auch sehr easy, die gar nicht rauskommen oder die erst rauskommen werden. Das heißt also, die Leute, die auf deinen Live-Touren jetzt dabei sind, können schon mal schnuppern, was die Zukunft bringt. Das finde ich richtig cool.
1: Das stimmt ja. Letzte Tour waren so, glaube ich, 4 oder 5 Songs, die wir gespielt haben, irgendwann bevor das Album rauskam. Jetzt habe ich mal mit einem angefangen, aber das Album und die nächste Tour, das dauert, kommt erst nächstes Jahr. Deswegen.
2: Okay, hast du schon mal mitbekommen, dass es einfach nicht gut lief bei einem Song?
1: Nicht so gut an, glaube ich. Das glaube ich gar nicht, aber ich glaube, das ist natürlich, also ich hatte mit dem neuen Song jetzt auch ein bisschen unpraktisch vielleicht den Platz ausgewählt, weil ich spiele vorher Musik sein und danach Wer, wenn nicht wir, also 2 größere Hits.
2: Ja.
1: Das heißt, bei dem Song, bei Musik sein, alle singen mit, alle schreiben mit, dann sage ich, jetzt kommt ein neuer Song, Stille. Alle gucken zu, keiner singt mit, weil warum auch, kennt ja keiner.
2: Bedächtige, erwartungsvolle, respektvolle Stille, ja?
1: Und dann kommt danach Wer, wenn nicht wir, und dann geht's wieder ab, wo du denkst, ach krass, der Song war wahrscheinlich ein bisschen, aber ich muss das dann natürlich auch abstrahieren und sagen, na, der Song ist nicht draußen, dass da die Leute nicht laut mitsingen, ist natürlich klar. Aber solange danach Applaus kommt und die Leute grinsen und irgendwie schön schauen, hat man, glaube ich, ein gutes Gefühl beim Song.
0: Und weil wir gerade darüber reden, wie sich Vincent Weiss live anhört, müssen wir das natürlich jetzt auch hören. Und an Live-Hits mangelt es bei Vincent Weiss wirklich nicht. Wir waren selbst auf einem Konzert, es hat richtig gut getan. Es war einfach schön, die ganzen Familien zu sehen, die ganzen Fans, aber auch Leute, die einfach einen schönen, easy Abend haben wollten. Und was er live auf der Bühne bietet, ist wirklich richtig gut. Exklusiv am Plugged bei Music Made in Germany, Vincent Weiss mit Frische Luft.
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1: Vincent Weiss bleibt bei mir, auch in dieser Stunde. Und es wird gleich wissenschaftlich, naja, zumindest ein bisschen. Wir versuchen nämlich herauszufinden, wie sieht eigentlich der typische Vincent Weiss-Fan aus? Was Vincent selbst dazu sagt, hört ihr gleich. Und es gibt neue Musik von Ray Gavi und Imran. Bleibt dran!

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1: Wenn man viel auf Konzerten unterwegs ist, stellt man irgendwann fest, jede Fanbase hat irgendwie so ihren eigenen Vibe. Sehr viele aus der Community waren ja beim Bad Bunny Konzert. Mich hat es durch einen Zufall auch noch dahin verschlagen in Düsseldorf. Und da wusste man innerhalb einer Sekunde, wo man ist. Wo befinden wir uns beim Bad Bunny Konzert? Ich habe selten so viele gut aussehende Frauen, Männer. Ganz Düsseldorf war unter einer Duftwolke. Es war ja so heiß und alle haben perfekt geduftet, perfekt gestylt, alle südamerikanisch gekleidet, hohe Schuhe, Röcke, Blumen, die Männer, picobello. Und im Interview sind der liebe Vincent und ich ins Plaudern gekommen, wie eigentlich der typische Vincent Weißfan aussieht.
2: Nass geschwitzte, gut riechende Menschen erlebt. Keine Ahnung, das die ganze Arena war eine Duftwolke von allem Möglichen.
3: Ja.
2: Toll zurechtgemacht, Dings. Wie wünschst du dir deine Fans? Kann man sich
3: das? Was heißt wünschen? Meine Fans sind ja auch so. Ich glaube, dass sie auch bei Konzerten vollgeschwitzt sind, trotzdem gut riechen.
2: Ja.
3: Ich sehe sehr viel Merch, wenn ich in die Menge schaue von uns. Also ich sehe viele, dass
2: aha,
3: die
2: also
3: sich so mit Community...
2: Ist das Merch so ein Ding bei dir? Ja, ne? Habe ich öfter schon gehört,
3: ja,
2: dass, so,
3: schon, ja,
2: dass ihr sehr
3: das
2: schöne Sachen habt.
3: Schön, dass man so zum Konzert geht und dann das Tourshirt anhat, dann ist man halt so richtig. Genau, es ist so ein Zugehörigkeitsding. Es ist ja ganz viel bei, weiß nicht, bei Taylor Swift zum Beispiel, da ziehen auch alle dann Shirts aus der jeweiligen Era an, wo man, zu welchem Album man sich so und dann ist das so eine Zugehörigkeit. Und ich finde das bei Konzerten ja eh so, wenn du dann Merch trägst oder halt irgendwas von auch aus alten Touren, dass man halt irgendwie dazugehört und auch noch zeigt, ey, ich war auch schon 2017 oder 2018. Ich finde das schon was Schönes beim Merch. Und es ist auch ein schönes Andenken. Also ich bin auch bei Konzerten, wenn ich da bin und mir gefällt das Konzert, dann nimmt man sich natürlich ein kleines Andenken mit. Ich war bei Post Malone zwischen Amerika in Miami im Stadion.
2: Wow.
3: Und dachte auch so, ich brauche ein Post Malone-Shirt. Ich gehöre dazu. Ich will dazu gehören. Auch wenn ich keine Cowboy-Boots an hatte und eine enge Short-Jeans, wie eigentlich 90% der Leute da waren, aber ich hatte wenigstens ein Merch-Shirt. Das ist für mich die schönere Bekleidung.
1: Damit wäre das also auch geklärt. Jetzt gibt es Vincent Weiß mit Wer, wenn nicht wir hier bei Music Made in Germany.

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1: Ich bin Tanja Wagner. Der Streit um den gescheiterten Milliardenplan von FIFA-Präsident Infantino geht in die nächste Runde. Die UEFA droht jetzt offenbar mit rechtlichen Schritten. Sie hat Infantino aufgefordert, sämtliches Material im Zusammenhang mit dem Vorhaben nicht zu vernichten.
2: Sehr viel stärker kann man das Misstrauen kaum ausdrücken, als es die UEFA mit diesem Brief getan hat. Der Europäische Verband prüfe jetzt die Einleitung rechtlicher Schritte, eines Schiedsverfahrens und oder Beschwerden bei den zuständigen Aufsichtsbehörden, heißt es da. Auch der US-Technologieinvestor Joshua Kushner soll so einen Brief erhalten haben. Er sollte bei dem Projekt eine Schlüsselrolle einnehmen. Auch Infantinos Wiederwahl als FIFA-Präsident im März nächsten Jahres droht jetzt durch die Affäre zu scheitern. Thomas Thonfeld, Sportredaktion.
1: Angesichts der Migrationskrise in der spanischen Exklave Ceuta mit mindestens 72 Toten beraten die EU-Innenminister am Vormittag über die Konsequenzen. Bei einer Videokonferenz, an der auch Bundesinnenminister Dobrindt teilnimmt, soll es auch darum gehen, wie die EU ihre Außengrenzen besser schützen kann.
3: Wer jahrzehntelang gearbeitet hat, der verdient eine würdige Rente. Respekt, sagt Rehlinger, und will verhandeln. Nicht aus dem Osten kommt also nun Gegenwind für die schwarz-rote Bundesregierung. Die will zügig die Rentenreform durchziehen, als Gesamtpaket ohne Rosinen picken. Und genau das sei auch der richtige Weg, meint der Ministerpräsident aus Schleswig-Holstein. Aber die Debatte kocht nun hoch. Jetzt vor einigen wichtigen Landtagswahlen im Herbst. Claudia Bechter, Nachrichtenredaktion.
1: Ein polnischer Freiwasserschwimmer ist durch die Ostsee von Schweden bis nach Polen geschwommen. Für die 160 Kilometer lange Strecke brauchte er 55 Stunden. Mehr als 2 Tage und 2 Nächte kämpfte er gegen Wellen, Wind und Sturm.
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1: Guten Abend Deutschland, mein Name ist Daniel Kaiser. Willkommen zur Night Lounge. Schön, dass ihr wieder mit dabei seid. Heute am Dienstag, den 23. September 2025. Kurz nach 12 haben wir es. Und wir sprechen heute Abend über ein Thema, das ich die letzten Tage schon mal angekündigt habe. Es wird sehr deep, denn das Thema heute Abend lautet: Worüber sprichst du viel zu selten? Darüber möchte ich heute Abend mit euch sprechen. Um was geht es? Naja, vielleicht liegt ihr nachts wach, weil ihr euch Sorgen macht. Sorgen um die Familie, um die Kids, vielleicht um die alten Eltern oder die Eltern, die immer älter werden. Aber naja, ihr schafft es einfach nicht, das auszusprechen. Mal irgendwie die Zeit zu finden, darüber zu sprechen, aus den unterschiedlichsten Gründen. Vielleicht, weil ihr sagt, naja, ich habe halt keine Zeit, ich muss einfach gerade funktionieren. Vielleicht sagt ihr auch, ich habe niemanden, mit dem ich darüber sprechen könnte. Vielleicht aber auch, ich möchte niemanden zur Belastung fallen. Kann ja sehr viele unterschiedliche Gründe haben. Es kann aber auch sein, dass es was ganz anderes gibt. Vielleicht sprecht ihr in eurer Beziehung einfach viel zu selten aus, was ihr braucht. Ruhe, Nähe, mehr Zeit. Oder vielleicht sagt ihr auch, ihr seid unzufrieden, aber ihr schluckt es einfach immer nur wieder runter, weil ihr sagt, naja, was soll ich jetzt groß dran ändern? Also, anrufen vom Handy und vom Festnetz. Ich bin sehr gespannt, was euch einfällt zu diesem Thema. Worüber sprichst du viel zu selten? Die Nummer zu mir ins Studio. Thema ist auch gepostet auf Instagram und auf Facebook unter Night Lounge. Klickt euch gerne mal rein und da könnt ihr auch dann ein paar Fragen beantworten, die wir uns um 1:15 anschauen. Jetzt geht's in die erste Leitung und da haben wir ihn mit der Endziffer 6. Guten Abend, hallo, wer da?
2: Guten Abend, bin ich?
1: Ja, die Stimme kann ich doch. Hallo, wer da?
2: Nico aus Duisburg, grüß dich, Daniel.
1: Nico, grüße dich. Neue Nummer oder ist meine schon wieder weg?
2: Nee, du hast sie wahrscheinlich dann nicht mehr eingespeichert gehabt.
1: Ich bin das nicht. Aber okay, die ist nicht mehr drin gewesen. Alles klar, jetzt verstehe ich.
2: Ja. So, Nico, lange nicht mehr gehört.
1: Ja, und wir trotzdem auch wiedererkannt. Nico, erzähl, was fällt dir zu dem Thema ein, worüber sprichst du viel zu selten?
2: Ganz ehrlich, über alles. Also ich muss sagen, mir ist, wenn ich über etwas sprechen möchte, vieles peinlich. Oder nicht peinlich, ich schäme mich dafür so rum. Ich weiß nicht warum, was? Ich habe das aber schon... Ja, ich habe das aber schon immer gehabt. Ich kann über viele Dinge nicht sprechen. Mir fällt kein Thema ein, wo ich doch drüber sprechen könnte.
1: Aber wir haben doch schon so oft hier in der Sendung miteinander gesprochen. Und da haben wir doch auch über Gott und die Welt gesprochen.
2: Das ist was anderes.
1: Wieso? Ich weiß nicht. Hören sogar noch mehr Menschen zu.
2: Ja, das weiß ich auch nicht. Aber so mit Freunden, da kann ich nicht über alles reden. Ich weiß nicht, woran das liegt.
1: Moment, du willst mir sagen, dass du mit Freunden weniger tiefe Gespräche führst wie hier in der Sendung?
2: Ja, bin ich ehrlich. Ja, ist kein Witz.
1: Aber das ist ja, also mich freut es natürlich, dass du dich hier so öffnest, aber mich schockiert es auch gleichzeitig, weil ich mir denke, was sind die Gründe? Warum traue ich mich nicht, mit meinen Freunden darüber zu sprechen? Habe ich Angst, verurteilt zu werden? Oder glaube ich vielleicht sogar, ach, das sind Leute, die mir vielleicht gar nicht helfen können auf dem Gebiet? Warum?
2: Nee, ich glaube eher, dass ich nicht schlecht dastehen möchte oder einfach wie du schon sagtest, nicht verurteilt werden möchte. So in der Richtung geht das, ja. Doch, ja, liegst du wahrscheinlich sogar richtig. Aber das ist schon immer so gewesen. Also mit Freunden kann ich weniger über Sachen sprechen, auch wenn es Freunde wirklich sind. Also ich kann die anrufen, wenn was ist, keine Frage, wenn es mir dann schlecht geht. Aber wenn ich dann anrufe und sie sind da, ja, dann kotze ich mich nicht aus.
1: Dann kotzt du dich nicht aus?
2: Genau.
1: Oh, okay. Jetzt sagst du ja gerade, über alles. Das ist mir ein bisschen zu allgemein, weil du sagst auch, mir ist vieles peinlich. Ich verstehe nicht ganz, was du mit alles und vieles peinlich. Also nimm mir mal ein Beispiel oder zwei, drei, damit ich mir so vorstellen kann, was so Themen sind, worüber du mit Freunden eher nicht reden würdest.
2: Arbeitstechnisch und ja, beziehungstechnisch würde ich mit Freunden nicht drüber reden.
1: Arbeit und Beziehung. Was wäre jetzt beim Thema Arbeit zum Beispiel peinlich?
2: da bin ich, also beruflich bin ich ja Altenpfleger. Und dann kommt dann gerne mal, ja, so ein, also viele schätzen das nicht wert, und dann kommt dann mal so ein Spruch, aha, musst du also den alten Leuten den Po abwischen. Ja, und da, ja, gut, dann knackt das mal auch mein Ego.
1: Okay, aber die kennen dich doch, das sind doch Freunde von dir. Wenn die den Spruch jedes Mal bringen, sagt das doch mehr über die aus als über dich.
2: Das ist schon richtig, ja. Das habe ich dann einmal gemacht, mit denen darüber gesprochen, und seitdem mache ich das nicht mehr. So, beziehungstechnisch genauso. Also, wo du dann auch sagen wirst, ja, wie, die Frau muss dir doch gefallen, nicht denen. Genau. Und seitdem spreche ich irgendwie nicht mehr darüber. Ich weiß nicht, also, ja.
1: Und wenn, also es sind jetzt zwei Sachen, deswegen, also wenn die zum Beispiel jetzt so Witze machen über deinen Beruf oder das irgendwie so, lächelst du das weg oder wie gehst du damit um?
2: Ich lächle das nicht weg, sondern ich frage dann erstmal, wo das Problem ist, weil ist ja eigentlich ein sehr wertschätzender Beruf.
1: Und was kommt dann als Antwort? Lass mich raten. Oder nee, sag du erstmal. Was kommt da?
2: Wo das Problem ist, ja, weil die das halt eklig finden. Ja gut, aber darum geht's ja nicht. Dass das eklig ist oder nicht. Das ist, jeder Job hat so sein Ding mit beizubetragen, ne? Hm. Was einem nicht gefällt.
1: Na gut. Genau. Das ist die eine Sache. Selber zu sagen, ich könnte mir das persönlich nicht vorstellen, diesen Job auszuüben. Aber das andere ist, darüber halt, weiß nicht, wie ich das gerade umschreiben soll, einfach so hässlich darüber zu reden, das so abzuwerten oder so zu überdramatisieren, weißt du? So, die machen nicht den Job, du machst diesen Job.
2: Richtig. Naja. Genau.
1: So, und das andere Thema ist Beziehung. Und was ist da jetzt das Unangenehme, dass wenn du dann über was genau sprichst?
2: Ist ein gutes Beispiel. Zum Beispiel jetzt aktuell ist es so, lerne ich gerade jemanden kennen. Ja. Sie wohnt auch bei mir im Stadtteil von Duisburg. Und und die Leute ist mir seit längerer Zeit über den Weg gelaufen. Das geht mittlerweile so ungefähr, ja, ich sag mal anderthalb Monaten, also 6 Wochen, ich sag mal anderthalb Monate so, circa, prima Daumen. Und immer wenn wir uns dann gesehen haben, haben wir uns dann gegenseitig angelächelt. Soweit so schön. So, und hab dann auch mal nach einem Rat von einem guten Freund, guter Freund gefragt und hab mal gefragt, wie wir am besten weitermachen. So, weil sie geht nicht einen Schritt auf mich zu, ich habe mich bisher auch noch nicht getraut, bin ich ehrlich, aber gut, das ist ein anderes Ding, ist jetzt nicht das Thema. Und hab ihn dann gefragt und dann sagt er, ja, hast du mal ein Bild? So, da habe ich mich erstmal gefragt, warum ein Bild, warum er das Bild sehen möchte. Ja, und dann habe ich ein Bild, also habe ich kein Bild von dir gehabt und habe ihm über eine Beschreibung abgegeben. Ja, und dann sagt er, was willst du mit der, die hat rote Haare, deswegen, was willst du mit der Rothaarigen? Da frage ich, habe ich so gefragt, was hat denn jetzt die Haarfarbe damit zu tun, wie ich dann weiter vorgehe? Ja, und dann hat mir eine gute Freundin gesagt, einfach mal ansprechen, einfach mal fragen, hey, alles gut, ganz locker und flockig, nicht direkt mit der Tür ins Haus fallen, aber sie öffnet dir quasi schon die Tür und sagt, ey, ich bin offen für, quasi für einen Kontakt. So, aber damit, das hätte ich damit auch vielleicht nicht gerechnet, wo ich denke, entweder sind es die falschen Freunde, die einfach nur einen auf Macho machen, oder ich weiß es nicht.
1: Naja, aber schon mal schön, dass du da wenigstens die eine Freundin hast, die dann darauf eingegangen ist.
2: Ja.
1: Und jetzt verstehe ich dich aber auch. Ich müsste sagen, nach so einem Kommentar würde ich wahrscheinlich auch sagen, okay, zukünftig komme ich nicht mehr auf dich zu, um dir irgendwas zu erzählen. Was ist das denn für ein Kommentar, dass er dann wirklich aufgrund ihrer Haarfarbe sagt, was willst du mit der?
2: Ja,
1: schade irgendwie.
2: Es sind aber auch männliche Freunde, ne? Es sind auch nur die männlichen Freunde, die so reagieren.
1: Nico, ich würde gerne mal wissen, weil irgendwie, also einfach nur um das besser zu verstehen, kann es sein, dass, also was heißt, kann es sein? Ich würde gerne mal wissen, wie viele Personen zählst du zu wirklichen Freunden? Nicht Ängste, so Freunde, nur Freunde erstmal. Nicht Ängste, sondern nur Freunde. Was würdest du sagen?
2: Auf die ich auch zählen kann, oder wie meinst du das jetzt?
1: Das musst du selbst definieren. Ich würde sagen, auf Freunde zählt man, sonst würde man sie nicht als Freunde bezeichnen. Aber gut, sag mal.
2: Richtig. Drei.
1: Drei, okay. Was?
2: Drei, ja.
1: Okay, und unter diesen dreien ist da irgendwer dabei, von dem du mir gerade erzählt hast, oder sagst du nee? Keiner.
2: Ja, doch, da ist einer dabei, ja.
1: Einer, und wer ist es?
2: Genau. Ein guter,
1: guter Freund. Der mit den roten Haaren, der Typ.
2: Genau.
1: Ah, damit im Kommentar. Okay. So, ich würde gerne wissen, was geben dir diese drei Personen für dein Leben? Was bekommst du von denen? Warum sagst du, das sind wertvolle Freunde für mich? Würde ich einfach mal gerne wissen.
2: Ja, wie ich schon sagte, man kann anrufen, also egal welche Uhrzeit, das ist kein Witz. Ich kann anrufen, wenn es mir schlecht geht oder schreibt eine Nachricht. Und wenn es dann so ist, dann sind sie auch sofort da. Also so ist das nicht.
1: Ja gut, aber ich meine Freunde, die dich nicht verurteilen, Freunde, die dich motivieren, die dich... Wie viel sind da? Weiß ich nicht. Von den dreien habe ich das Gefühl, dass da...
2: Zwei. Ja.
1: Okay.
2: Ja.
1: Also du würdest nicht alle drei anrufen, wenn was wäre, sondern nur zwei bestimmte, wenn überhaupt.
2: Den dritten kann ich auch anrufen, so ist das nicht. Aber wie gesagt, das Problem bei mir ist halt bei den, ja, aber ich muss sagen, das ist bei allen drei so, dass ich, wenn es mir schlecht geht, dass ich dann wieder Angst habe wegen dieser Erfahrung, dass ich dann halt mich nicht auskotze. So, was mir dann auch wieder leid tut, dass die dann sich die Mühe umsonst machen.
1: Ich verstehe.
2: Ja.
1: Okay. Ne? Hast du gerade aktuell das Gefühl, da ist gerade ein Thema, das an mir nagt, das muss eigentlich raus? Oder sagst du, nee, im Moment ist eigentlich alles okay?
2: Es gibt ein Thema, was eigentlich mal raus müsste, wo ich gerne darüber sprechen möchte. Aber das ist auch wieder diese Vorverurteilung. Ne?
1: Okay, und das hat dann mit Arbeit oder mit Liebe zu tun oder mit was ganz anderem?
2: Nee, mit der Tochter.
1: Mit welcher Tochter?
2: Ich habe eine Tochter.
1: Deine Tochter? Okay, ja gut. Ja. Frag mal nach, welche Tochter gibt ja vielleicht. Okay, mit deiner eigenen Tochter. Okay.
2: Ja, genau.
1: Und wer wäre die Person, mit der du dir am ehesten vorstellen könntest, darüber zu sprechen?
2: Mit der guten Freundin, die mich halt nicht vorzeigt. Also wie gesagt, es sind nur die männlichen Freunde, die da so ein bisschen, irgendwie.
1: Okay. Hast du schon mal so angetippt, so angesprochen, das Thema, oder noch gar nicht bis jetzt?
2: Mit ihr habe ich schon darüber gesprochen und sie hat halt, also ich sag mal jetzt kurz nur ihren Satz, sie hat nur gesagt, es soll dranbleiben.
1: Okay.
2: Genau.
1: Ja, ich habe das Gefühl, die gibt dir halbwegs vernünftige Vorschläge. Dann, Nico, dann trau dich, mit ihr vielleicht auch mal über die andere Sache zu sprechen. Danke dir vielmals für deinen Anruf.
2: Gerne.
1: Dir einen schönen Abend, alles Gute, bis bald.
2: Ja, auch so.
1: Tschüss. Ciao. So, anrufen dürft ihr vom Handy und vom Festnetz. Thema heute Abend. Welches Thema in eurem Leben kommt einfach zu kurz, weil ihr viel zu selten darüber spricht? Und was passiert eigentlich, wenn ihr es vielleicht mal heute ansprechen würdet, euch trauen würdet, darüber zu sprechen? Anrufen vom Handy und vom Festnetz. Worüber sprichst du viel zu selten? Das ist das Thema heute Abend. Und es gibt so die Klassiker. Männer zum Beispiel sprechen sehr selten über Gefühle, sagt man. Ob das so ist, weiß ich nicht. Gerade beim Nico hatte ich nicht das Gefühl. Der ist da in dem Punkt, glaube ich, offen, je nachdem, mit wem er spricht. Aber vielleicht sagt ihr, ja, das ist tatsächlich ein Problem. Ich traue mich nicht, egal ob Mann oder Frau, über Gefühle zu sprechen beispielsweise. Wir müssen das nicht unbedingt thematisieren, warum das so ist, aber ich würde ganz gerne verstehen wollen, was euch davon abhält, beispielsweise über Gefühle zu sprechen. Aber es muss ja auch nicht Gefühle sein. Kann ja auch sein, ich spreche sehr ungern über Geld, weil ich wahrscheinlich zu wenig davon habe. Kann ja auch sein, dass ihr zu viel davon habt und ungern darüber sprechen wollt. Aber es gibt so viele Bereiche, so viele Themen, über die man da reden kann. Und ja, macht auch online mit. Ich habe ein paar Mails schon bekommen und freue mich, wenn ihr euch da so äußert. So, wir gucken mal gerade, wen wir in der nächsten Leitung haben. Da ruft schon wieder jemand an, und zwar mit der Endziffer 9, die 69 am Ende. Hallo, wer da, woher? Die 69? Höre ich nicht. Test, nein, sagt nichts. Okay, dann ziehen wir weiter. Wen haben wir in der nächsten Leitung? Muss mal gerade gucken. Da ist jemand mit der 5 am Ende. Wer hat die Endziffer 5? Die 45 am Ende. Okay, sagt auch nichts. Übrigens, ich kann mir vorstellen, dass es bei dem Thema unangenehm sein könnte. Und ich sage euch ja immer, sage ich euch auch heute gerne nochmal, wenn ihr sagt, das ist mir vielleicht zu unangenehm und ich will da eher meinen Namen privat halten. Ich kann und werde auch nie kontrollieren, ob ihr wirklich so heißt, wie ihr heißt. Ja, solange ihr mir einen vernünftigen Namen nennt, muss ja nicht euer eigener sein und es muss ja auch nicht die Stadt sein, in der ihr wohnt, kann ja auch die Nachbarstadt sein, dann können wir darüber reden und ihr bleibt trotzdem anonym. Ja. Wen haben wir dran mit der Endziffer 5 von vorhin?
3: Hallo!
1: Wer da?
3: Lucilles hier.
1: Lucilles?
3: Genau, Lucille.
1: Lucille, was ein schöner Name.
3: Dankeschön.
1: Wo kommst du her?
3: Ich komme aus Karlsruhe.
1: Ecke Karlsruhe, freue mich. Ich bin Daniel, schön, dass du anrufst. Lucille, ich habe das Gefühl, heute ist so ein bisschen das Thema wie so ein Seelenstriptease. Und ich glaube, dass das gar nicht so einfach ist, darüber zu sprechen, worüber man viel zu selten spricht. Wie siehst du das?
3: Man spricht definitiv viel zu wenig drüber, aber auch einfach, weil ich denke, dass die Leute Angst haben vor den Reaktionen, die man zurückbekommt.
1: Ja, das kann durchaus sein, weil du glaubst, man macht sich verletzlich, oder wie?
3: Definitiv. Ich bin sowieso ein Mensch, der bei sowas extrem ist. Also wenn mich auch was belastet, dann spreche ich das nicht an, aber ich mache mich halt selber damit kaputt.
1: Hm. Aber es muss ja nicht unbedingt in die Richtung gehen. Man kann ja auch sagen, ey, es gibt Themen, über die ich viel zu selten spreche und vielleicht aber als Begründung, weil sie mich beispielsweise nicht interessieren, weil ich mich damit wenig auseinandergesetzt habe und vielleicht auch keine Lust habe, mich auseinanderzusetzen. Jetzt mal als Beispiel, Politik zum Beispiel. Rede ich viel zu selten drüber, weil ich mich nicht für interessiere, als Beispiel. Ne? Oder, was weiß ich, irgendwie, ich rede viel zu selten über, ach, weiß ich nicht, über, keine Ahnung, über irgendwas, womit man sich einfach, wo man einfach sagt, so, das ist halt nicht so mein Interessengebiet und deswegen spreche ich viel zu selten darüber. Obwohl ich es mir vielleicht wünschen würde, mehr darüber zu sprechen. Aber gut, Lucille, ich freue mich das auf jeden Fall, dass du da bist. In welche Richtung bewegt dich denn persönlich das Thema? Also was ist denn bei dir das, wo du sagst, da rede ich definitiv viel zu selten drüber?
3: Tatsächlich über meine Gefühle. Also das ist so ein Punkt, wo ich halt gar nicht darüber rede, weil ich mich einfach nicht verletzlich machen will.
1: Gefühle ist ja so der große Oberbegriff. Die Frage stellt sich mir jetzt natürlich, in welche Richtung Gefühle? Gefühle, die ich für wen habe oder wie es mir selber manchmal geht oder wie ich mit Situationen klarkomme. Welche Gefühle meinst du da konkret?
3: Tatsächlich auch meine eigenen, aber auch von anderen Leuten. Ne?
1: Was heißt du? Also, wie meinst du von anderen?
3: Ich weiß gar nicht, wie ich das jetzt erklären soll. Also es gibt jemanden in meinem Leben tatsächlich, den ich aktuell kennenlerne. Mhm. Und es ist sehr kompliziert, da ich halt auch psychisch krank bin und da halt nicht viel Verständnis von den Leuten kommt. Und dann willst du halt nichts mehr dazu sagen, weil von den Leuten kommen dann zum Beispiel nur dumme Antworten. Und dann versuche ich halt, deren Gefühle zu verstehen, anstatt meine Gefühle.
1: Okay, aber das ist nichts Verkehrtes, Lucille. Das ist ja super. Ich habe nur gerade schmunzeln müssen, als du meinst, es ist kompliziert. Weil ich merke, dass ich diese Aussage auch oft treffe, aber dass man sich selbst einfach so voll dieses, wie so ein Wörtersalat da im Kopf irgendwie hat. So, alles ist so durcheinander geschmissen. Ne? Man müsste so Ordnung reinbringen in die Situation. Und dann, ja, weiß man gar nicht, wo man zuerst anfangen soll. Kann es sein, dass es so ein bisschen in die Richtung geht, dass du sagst, naja, wenn ich zum Beispiel merke, dass eine Person irgendwie, die irgendwie was beschäftigt oder belastet, dann packst du das mit auf deine Schultern?
3: Ja, definitiv.
1: Habe ich mir gedacht. Ja, okay. Das macht es dann meistens kompliziert, ne? Weil dann weiß man gerade so gar nicht so, wo fange ich an? Fange ich bei mir an? Fange ich da an? Oh Gott, so überall brennt die Hütte so ungefähr.
3: Definitiv, ja.
1: Ja, verstehe ich. Und das heißt, das ist natürlich auch blöd, weil wenn du jetzt mit Leuten über diese Gefühle sprechen willst, ist es ja auch voll schwierig, weil ist ja schwierig, mit Leuten über Gefühle anderer zu sprechen, die dich wiederum belasten, ne? Oder die dich irgendwie beschäftigen quasi. Was machst du dann? Wie gehst du dann damit um? Du hast ja bestimmt für dich selbst vielleicht so das ein oder andere herausgefunden, wie du damit umgehen kannst. Wie machst du es gerade?
3: Also aktuell ist es eher so, meine Mutter ist halt meine Bezugsperson. Also mit ihr spreche ich auch über alles, wie ich mich fühle, was in meinem Kopf vorgeht, was andere Menschen, wie deren Gefühle ist. Da hilft sie mir echt extrem weiter. Ich habe zwar noch keinen eigenen Weg für mich wirklich gefunden, wie ich damit umgehen kann, aber ich versuche jetzt halt mittlerweile, mich zu distanzieren. Also wenn ich zum Beispiel merke, mich belastet etwas extrem von anderen Menschen, dann sage ich den Menschen, ey du, ich höre dir gerne zu, aber in der Sekunde kann ich dir nicht weiterhelfen, weil ich nicht weiß, wie ich damit umgehen soll.
1: Finde ich aber wirklich stark, Lucille, weil du den Leuten nicht einfach, man wird ja immer in so eine Situation, ja, was meinst denn du dazu? Ne? Gib mir mal eine Meinung, gib mir mal einen Ratschlag, gib mir mal deine Sicht. Aber ich finde das sehr stark von dir, dass du halt genau das nicht machst. Weil bevor ich jetzt einfach mal irgendeinen blöden Ratschlag oder eine blöde Meinung zu sage, sage ich lieber klar und deutlich, dazu kann ich dir gerade nichts sagen. Finde ich stark.
3: Und ja, mutig. Definitiv.
1: Wo hast du das her? Also ist das so, dass du das irgendwann für dich selbst beschlossen hast oder kam das von Mama, die Idee so zu reagieren?
3: Meine Mutter ist da tatsächlich sehr dahinter. Die merkt auch, wenn es mir gar nicht gut geht, und dann kommt sie halt auf mich zu und spricht mit mir.
1: Okay.
3: Und sie hat dann halt irgendwann zu mir gesagt, wie wäre es einfach, wenn du dich nicht davon distanzierst und den Leuten einfach klar machst, du, ich höre dir gerne zu, aber ich bin aktuell nicht die passende Ansprechperson dafür. Und somit ist da meine Mama eigentlich mein Engel. Also die hilft mir wirklich aus jeder Situation. Und sie weiß auch, was ich zu sagen habe. Und sie versucht mir echt viele Ratschläge zu geben. Eben, dass ich bei den Leuten dann einfach das anspreche und sage, es tut mir leid, wie du dich gerade fühlst, aber ich kann dir jetzt nicht weiterhelfen. Und somit habe ich das dann irgendwann mit den Jahren tatsächlich, wo ich das halt schon mit mir rumschleppe, wirklich gelernt, damit umzugehen, den Leuten eine Grenze da zu setzen. Ne?
1: Finde ich stark. Wirklich, also ja, und da merkt man auch mal wieder, wie wichtig doch eigentlich ist, was die Eltern einem vermitteln, was sie einem weitergeben und so weiter. Und finde das eine tolle Mama, die dir da solche Tipps gibt, die darauf achtet, dass du für dich selbst auch quasi was mitnimmst, was lernst. Und ja, schön. Wie oft führt ihr diese Gespräche? Ist das regelmäßig oder kommt das manchmal sehr selten vor, dass ihr das schafft, euch mal hinzusetzen und sagst du, nee, jeden Tag reden wir.
3: Wir reden tatsächlich jeden Tag. Jeden Tag. Also es gibt immer jeden Tag jetzt bei mir eine Situation, die mich emotional echt mitnimmt. Und dann weiß ich aber auch, dass ich auch mitten in der Nacht sie wecken kann und wirklich zu ihr kommen kann und sagen kann, du Mama, mir geht's gerade nicht gut. Und dann hört sie sich das auch an, egal wie genervt sie dann ist, weil sie am nächsten Tag aufstehen muss. Aber sie ist dann immer so, sie hört sich das immer an und sie versucht mir wirklich die besten Ratschläge zu geben. Und dann muss ich sagen, ich habe echt schon eine tolle Mama an meiner Seite, ja.
1: So, und jetzt stelle ich mir gerade eine Frage aufgrund deiner Aussage und bin gespannt, ob ich wieder richtig liege. Kann es sein, dass du manchmal dann im Bett liegst, dann so darüber nachdenkst, was du gerade mit Mama auch besprochen hast und dir dann denkst, ich habe gar nicht gefragt, was Mama gerade so beschäftigt, was sie sich gerade so für Sorgen macht. Oh Gott,
3: ja,
1: vielleicht müsste ich auch mal irgendwie in die andere Richtung fragen. Die hilft mir immer, aber ich habe gar nicht gefragt, was sie gerade so beschäftigt. Kann das sein?
3: Definitiv, also das kommt auch viel zu kurz. Es ist immer so, dass ich immer auf sie zukomme, aber sie wirklich, ich vergesse dann auch immer teilweise zu fragen, was beschäftigt dich eigentlich? Aber meine Mutter ist so eine tatsächlich, die versucht mich halt vor allem zu beschützen. Und sie ist zwar eine Person, die redet auch unheimlich viel über ihre Probleme, aber sie weiß halt vor allem bei mir, was sie nicht ansprechen kann, weil sie weiß, dass es mich dann wochenlang belastet. Und dann denke ich ganz einfach, oh, meiner Mutter geht schlecht und das möchte sie halt nicht. Aber sie weiß auch, dass sie jederzeit, wenn sie mit mir sprechen möchte, dass sie immer auf mich zukommen kann.
1: Interessant, dass du das auch so sagst. Mama weiß, was sie bei mir nicht ansprechen sollte, weil sie weiß, das beschäftigt mich dann in dem Moment so sehr. Oh mein Gott, so viele Fragen. Also ich weiß gar nicht, ob die Zeit heute reicht. Ich muss mich kurz halten und nur die Fragen, die für die Zeit möglich sind. Also ich könnte mir vorstellen, dass du diese Gedanken hast, so ey, ich hoffe, ich habe irgendwann diese Stärke, die Mama hat und ich werde da genauso irgendwie in die Richtung gehen. Und ich frage mich auch, ob du dir selber dann so sagst, so, hey, ich muss irgendwo auch vielleicht lernen, gewisse Dinge auszusortieren und zu sagen, okay, das darf ich nicht an mich ranlassen. Ja, triggert mich, aber darf ich nicht an mich ranlassen, weil es gibt gerade wichtigere Dinge, als mich davon ärgern zu lassen, mich so davon, von dieser Sache im Leben schubsen zu lassen.
3: Definitiv, ja.
1: Damit ich nicht anderen zur Last werde, weil die dann quasi immer auf mich Rücksicht nehmen müssen, sondern dass ich einfach sage, so, nee, okay. Können wir drüber reden und so weiter, aber ich lasse halt nicht mehr zu, dass es mich halt so, ja, so, wie macht man das denn?
3: Dass es einen einfach nicht so belastet.
1: Ja, genau.
3: Ja, so, das ist definitiv so. Ich habe wirklich viel früher an mich rangelassen, aber irgendwann schaffst du es auch emotional nicht mehr. Und dann sagst du, ich bin immer zwar für euch da, aber irgendwann ist auch für mich eine Grenze, wo ich setzen muss, um zu sagen, bis hier und nicht weiter. Hm.
1: Letzte Frage vielleicht noch dazu. Aber ich finde es ganz cool, auch wenn ich jetzt nicht sage, das ist jetzt die Lösung für alle, weil viele vielleicht auch auf den Vorschlag von Mama und den du vorhin präsentiert hast, viele werden wahrscheinlich auch, also nicht viele, aber einige werden vielleicht sagen, boah, nee, so eine Aussage, das würde mich irgendwie verletzen oder so eine Aussage würde ich irgendwie, dann würde ich denken, ja, toll, dass du mir nicht hilfst, ne? Oder toll, dass du dich nicht dafür interessierst oder du scheinst dich ja nur für deine Probleme zu interessieren, weil man denkt sich dann manchmal auch so, ja, ich habe dir ja immer einen Tipp gegeben, ne? Ich habe dir ja immer einen Ratschlag gegeben und jetzt kommt von dir einfach nur so, ja sorry, ich kann dir da leider nicht weiterhelfen, so ungefähr, dann nimmt man das so voll persönlich, obwohl das ja gar nicht bös gemeint ist von deiner Seite aus. Deswegen ja, Frage, und deswegen, es war jetzt eine lange Einleitung, aber die Frage ist eigentlich nur, ob es dir schon mal jemand übel genommen hat, dass du so geantwortet hast.
3: Ja, tatsächlich schon. Also es gab viele aus meinem Freundeskreis, die echt so reagiert haben und gesagt haben, boah, ich muss mir immer deine Probleme anhören, aber meine hörst du dir nie an. Und
1: Moment, hätte ich gesagt. Angehört habe ich es mir ja.
3: Ja, das Problem ist, dann komme ich wieder, ich habe ein zu gutes Herz und stecke halt einfach ein dann in der Sekunde und denke, okay, ich möchte jetzt nicht diskutieren, weil ich weiß, wenn dann Streitsituationen auftauchen, bin ich die Erste, die sofort anfängt zu weinen. Und somit stecke ich es einfach runter.
1: Okay, aber das ist nicht fair, weil du hast mir ja vor dem mehrmals gesagt, ich höre es mir an. Also deine Aussage war ja, hey, ich kann mir das gerne anhören, aber ich kann dir dazu nichts sagen. Ne? Das ist doch der Spruch von dir. Das heißt, du hörst es dir doch an. Und dann aber den Vorwurf zu bekommen, ich höre mir deine Storys immer an. Ja, ich habe mir deine doch auch angehört. Nur, dass du halt von mir nicht irgendwie jetzt einen Senf dazu bekommst.
3: Ja, aber das vergessen viele. Also das vergessen viele Menschen. Ich habe schon viele getroffen, die auch nicht meine Freunde waren, Bekannte, wo ich mir das dann auch angehört habe. Und dann war ich doch die Blöde, weil ich dann was gesagt habe. Und dann, ja, so.
1: Okay. So, und jetzt noch, also das würde ich natürlich gerne noch wissen, nachdem du dann diese Aussage bekommen hast, hast du dann, weiß nicht, ist der Kontakt dann flöten gegangen oder sagst du, nee, aber wir haben dann lange nicht geredet, wie ist denn das ausgegangen?
3: Also ich muss sagen, zu allen diesen Personen ist tatsächlich der Kontakt dann einfach verloren gegangen. Die haben sich dann versucht, ab und an wieder zu melden, aber ich habe dann abgeblockt, weil ich mir dachte, warum soll ich mir das antun? Das ist nicht mein Wert. Warum soll ich unter meinen Wert gehen, nur um Freundschaften zu reparieren?
1: Okay.
3: Ich meine, Freunde kommen und gehen irgendwann. Also irgendwann findet man schon so seine Freunde, aber ich habe dann einfach abgeblockt, weil ich es auch nicht mehr eingesehen habe.
1: Ja. Ey, vielen Dank für diesen Anruf und für das nette Gespräch. Ich wünsche dir alles Gute. Grüß Mama ganz lieb.
3: Mach ich,
1: dankeschön. Bis bald, tschüss, mach's gut.
3: Tschüss.
1: Anrufen dürft ihr auch vom Handy und vom Festnetz. Die Nummer zu mir ins Studio. Worüber sprichst du viel zu selten? Das ist der Oberbegriff. Das Thema heute kann in verschiedene Richtungen gedacht werden. Aber wir wissen vielleicht, was damit gemeint ist. Vielleicht ist es wirklich das, worüber man einfach nicht redet, weil man keine Zeit dafür findet, weil man nicht die richtige Person dafür hat, um darüber zu reden. Oder weil man halt sagt, ich möchte andere nicht mit meinen Problemen belasten. Es muss aber nicht immer ein Problem sein, finde ich. Manchmal können es ja auch nur Gedanken sein. Worüber spricht man viel zu selten? Welches Thema vielleicht in eurem Leben kommt einfach zu kurz? Und was würde passieren, wenn ihr es heute mal ansprecht? Anrufen. Weiter geht's in die nächste Leitung. Da ruft wer an mit der 9 am Ende. Hallo, wer da?
4: Ich weiß nicht, Daniel, bin ich das? Ich habe meine Nummer vergessen.
1: Ich auch, aber die Stimme kenne ich.
4: Ja, die kam aus dem Schwarzwald.
1: Keine aus dem Schwarzwald, freue mich, dass du da bist. Hallo.
4: 9. Ja, ich wusste jetzt nicht, dass du meine Nummer nicht mehr kennst.
1: Na, ich lerne ja eure Nummer nicht auswendig.
4: Du hast mich doch immer sehr nett begrüßt, Mensch. Jetzt dachte ich, was ist denn?
1: Ja, es war nicht mehr hier im Telefonbuch drin.
4: Ja.
1: Karin, freue mich, dass du da bist. Und ja, Thema hast du gerade mitbekommen. Fand gerade die Lucille wahnsinnig spannend mit ihrer Mama-Geschichte. Mal an dich gefragt, so findest du, diese Aussage ist in Ordnung oder würdest du sagen, das ist verletzend, wenn man sowas als beste Freundin irgendwie gesagt bekommt? Also ich erzähle dir gerade irgendwie meine Probleme und dann antwortest du mir, du, ich höre dir gerne zu, aber ich kann dir leider dabei nicht helfen. Findest du das okay oder sagst du, nee, also will ich sofort die Freundschaft beenden?
4: Das finde ich okay. Man kann doch sagen, du, ich finde, das ist sehr wichtig, aber ich weiß jetzt nicht, wie ich da jetzt da konkret dir helfen kann. Das kann man doch sagen. Man ist doch kein Unmensch deshalb.
1: Ja, aber du weißt ja, wie manche Leute ticken. Die wollen dann immer, dass du eine Stellung dazu beziehst. Und wenn du die beste Freundin bist, dann beziehst du bitte meine Stellung. Dann sagst du, dann wiederholst du quasi das, was ich gesagt habe und sagst, du hast recht, du bist das Opfer in der Geschichte, du tust mir leid, die anderen sind alle böse. Das will man so als Bestätigung manchmal haben. Ich kenne solche Fälle.
4: Das sind halt unreife Menschen, mit denen ich möchte ich auch nicht unbedingt länger befreundet sein. Also ich bin nicht so ein Typ, der jetzt unbedingt den anderen zum Wohlgefallen irgendwas erzählt oder dazu stimmt oder so. Ja, wenn jemand was erzählt, ja, wo ich denke, der hat wirklich Unrecht, dann sage ich, also ich kann nicht ganz sehen, dass der andere jetzt da Unrecht hat. Mhm. Und vielleicht solltest du mal gucken und überprüfen, wo du da auch einen Beitrag zu geleistet hast, dass das Ganze sich so entwickelt hat.
1: Ja, aber das, also, ich finde, das sind unreife Leute.
4: Auch mal jemanden den Kopf waschen dürfen.
1: Ja gut, aber in dem Fall will sie ja gar nicht den Kopf waschen. Sie will ja einfach nur in dem Moment betonen, dass sie da nicht weiterhelfen kann. Was interessant ist, dass dann oftmals dann, also entweder ist man dann empört oder es kommt dann sowas wie zum Beispiel, ja, aber ich habe dir doch gerade erzählt, siehst du das etwa nicht genauso wie ich? Ne, so dieses, und dann ist man in dieser Sackgasse, in dieser, ist man so in die Enge getrieben. Ne, und dann weiß man nicht, wie man darauf antworten soll. Und dann zu sagen, nein, ich sehe es nicht so wie du, ist blöd. Zu sagen, ich sehe es so wie du, ist blöd. Und zu sagen, ich weiß nicht, wie ich es sehen soll, ist auch blöd. Also, weißt du, irgendwie ist man also dann
4: Daniel,
1: schon so...
4: Ich habe da keine Probleme mit. Ich bin in der feministischen Bewegung in Selbsthilfegruppen gewesen, wo wir uns gegenseitig auch ziemlich den Kopf gewaschen haben. Also, wo wir auch Sachen kritisch gesehen haben von den anderen und so. Und dann habe ich so das Gefühl, das ist ja normal, dass man sich gegenseitig auch mal ein bisschen die Blickrichtung mal erweitert oder so, wenn jemand so selbstmitleidig oder so vorwurfsvoll über jemanden redet.
1: Also, ja.
4: Wenn ich es nachvollziehen kann, dann sage ich nicht, dass ich es nachvollziehen kann. Ich sage dann, ich kann da jetzt nicht viel sagen. Das ist jetzt so eine Situation, die selten vorgekommen ist vielleicht in meinem Leben, aber da bin ich einfach direkt. Und das macht es ja auch so schwer dann mit Menschen jetzt hier so im Staat. Wenn man sich direkt ist, okay, dann ist man verkehrt.
1: Aber finde ich gut, wie du das jetzt quasi, wie du da das einfach, du hast es einfach direkt und sehr, sehr genau gemacht. Karin, du rufst ja zu dem Thema aus einem anderen Grund an, nicht wegen Lucille, sondern generell, weil du das ansprechend fandst. Was wolltest du denn zum Thema, worüber sprichst du zu selten, sagen?
4: Ja, das hat damit zu tun, dass ich ja wirklich so eine spirituelle Lebenserfahrung gemacht habe. Sagen wir mal 30 Jahre mit intensiven Meditationen und Traumarbeit. Und über diese Erfahrungswerte kann ich nicht mit vielen Leuten sprechen. Die können das gar nicht nachvollziehen. Die denken, ich bin bekloppt oder so.
1: Also mein Gefühl ist, dass du das sehr häufig schon gesagt hast und erzählt hast und auch Geschichten darüber erzählt. Ja. Also ich würde jetzt nicht sagen, dass das zu kurz kam.
4: Was anderes. Das ist ja keine persönliche Gesprächssituation wie sonst. Ach so. Also im Alltag, wo die Menschen von ihren materiellen Problemen oder von ihren Ehetramen oder irgendwelche Kinder sind gerade so am Austicken. Da sind halt so ganz konkrete Dinge immer Thema oder Krankheiten oder irgendwelche Ängste für die Zukunft so wird. Und ich denke manchmal, ich habe da einen ganz anderen Stand bekommen und sehe das alles ziemlich gelassen, obwohl ich natürlich auch sehe, dass die Welt jetzt gerade so in, ich weiß nicht, dunkle Zeiten abrutscht. Aber ich mache mich darüber nicht verrückt, sage ich mal, gell? Dass ich so darüber reden muss, welche Ängste ich da vielleicht doch auch irgendwo noch unterschwellig habe. Ich würde gerne über die positiven spirituellen Aspekte reden, die das Leben eigentlich zu bieten hat. Und das kommt selten vor im Alltag, dass man die Gelegenheit hat, dass jemandem da einfach ein Ohr schenkt.
1: Über die positiven Auswirkungen von der spirituellen Beschäftigung oder was genau?
4: Also jetzt war ich wieder im Ahrtal, habe da bei einer Veranstaltung, da geht es um das Denkmal Denk-A. Da hat ein Künstler so eine Wand gestaltet und da läuft dann, wie der Verlauf des Flusses ist. Und dann kriegt jeder Tote dort so eine Art Kubus, so einen metallischen Kubus, wo man dann ein Teelicht draufstellen kann oder eine Kerze drauflegen oder stellen kann. Und ich war dann da so 10 Minuten fast alleine auf diesem, also in diesem Raum mit dem Bild von diesem Denkmal und so weiter. Und die Leute, die jetzt zu der Veranstaltung kamen, gingen an mir vorbei, schweigend und so weiter. Ich war da, kannte niemanden. Das war ja insofern auch ganz gut, mal so besinnlich zu sein. Und dann habe ich mich total daran erinnert, wie ich in New York 2016 am Memorial Site Platz da für die Toten von 9/11 da, ne? Und wie tief mich das berührt hatte, das habe ich wieder erinnert. Über dieses Gefühl konnte ich dann nicht an dem Abend so richtig mit jemandem sprechen, wie wichtig das ist, dass wir einen Ort haben, wo wir solche Drama-Erfahrungen, die die Menschheit betreffen, noch mehr so an uns heranlassen und auch wirklich gefühlsmäßig da verbunden mitfühlen. Verstehst du, was ich meine? Mhm. Also für mich war das so essentiell, diesen Platz zu sehen, dort zu sein in der dunklen Dämmerung und das Licht von dem Wasserfallbereich, der ging dann auch schon an, das war dann so magisch fast schon. Und habe ich 10 Minuten, 20 Minuten ganz schweigend verharrt und hatte das Gefühl, auf einer ganz anderen Ebene etwas zu erleben und zu erfahren, dass die Seelen, die damals gestorben sind, inzwischen Heilung erleben.
1: Okay, und hättest
4: das
1: du.
4: Das fühlte ich.
1: Okay, aber hättest du diesen Moment gerne mit noch mehr Personen oder mit einer besonderen Person geteilt? Oder warum ist es.
4: Das hätte ich gerne, als ich zurückgekommen bin, mit manchen Menschen geteilt, aber dann war dann der ganze alltägliche Kram und wie war es denn sonst so und überhaupt, da habe ich dann auch nicht davon erzählt. Dann habe ich von dem Powwow erzählt, wo ich halt auch so ein bisschen so mehr Action hatte und so weiter. Nee, ich wollte nur sagen, diese tiefen Berührungen.
1: Aber weil es sie nicht interessiert oder warum? Interessiert es die Leute
4: weil
1: nicht?
4: Weil die Gespräche. Und vielleicht, ja, manchmal, wenn ich es wage, das anzusprechen, dann sind die auch ganz erstaunt, sitzen dann da, zuhörend und so, können aber auch von sich aus ja nicht so viel dazu sagen. Das ist dann so, wie die Frau vorhin beschrieben hat, sie hören sich das dann an und sind erstaunt. Und ich habe aber dann das Gefühl, ich stehe damit trotzdem so ein bisschen alleine.
1: Weil quasi von denen dann nicht irgendwie so eine Art Gegenbegeisterung zurückkommt.
4: Weil die das selber nicht kennen.
1: Ja, ja, genau.
4: Intensiv erleben. Ich nehme das niemandem übel. Was ich aber feststelle, ist manchmal, wenn ich dann auf Facebook, auf solchen, auch speziell den indigenen so Plattformen da mal was poste, wenn ich mich da mit meiner spirituellen Erfahrung ausdrücke, dann bekomme ich immer positive, freudige Reaktionen.
1: Also da findest du auch Gleichgesinnte, wo du sagst, ja, die sind auf ähnlicher. Mit der ähnlichen Begeisterung.
4: Nein, nicht gleichgesinnt im Sinne von, dass die wissen, in welchem Lebenszusammenhang ich stehe. Aber ich erzähle immer, wie dankbar ich für diese Begegnungen bin, für diese Erfahrungen mit dem Power und auch eben, dass ich diesen indianischen Pfad in mir selber auch entwickelt habe in der Heilungskrise. Das ist für die ganz normal, dass man sowas dann vielleicht austauscht, ja, dass die so ihre Krisen, die sie ja mit der westlichen Kultur auch so haben, genauso fühlen, wie ich das mit der allgemeinen Gesellschaft hatte damals, weil ich nicht gearbeitet habe, weil ich mich nur in Wald, Wiesen und Schwimmbädern sozusagen zur Selbstheilung vorwärts bewegt habe, mit den Tieren gesprochen habe, geistig mit Tieren mich verbunden gefühlt habe und so weiter. Also diese Naturerfahrungen, diese spirituelle Tiefe, die kann ich so im Alltag nicht gut teilen, aber es gibt manchmal Ausnahmen. Also dass ich mal mit einer guten Freundin, nicht jedes Mal, wenn wir uns sehen, aber ganz selten mal so ein Highlight habe, dass wir so essentielle Dinge austauschen. Das hatte ich Gott sei Dank jetzt bei meiner Freundin in Hessen wieder. Und jetzt habe ich heute eine Frau besucht, in der hatte ich das letztes Jahr, weil sie sich auch geöffnet hatte über das, was mit ihren Enkeln so psychomäßig, also diese Krankheitsprozesse, die der eine Enkel hat, geöffnet hat und ich dann Verständnis entwickeln konnte, dass der halt sozusagen jetzt in so einer Heilungskrise noch nicht richtig vorwärtskommend ist und ich ihr sagte, du weißt doch, ich habe 3-4 Jahre lang auch, hätte man mich damals so mehr näher kennengelernt, hätte man mich in die Klapse gesteckt. Gell? Aber du weißt, der spirituellen Lehrerin, die haben wir beide gemeinsam, konnte ich das aufarbeiten und konnte ich das überwinden. Dann habe ich sie damit auch ein bisschen trösten können, dass das nicht so schlimm alles immer nur ist, wenn jemand mal in so eine Krise kommt. Ne?
1: Das stimmt. Das
4: bietet eine immense Chance.
1: Das ist wohl wahr. Karin, ich muss schon wieder weiter.
4: Jahre.
1: Ich danke dir.
4: Ja, ich muss sagen, das ist eine fantastische Erfahrung gewesen letztlich.
1: Ich freue mich. Und
4: danke dir,
1: für das Gespräch.
4: Dass du zugehört hast.
1: Dir einen schönen Abend. Alles
4: ja,
1: Gute.
4: Bitte.
1: Bis bald.
4: Ciao.
1: So, anrufen durch vom Handy und vom Festnetz. Verratet mir, worüber sprecht ihr viel zu selten? Und Karin brachte mich gerade auf den Gedanken, es kann ja auch sein, dass ihr euch für etwas interessiert, wofür es vielleicht nur wenige gibt, die die gleiche Begeisterung für dieses Thema mitbringen. Das muss jetzt nicht unbedingt was Spirituelles sein, das kann in alle möglichen Richtungen gehen. Ich halte es immer für euch sehr weit offen, was manchmal ein bisschen schwierig ist, weil ja, wenn man zu viele Möglichkeiten hat, dann weiß man gar nicht, woran man zuerst denken soll. Aber ja, vielleicht habt ihr ein ganz besonderes Hobby, was sehr speziell ist, was jetzt nicht so viele machen. Und dann sagt ihr, naja, kann ich auch mit wenigen Leuten darüber sprechen, weil die meisten damit nichts anfangen können oder vielleicht einfach nur okay sagen. Und das ist jetzt nicht so das, was mich dann irgendwie auch reizt, irgendwie mit vielen Leuten darüber zu sprechen. Deswegen rede ich halt kaum darüber, bis gar nicht. Oder es muss kein Hobby sein, kann ja auch kann alles Mögliche sein. Also, bin gespannt, worüber ihr viel zu selten sprecht. Vielleicht ist es aber auch was ganz Tiefes. Jetzt gehen wir in die nächste Leitung zum Sascha nach Stuttgart. Hallo Sascha.
5: Hi Daniel, guten Morgen.
1: Morgen.
5: Ja, worüber spreche ich nicht so oft? Ja, eigentlich darüber, dass ich sehr, sehr ausgebrannt bin und von meiner Familie nicht wirklich so den Rückhalt bekommen, den ich vielleicht gerade aktuell bräuchte.
1: Du bist ausgebrannt aufgrund des Berufs oder was hat dazu geführt, dass du dich ausgebrannt fühlst?
5: Durch die ganze Situation, ich habe ja dir vor, ich glaube, 2 Wochen erzählt, dass wir uns ein Haus gekauft haben und es renovieren müssen. Und da muss die alte Wohnung noch gemacht werden, ich muss meine Bude noch machen, dann muss ich noch arbeiten.
1: Moment, war das nicht das Gespräch, bei dem du mir gesagt hast, dass du dir die Sorge machst, ob wir das packen, ob wir das schaffen, ob ich schon bereit bin?
5: Nee, da ging es ums gemeinsame Konto und der Chef, der ein A... war, der da halt nichts zu melden hat.
1: Okay. Na gut. So, und jetzt sind wir gerade bei der Situation, dass du das, ja, weil du einfach gerade sagst, ich muss funktionieren, oder warum sprichst du es nicht an? Oder sprichst du es gar nicht an oder zu selten?
5: Ich mache immer wieder Andeutungen, aber entweder will meine Frau es gerade nicht verstehen, weil sie selber zu viel im Kopf hat, oder sie ignoriert es einfach.
1: Aber warum machst du Andeutungen? Guck mal, wir werfen den Frauen immer vor, dass die durch die Blume sprechen und mit uns nicht einfach direkt sagen, was das Sache ist, weißt du? Das ist so mysteriös. Aber warum traust du dich nicht zu sagen? Hast du Angst, weil du sagst, mal gucken, was für ein Tag sie heute hat, ich muss da ganz vorsichtig sein? Oder warum?
5: Ja, ich glaube, ich habe einfach Schiss davor, dass sie dann explodiert, weil auch sie hat ja ihre Sorgen. Die meisten erzählt sie mir schon, das ist auch gut so. Aber wenn ich dann noch mit meinen komme, ich will einfach keine Last sein. Klar, okay, ich habe ein breites Kreuz, ich kann viel tragen, das ist nicht das Problem. Aber auch irgendwann ist mal mein Tank leer und der ist halt jetzt kurz vorm Explodieren.
1: Also du fährst auf Reserve gerade, ja. Der blinkt schon die ganze Zeit.
5: Absolut. Ich gehe auf den allerletzten Zahnfleisch, ich tanze auf 4 Hochzeiten. Ich habe keine Ahnung, wie lange das noch gut geht, bis es einen Schlag tut. Und meine Frau will es, glaube ich, einfach nicht verstehen.
1: Dann kennen wir dir auf jeden Fall die aktuell. Das ist natürlich echt hart, vor allem wenn du das so dramatisch gerade sagst, dann glaube ich dir das auch, denn wenn es einer einschätzen kann, dann man selbst. Ne? Das Umfeld sagt dann immer, ach komm, ist doch alles halb so wild, das wird schon wieder, das kriegst du wieder hin und so weiter. Mach doch einfach mal. Da kriegt man auch mal so blöde Ratschläge, wo man dann denkt, nee, das hilft mir jetzt gerade in dem Moment irgendwie nicht.
5: Ja, und helfen wir.

0: Ja, ja. Also genau, die einen interessiert es nicht und die anderen, die sind froh, dass sie das selber nicht haben. Irgendwie so war dieser Spruch. Was ich aber gestern gerne wissen wollen würde, du sagst ja, manchmal wünsche ich mir da einfach ein bisschen mehr Unterstützung, mehr Hilfe. In welcher Art und Weise stellst du dir diese Art von Unterstützung und Hilfe irgendwie vor? Also hast du da konkret eine Idee oder sagst du, ich bin selbst ratlos, wie ich aus der jetzigen Situation irgendwie ein bisschen den Druck rausnehmen kann?
1: Ja, aktuell würde ich mir einfach wünschen, dass meine Frau mal sieht, was ich gerade wirklich mehr oder weniger auf 4 Hochzeiten leiste, um mich weniger verurteilen, wenn ich mal ein bisschen lauter werde, zum Beispiel gegenüber den Kindern, weil, ja, okay, es auch ich explodiere manchmal, aber ich mache jetzt nicht so, dass es über dem Maße hinausgeht. Ich meckere viel mehr, wie wenn jetzt nicht so viel Trubel ist. Es liegt aber daran, dass ich komme zum Beispiel heute Nacht gegen 3 Uhr nach Hause. Dann muss ich um 6 Uhr aufstehen, weil um 6:30 stehen die Kinder auf. Wir frühstücken immer alle gemeinsam. Dann geht es schon wieder weiter beim nächsten Kunden. Dann kommt man heim, man isst zusammen, man kocht noch. Dann mittags, dann lege ich mich 2 Stunden schlafen und dann fahre ich wieder. Das heißt, ich bin quasi 24/7 auf Achse. Montag oder 5 Tage die Woche, gefühlt 24 Stunden nur auf Achse. Dass der Körper irgendwann dann in die Brüche geht, das ist klar. Aber sie sieht es einfach nicht oder sie will es gerade einfach nicht sehen, weil sie gerade nur noch das Ziel hat, okay, von der einen Bude ins Haus. Aber was mit mir ist, ist erstmal egal. Ich habe auch einen Vermieter am Nacken sitzen. Ich habe auch Freunde, die sich Sorgen machen, die dann denken, oh, wann räumen wir jetzt die Bude aus, wann müssen wir fertig sein? Ja, aber meine Frau will davon nichts wissen. Gar nichts. Ja, nicht mal gefragt,
0: warum
1: wann jetzt Übergabetermin ist. Ja, keine Ahnung. Vielleicht ist sie einfach in den Gedanken zu sehr beim Haus, im Haus. Hm. Da läuft ja auch einiges schiefgehört.
0: Welche von den Verpflichtungen, die du da so tagtäglich hast und auch von den Ritualen, sind dir zwar wichtig, aber es wäre vielleicht nicht verkehrt, das vielleicht mal für eine Woche beispielsweise zu pausieren?
1: Schwierig, weil ich liebe die Kinder lieben mich, es ist ein schönes Ritual.
0: Okay, dann fällt das schon mal nicht weg. Aber gibt es an anderer Stelle irgendwas, wo du sagst, es gibt vielleicht irgendwelche Dinge, wo ich einfach sage, du sei mir nicht böse, ich brauche jetzt gerade diese Woche oder ich brauche jetzt einfach die nächsten Wochen mal 1-2 Tage, wo ich das, was mir eigentlich wichtig ist, ausfallen lasse und wo ich hoffe, dass du damit klarkommst und das irgendwie managst, weil ich brauche da Energie für mich, muss mich da wieder aufladen.
1: Tatsächlich vielleicht die Kundschaft, aber die Kundschaft ist mein Geschäft.
0: Wie meinst du die Kundschaft? Was genau meinst du damit?
1: Naja, ich bin ja selbstständig.
0: Ja.
1: Ich habe ja nicht nur die Fahrerei nachts, sondern ich mache ja auch noch Seniorenbetreuung.
0: Okay.
1: Mit Haushaltsreinigung, Garten, wo wenn ich da sage, hey, ich komme mal eine Woche nicht, ist schon echt schwierig.
0: Ja, eine ganze Woche nicht. Wir reden nicht von einer ganzen Woche, sondern dass du dir Zeitfenster freischaufelst, wo du einfach sagst, okay, die Zeit muss ich mir jetzt blocken, weil das sind meine Aufladetermine, die brauche ich.
1: Ja, aber ich habe jeden Tag Termine, weißt du?
0: Ja, deswegen sage ich doch, ist es irgendwie möglich, dass du dir da entweder Zeitfenster oder einen Tag in der Woche freischaufelst? Stück für Stück, nicht von heute auf morgen.
1: Schwierig, also aktuell sehe ich da gar kein Land in Sicht. Gar keins. Ich hoffe einfach, dass das bald vorbei ist.
0: Ja.
1: Weil, aber du kennst ja selber, wenn man ein Haus hat, die eine Baustelle ist fertig, kommt die nächste. Hm. Ist ja meistens so.
0: Also, du, das ist dir wichtig, ne? Du hältst halt dran fest, aber irgendwie muss es doch möglich sein, auch mal Sachen zu verschieben oder zu verlegen. Kann doch nicht sein.
1: Wie soll ich denn das machen? Ich bin eine Ein-Mann-Firma und muss noch Family unter einen Hut kriegen.
0: Ja, ja, klar.
1: Ich mach's gerne, das ist nicht das Problem, aber ein bisschen Rückhalt wäre schon schön. Dass sie vielleicht mal von sich sagt, hey, okay, heute gehe ich zu Kunden XY, chill mal eine Runde.
0: Also die Wahrscheinlichkeit, dass du einen ganzen Samstag frei hast?
1: Ganz, ganz schwierig. Ganz schwierig.
0: Ein Sonntag?
1: Vor allem, weil... Ja, das sehe ich jetzt nicht als Ruhetag, weil da geht ja generell fast gar nichts. Aber auch dann wollen die Kinder bespaßt werden und zu ihr sagen, hier, nimm mal die Kinder. Du hast sie jede Nacht und das nimmst du ja auch noch am Sonntag. Boah, schwierig, vor allem ich habe ja nicht so viel.

0: von ihnen am Tag, weil was habe ich von meinen Kindern aktuell? Ich habe sie morgens beim Frühstück, mittags beim Mittagessen und 1-2 Stunden, bevor ich mich dann kurz hinlege, um nachts keine Unfälle zu bauen.
1: Okay. Ja, Sascha, also keine leichte Situation, aber du weißt, glaube ich, worauf es hinausläuft. Ihr müsst miteinander reden, auch wenn es schwierig
0: definitiv.
1: Ist.
0: Definitiv, aber es...
1: Ich auch wenn du Angst hast, dass sie da auf die Palme geht, ist, dann musst du einfach eine, ja, ich würde den direkten Weg, ich würde sie durch die Blume. Ich würde sagen, Schatz, du, ich habe ein Problem und sag mal, ob wir heute oder morgen darüber sprechen können. Ich brauche dich einfach mal für ein paar Minuten, dass wir da ernsthaft drüber reden können. Und dann würde ich einfach sagen, die Situation ist einfach für mich ausgebrannt. Und zwar richtig heftig gerade. Und irgendwie muss ich da ein bisschen Druck rauslassen und ich hoffe, du verstehst mich und ich hoffe, wir finden eine Lösung. Vielleicht fällt dir was ein, wie du mir helfen kannst, wie ich dir helfen kann. Aber wir schaffen das nur, wenn wir das gemeinsam machen.
0: Bist du nicht lieber mit meiner Frau reden?
1: Dann
0: ist das einfach.
1: Nein, nein, ich nicht. Aber ich will damit einfach nur betonen, dass das durch die Blume... Ja, ich verstehe das irgendwie, weil man halt Angst hat, irgendwie was Falsches zu sagen. Aber deswegen sage ich ja, die Einleitung wäre ja, wann hast du denn mal Zeit? Ich muss mit dir über was Wichtiges sprechen. So, und dass man dann auch nicht zwischen Tür und Angel dann so, ach übrigens, ich bin ausgebrannt, ich weiß, du machst gerade Frühstück, aber wollte ich nur mal erwähnt haben, sondern wirklich, dass man sich auch wirklich hinsetzt, weil sowas bespricht man nicht zwischen Tür und Angel.
0: Ja, das ist ein wichtiges Thema.
1: Ja.
0: Denk viel dran.
1: Ey, ich wünsche dir wirklich alles Gute und drück die Daumen, dass du das hinbekommst.
0: Danke dir.
1: Ja, alles Gute dir. Bis bald. Sascha.
0: Danke.
1: Mach's
0: danke,
1: gut. Tschüss.
0: Ciao.
1: Oh weia. Und falls ihr gerade zugehört habt und sagt, Daniel, ich habe noch einen besseren Vorschlag oder ich würde es so angehen, sind ja einfach nur Vorschläge, dann ruft an und macht diesen Vorschlag. Die Nummer zu mir. Heute sprechen wir über das Thema, worüber sprichst du viel zu selten? Und ich will natürlich erfahren, worüber ihr viel zu selten sprecht. Aber was mich auch viel mehr interessieren würde, ist, warum ihr überhaupt viel zu selten darüber sprecht. Vielleicht, weil ihr sagt, die Person, mit der ich darüber sprechen wollen würde, die muss ich halt wie mit Samthandschuhen anpacken. Das fällt mir voll schwer, gerade dieser wichtigen Person in meinem Leben das zu sagen, weil ich nicht weiß, wie sie darauf reagiert oder weil sie vielleicht selbst genug Sorgen hat. Kann ganz viele verschiedene Gründe haben. Ich finde es ein wichtiges Thema, weiß aber auch, dass das so ein bisschen... Ja, so ein leichter Seelenstriptease ist, der gar nicht so leicht ist, das einfach offen auch zuzugeben und dann auch noch im Radio. Deswegen biete ich euch ja auch an, ihr dürft euren Namen gerne auch verändern und den Ort, woher ihr kommt. Wichtig ist es allemal. Wen haben wir dran? Als nächstes, Conny aus Rastatt. Hallo.
2: Hallo, guten Abend, Daniel.
1: Conny, freue mich, dass du da bist.
2: Schön, dass du...
1: Conny, ich höre dich leider gar nicht gut. Du hast irgendwie...
2: Über was redet man?
1: Hast du gerade was ausgemacht? Weil irgendwie warst du gerade abgehakt.
2: Ich habe gerade versucht, den Radio nebendran auszumachen.
1: Ah, okay, gut. Dann bist du jetzt da. Wunderbar. Also, die Conny ist wieder da. Und ich habe das Gefühl immer gehabt, wir konnten über alles sprechen. Worüber fällt es dir denn schwer zu reden tatsächlich?
2: Mir fällt alles schwer zu reden, weil ich habe das Problem... Ich bin ein bisschen Einzelgänger und das ist mein großes Problem. Und wenn ich irgendjemanden finde, mit dem ich reden kann, merke ich, dass aktuell wirklich die Probleme von den anderen noch massiver sind, wie man. Und dann halte ich mich eigentlich wieder zurück und finde eigentlich dann wieder niemanden, mit dem ich reden kann.
1: Das heißt, du merkst irgendwie, wenn die anderen so anfangen zu erzählen, oh Gott, deren Probleme sind ja noch viel größer. Das sind ja meine jetzt im Vergleich zu lächerlich und dann traust du dich das gar nicht anzusprechen oder was?
2: So ist es ja.
1: Warum? Weil du Angst hast, dass du dann belächelt wirst oder dass die Leute dann sagen so, ach du Conny, was willst du denn jetzt mit dem Problem? Guck dir mal mein Problem an oder was ist so die Sorge? Hast du es denn mal ausprobiert, frage ich mich.
2: Ich probiere es aus, aber ich merke dann, es wird ein bisschen abgeblockt.
1: Abgeblockt? Inwieweit?
2: Ja, ich komme ja dann irgendwie fehl am Platz vor. Oder sagen wir so in der Richtung. Einfach vom Gefühl her, ich merke, dass ich mit meinen Problemen vielleicht dann insgesamt nicht weiterkomme oder ist ein komisches Gefühl. Wahrscheinlich liegt vielleicht zu viel Einzelgänger oder in der...
1: Was mich jetzt wundert ist, dass sie das abblocken. Was genau meinst du mit abblocken?
2: Sie gehen dann eher auf ihre eigenen Probleme wieder ein. Ja, so nach dem Motto, wie vielleicht auch gerade gesagt hast, ja, es ist nicht so schlimm und meine Probleme sind dann wieder...
1: Ja, aber, also, okay. Ich hätte, also, was ich mich gerade frage, ist, wenn deren Probleme größer sind und deiner in deren Augen kleiner sind oder zu klein sind, dann hätte ich denen einfach das mal auch so gesagt. Mensch, du hast ja wirklich im Vergleich zu mir ein Riesenproblem. Du, mal ganz blöd, ich habe da so ein kleines Problem und da wollte ich gerne mal deine Meinung zu hören. Und dann würde ich denen mal die Meinung, meine Probleme schildern und dann wäre ich mal gespannt, wie die mit deinem Problem umgehen. Weil, weißt du, jeder trägt sein eigenes Päckchen und deswegen verstehe ich nicht, warum die Leute immer sagen, deins ist größer als meins. Ich hätte gern gewusst, wenn ihnen mein Problem so klein erscheint, dann will ich mal wissen, wie sie denn umgehen würden mit der Sache, die ich habe. Hast du das mal gefragt? Hast du mal was Konkretes gesagt bekommen?
2: Nee, so direkt nicht, weil ich bin dann eher der Typ, ich ziehe mich dann wieder zurück. Ich fühle mich dann unwohl und ziehe mich aus der Situation zurück, bin okay, dann friedlich, sage gar nichts mehr und denke mir, komm, okay, ist in Ordnung. Ich merke auch, dass ich mich insgesamt aus den Kontakten, die ich noch habe, insgesamt zurückziehe. Letztendlich ist auch jemand gekommen, komm, wir könnten mal Mittagessen gehen, wir gehen mal dort und dorthin und dann sage ich, nee, mag nicht, weil dann habe ich auch Angst, dass wieder nur die anderen ihre Probleme erzählen und ich im Endeffekt mit meine gar nicht weiterkomme und ein Fehler von mir, durch das, dass ich mich dann zurückziehe und sage, nee, okay, dann lass es lieber insgesamt. Aber ich merke halt, dass ich im Endeffekt auf der Strecke bleibe.
1: Was, wenn ich dir sage, und das ist jetzt nur ein Perspektivwechsel, muss nicht so sein, aber was, wenn ich dir sage, dass du dich weiterentwickelt hast, dass du plötzlich erkannt hast, wer dich da eigentlich umgibt und dass es einfach Zeit wird, neue Menschen kennenzulernen?
2: Ja, das sagen mir viele, aber da habe ich wieder Angst davor. Ich habe Angst davor, andere Menschen kennenzulernen und mich dann unter Umständen mit den Problemen der anderen auseinandersetzen zu müssen, wo ich mit meinen eigenen nicht klarkomme.
1: Ja, Moment mal. Ich sage ja neue Leute, weil du hast ja schon die Leute, die dir mit ihren Problemen kommen und die nicht bei deinen zuhören. Ich meine damit natürlich, dass du Leute kennenlernst, die geben und nehmen, wo das eine Balance irgendwo hat. Oder die vielleicht sogar sagen, ich bin eigentlich ganz glücklich und happy mit mir. Conny, erzähl mal, was hast du denn so? Weißt du, muss nicht jeder hat unbedingt, ja, wobei eigentlich hat jeder ein Päckchen zu tragen. Aber das eine ist größer, das andere ist kleiner und manche haben ja wirklich ganz leichtes Gepäck nur dabei und kommen sehr gut damit eigentlich zurecht. Sind auch nicht am Jammern, sind auch nicht irgendwie ständig am sich beschweren. Nicht, weil sie nicht darüber reden wollen, sondern weil sie gelernt haben, damit umzugehen.
2: Ja. Dann, das bringt auch schon was.
1: Was meinst du bitte?
2: Deswegen rufe ich auch ab und zu hier an bei dir.
1: Deswegen.
2: Das bringt mir auch schon viel.
1: Es hilft manchmal einfach nur, überhaupt es mal ausgesprochen zu haben, oder?
2: Ja, doch, auf jeden Fall.
1: Das ist es.
2: Deswegen bin ich auch froh, dass ich durchgekommen bin. Ja. Es ist super.
1: Ja, ist immer irgendwie schön. Ich muss sagen, diese Aussage, weißt du, ich habe immer so die Sorge, dass die anderen Probleme ja eigentlich viel größer sind als meine eigenen. Das höre ich nicht zum ersten Mal, das habe ich schon häufig hier in der Sendung gehört, habe es aber auch im privaten Umfeld oft schon gehört. Und ich verstehe das voll, weil ich das selber auch schon manchmal so gedacht habe, so, oh Gott, mein Problem ist ja wirklich winzig und gering. Und weißt du, ich denke, ich vergleiche das dann wirklich mit den großen Problemen, also wo ich dann... Und für mich ist das größte Problem immer, wenn es um Gesundheit geht. Ne? Also wenn ich irgendwie, was weiß ich jetzt mit, weiß ich nicht, als Beispiel Liebeskummer um die Ecke komme und die andere Person ist gerade schon wieder dabei, irgendwie, weiß ich nicht, hier die nächste Blutwäsche zu machen, weil sie irgendwie, weil sie zweimal die Woche dahin muss, dann denke ich mir, und beschwert sich, denke ich mir immer so, oh Gott, hör auf, dich irgendwie zu beschweren. Da ist jemand, der hat wirklich ernstere Probleme als du. Ja. Ja, und das habe ich in meinem Freundeskreis, also Dialysepatienten, wo ich dann einfach sage so, was erlaubst du dir eigentlich, dein Problem als Problem zu bezeichnen? Weißt du, was ich meine? Ja. Sowas. Aber
2: ja, die Probleme kenne ich ja alle. Durch das mein Mann hatte ja ich alles komplett durchgemacht und Todesfall aktuell war erst vor kurzem. Mit wem willst du dann irgendwo ein Thema anfangen? Weil die anderen Themen, es sind immer irgendwo anders, wo du meinst, du kannst mit jemand reden, wo du mitkriegst, Mensch, Kinder. Meine Welt, die ist nur am Schwanken und während die andere Welt von den anderen wirklich schon am Zerbrechen ist, da denke ich mir dann auch, komm, ja, sei, hör dann lieber den anderen zu, die haben es vielleicht noch notwendiger wie du selber.
1: Verstehe, aber das ist ja genau das, was dann dazu führt, dass man dann irgendwie, ja, das so in sich reinfrisst, ne? Das ist natürlich auch nicht so die optimale Lösung. Conny, ich würde gerne wissen, oh, ich sehe gerade, wir machen eine ganz kurze Pause. Bleibt dran. Ein, zwei Fragen hätte ich noch. Und ihr dürft gerne anrufen in der Zwischenzeit. Heute sind zwei Leitungen frei. Eigentlich um die Uhrzeit ein bisschen ungewöhnlich, aber es ist vielleicht auch ein bisschen schwierig, so offen darüber zu sprechen. Freue mich trotzdem, wenn sich jemand traut. Und ja, wir reden gleich weiter. Heute zum Thema, worüber sprichst du viel zu selten? Und gerne auch online mitmachen. In 20 Minuten schauen wir, was da so gekommen ist. Da ist ein bisschen mehr passiert.
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1: Worüber sprichst du viel zu selten? Das möchte ich ganz gerne von euch heute wissen. Vielleicht liegt ihr manchmal auch nachts wach. Macht euch Sorgen um die Familie, um die Kids, um die Eltern. Oder ja, was könnt ihr euch noch umtreiben? Vielleicht gibt es Dinge, die ihr einfach in der Beziehung nicht traut auszusprechen, was ihr gerade braucht. Vielleicht braucht ihr mehr Ruhe, mehr Nähe, mehr Zeit, mehr Entlastung. Das haben wir nämlich heute auch gehört vom Vorredner von Conny. Und die Conny ist gerade dran und sie sagt, ey, worüber? Es ist über alles, über das ich irgendwie manchmal mich schwer tue zu reden, weil ich häufig mir die Sorgen der anderen anhöre und dann für mich selbst sage, die sind ja viel größer als meine und ich will die damit nicht zusätzlich noch belasten. Aber sie sagt auch, und das habe ich so jetzt den Eindruck gewonnen, dass du manchmal gar nicht ernst genommen wirst mit deinen Sachen, weil die so abgeblockt werden nach dem Motto, ach, brauchen wir gar nicht drüber reden. Und dann ist es dir auch selber zu unangenehm, da irgendwie nochmal nachzuhaken. Die Frage, die ich dir jetzt noch stellen wollte, die sich mir gestellt hat, ist, gab es in der Vergangenheit je eine Person, die vollstes Vertrauen von dir genossen hat, dass du gesagt hast, da konnte ich wirklich immer hingehen. Da hatte ich immer das Gefühl, die besten Ratschläge zu bekommen, ein offenes Ohr zu haben. Gab es das je? Hast du das je erlebt, zu spüren bekommen?
2: Ja, meine Nachbarin.
1: Und die lebt nicht mehr oder ist sie weggezogen?
2: Doch, die ist immer noch da, nur bei ihr sind momentan die Probleme auch mehr geworden. Wo ich dann sage,
1: du hast dich zurückgezogen. Du willst sie nicht belasten.
2: Dann ziehe ich mich wieder so bei ihr oder klingel mal durch und da merke ich einfach, ihr geht es gesundheitlich aktuell auch nicht so gut. Okay. Und es ist schwierig, ja.
1: Wenn du aber sagst, da ziehe ich mich dann auch zurück, heißt das auch, dass du dir das, was sie gerade beschäftigt, gesundheitlich gar nicht anhörst? Weiß ich nicht. Sagst du dann irgendwie, dann meide ich die Person ganz?
2: Nein. Sie kann auch jederzeit kommen, weil, wie gesagt, sie war mir absolute Hilfe in der Richtung. Aber ich merke auch, sie muss halt gucken oder sie schaut auch, wie sie mit ihren Problemen allein zurechtkommt.
1: Deshalb, weil du ihr da nicht helfen kannst, oder wie?
2: Ich kann ihr da auch nicht helfen. Es ist gesundheitlich mit ihrem Partner, der ist gesundheitlich nicht so super fit. Und sie hat halt Familie außenrum und ich denke, sie geht dann halt mit ihren Problemen zu ihrer Familie. Da möchte ich da mich nicht einmischen.
1: Ja, gut, aber es gibt ja vielleicht andere Dinge, wo man entlasten kann, wo man einfach sagt, okay, gesundheitlich gerade blöd, weil du dich, was, um ihren Partner muss sie sich auch gesundheitlich kümmern?
2: Ja.
1: Dass man dann auf andere Art und Weise einfach so, du, ich wollte gerade zum Einkaufen gehen, brauchst du zufällig was? Und dann sagst du, ja stimmt, ey du, ich wollte halt auch nochmal los, oh, das wird mich jetzt entlasten, wenn ich jetzt die halbe Stunde Zeit gewinne. So Kleinigkeiten können ja schon manchmal irgendwie hilfreich sein, wo man einfach sagt, ey, schön, dass da jemand mitdenkt oder mich fragt oder sowas.
2: Ja.
1: Und
2: gut, ich mache ab und zu, ich rufe zumindest Anfrage nach, wie geht's dir, ist alles in Ordnung und ja, alles gut.
1: Ja. Ich mache immer, wenn ich dann so in der Situation bin, ne, dann frage ich immer, kann ich irgendwas für dich tun? Und dann kriege ich immer Nein, häufig zu hören. Und ich mache dann immer Ideen. Ich mache dann immer Vorschläge, weil ich gemerkt habe, die Leute sagen halt häufig nein, einfach nur, weil sie halt so wie du halt auch nicht zur Last fallen wollen, ne? Und dann sage ich immer, ja. Dann sage ich immer so, weiß nicht, soll ich mal zu Hause durchfischen, soll ich mal irgendwie Staub sorgen, soll ich mal den Garten, den Rasen mähen oder so. Mach dann immer so Ideen, weil ich gemerkt habe, darauf springen die Leute eher an, sagen sie, nee, das wollte ich morgen machen. Und dann sage ich immer so, hast du das nicht gestern schon gesagt? Komm, weißt du was, mach ich. Weißt du? So, weil
2: ja,
1: es gibt ja so, die wollen nicht abgeben. Die beharren darauf und sagen, ja, mach ich noch. Und da hilft es dann manchmal einfach zu sagen, nee, komm, weißt du was, bleib du mal sitzen, ich mach.
2: Ja, das ist nur, mir geht's gesundheitlich nicht so hundertprozentig, was auch vielleicht ein bisschen Thema ist von mir. Mhm. Also da groß helfen kann ich da nicht. Ich kann ja nicht im Garten.
1: Nee, aber nur ein Beispiel. Wollte das jetzt nur mal so als Gedanke
2: ja, ich nehme die Beispiele natürlich sehr gerne, was halt von meiner Seite hier durchschaubar ist. Mhm. Ja, doch.
1: Kann
2: aber das, ich, wie gesagt, ich, ja. Ich rufe halt ab und zu irgendwo an, versuche halt jemanden zu finden. Auch in der Familie habe ich jetzt festgestellt, Cousin, Cousinen haben wir der eine oder habe ich den einen oder anderen Kontakt wirklich aufgebaut, mhm. Wo man einfach telefonisch mal einen Ansprechpartner hat, wo man, wenn es wirklich absolut am Limit ist, wo man jemand hat, mit dem man einfach mal kurz reden kann über die eine oder andere.
1: Voll, natürlich. Das ist wichtig und wie gesagt, manchmal lässt es sich kombinieren mit irgendwelchen Dingen, die dann gleichzeitig auch helfen können. Ob das eine Autofahrt ist, was fällt mir jetzt noch? Ach, was mir gerade noch spontan einfällt, vielleicht lachst du jetzt wieder drüber, aber dass man einfach sagt, weiß nicht, du rufst sie an, sagst, aber geht's dir gerade so? Ach, ganz gut, hab gerade voll viel Stress, hab gerade Wäsche gemacht und so weiter, jetzt muss ich noch zwei große Körbe bügeln, dass man einfach sagt, weißt du was, ich komm rüber, wir machen das zu zweit. Weißt du? Ich, so als Idee. Da kann man auch gleichzeitig bei quatschen. Hat man früher auch gemacht.
2: Ja, das von früher, das fehlt leider ein bisschen.
1: Ja, ne? Es fehlt leider. Aber es gibt diese Momente, die man sich noch freischaufeln kann. Irgendwie so, finde ich. Ein bisschen.
2: Zeitmäßig hätte ich eigentlich Omas Zeit. Das wäre kein Problem. Aber wie gesagt, ist halt das Einsamkeit, das Alleinsein, das ist problematisch.
1: Ja. Conny,
2: und da muss man halt suchen, ob man jemanden findet.
1: Ja, aber danke, dass du dich dem geöffnet hast. Ich glaube, das ist ein großes Thema, was viele beschäftigt, dieses Thema Einsamkeit. Und vielleicht reden wir bald mal wieder drüber. Erstmal alles Gute dir.
2: Danke, gleichfalls.
1: Mach's schön, mach's gut. Tschüss. Ja.
2: Tja. Danke, tschüss.
1: Anrufen dürft ihr auch vom Handy und vom Festnetz. Thema heute Abend, worüber sprichst du viel zu selten? Die Nummer. So, und ja, zu wem gehen wir jetzt? Muss man gerade gucken. Online ist schon wieder eine neue Mail reingekommen. Oh, die ist gut. Die lese ich später vor. Jetzt gehen wir erstmal, übrigens die Mailadresse. Manchmal werde ich gefragt, wo ist die eigentlich? Die findet ihr unter jedem einzelnen Beitrag auf Instagram und auf Facebook unter Night Lounge. Steht immer die Telefonnummer und die E-Mail-Adresse. Das ist auch die einzige E-Mail-Adresse, die dann hier direkt bei mir im Studio landet. Ihr könnt auch natürlich generell an den Sender schreiben, aber die kriege ich leider erst am nächsten Tag zugestellt, also weitergeleitet. Daher macht es mehr Sinn, das direkt zu schicken. Wen haben wir in der nächsten Leitung mit der 4 am Ende? 4-1. 1-4, so. Wer da? Da ist jemand unterwegs und hat aufgelegt. Weiter mit der nächsten 4.
4: Hallo?
1: Hallo, wer da?
4: Hallo, hier ist der Dennis aus Pforzheim.
1: Dennis, grüße dich. Kommt mir bekannt vor, haben wir schon mal gesprochen?
4: Nee, wir haben noch nie gesprochen.
1: Noch nie?
4: Nur seit Wochen so, ne?
1: Seit Wochen, okay. Dennis, ja. Kannst du an deiner Verbindung etwas ändern, weil ich höre mehr Straße als Stimme?
4: Okay, einen Moment.
2: Besser?
1: Jetzt höre ich nur Stimme, sehr gut.
2: Okay, super.
1: Freue mich. Dennis, so. Schön, dass du anrufst.
2: So.
1: Ja.
2: Genau.
1: Ich habe das Thema heute so ein bisschen als Seelenstriptease bezeichnet, weil ich finde, es ist manchmal gar nicht so leicht, darüber zu sprechen, worüber man sehr selten spricht. Was ist dir dazu eingefallen?
2: Also bei mir ist es so, ich kann nicht über Dinge sprechen, die ich nicht ändern kann. Also zum Beispiel schlimme Ereignisse, die ich erlebt habe. Und dann kann ich darüber, also da werde ich auch, wenn man mich drauf anspricht, dann kann es sein, dass ich dann auch werde oder so, wenn man dann nachhakt. Und da kann ich ein gutes Beispiel nennen. Und zwar ist meine Mutter vor 13 Jahren, als ich 17 war, an Schizophrenie erkrankt. Ich war ein, sagen wir mal, wohlbehütetes Kind, Einzelkind, sehr verwöhnt. Und meine Mutter ist von heute auf morgen halt sehr krank geworden, sozusagen mit Realitätsverlust. Und
5: wie auch immer. Sie erkennt mich nicht als ihren Sohn und so von heute auf morgen.
1: Was?
5: Und,
1: du warst genau, 17 gerade.
5: Ja, da war ich gerade 17 und halt wohlbehütet aufgewachsen. Das ist halt genau das.
1: Wenn du sagst, das war sehr, sehr schnell gekommen. Also wie kam, da gab es keine Anzeichen, keine Sachen, wo du sagst, irgendwie, das hat sich da angedeutet. Da ist schon irgendwie, wo ich gemerkt habe, mit 14, 15, Mama verhält sich komisch. Gar nichts?
5: Also es kam schon was. Wir hatten Streit mit unserem Nachbarn.
1: Ja.
5: Irgendwie, wir haben in einem Mehrfamilienhaus gewohnt und der Nachbar hat halt, wir hatten halt Streit und dann hat meine Mutter halt gedacht, dass er oben über unserer Wohnung war die Bühne, also der Abstellraum, und dann hat sie damit angefangen, dass sie da Flecken gesehen hat und dann, dass der Nachbar anfängt, uns zu vergiften und sowas. Also so hat es angefangen, aber da konnte ich mit 17 auch nicht sagen, was ist. Ich konnte nur sagen, ja, da ist nichts. Also warum sollte der das machen? Das ist okay. So und dann ist es halt, ja.
1: Immer schlimmer geworden. Okay.
5: Genau, immer schlimmer geworden und irgendwann, so sagt man, nach einem halben Jahr hat sie mich halt nicht mehr erkannt.
1: Sozusagen. Das finde ich halt wirklich.
5: Ja,
1: krass. Habe ich so noch nie gehört, sage ich dir ganz ehrlich. Also oft im Zusammenhang natürlich mit Alzheimer und so weiter, aber nie irgendwie mit Schizophrenie gehört in dem Zusammenhang. Krass.
5: Genau.
1: Jetzt bist du wie alt inzwischen, Dennis?
5: Jetzt bin ich 30.
1: 30 schon?
6: Echt? Okay.
5: 30,
1: genau. Also jünger. Ich auch Mitte 20 hätte ich dich geschätzt. Dennis, ich würde gerne wissen, wie, wenn du sagst, also gerade Dinge, die ich nicht ändern kann, finde ich super Beispiel übrigens, finde ich auch, du redest da ungern drüber. Ne? Es ist nicht so, dass du selten drüber redest, sondern ungern.
5: Also sehr ungern, und wenn man nachhakt, dann blocke ich meistens ab. Also ich bin verheiratet, zum Glück glücklich und so weiter. Und meine Frau kriegt halt ab und zu eine Nachricht von meiner Mutter, so wie, weil meine Frau war früher sehr dick und jetzt ist halt meine Mutter sehr dick geworden und jetzt schickt sie halt so immer Bilder von dicken Frauen und so. Also ja, ist halt sehr schwierig und das zeigt sie mir halt dann und dann, ja, verletzt mich das innerlich schon sehr. Meine Frau kann damit gut umgehen und so, und dann will sie mit mir drüber reden und dann, ja, bin ich da halt, dann block ich dann ab und dann kann es auch sein, dass, wenn sie öfters nachfragt, dass ich dann wütend werde sozusagen,
1: aber
5: weil ich einfach nicht drüber reden möchte.
1: Ja, ich habe gar nicht nachgehakt vorhin, weil ich mir dachte, jetzt nochmal auf das Thema mit der Mama zuzugehen. Also ich habe heute noch Kontakt, ist es, um es mal kurz zu machen.
5: Also Kontakt habe ich keinen. Ich versuche es so gut wie möglich zu vermeiden, weil ich kann halt nichts machen. Es ist halt unmöglich, da irgendwie Hilfestellung zu leisten. Und bevor ich mein ganzes Leben wegschmeiße, obwohl meine Mutter immer gut zu mir war, also das ist halt dieses Problem. Ich kann jetzt darüber reden, weil ich habe mich halt auch überwunden, da mal anzurufen. Ich höre ewig zu. Und ja, ich mache das jetzt, aber wenn jetzt zum Beispiel meine Frau mich darauf anspricht, sie weiß schon, dass es eigentlich keinen Sinn ergibt.
1: Wo ist die gerade? Zu Hause oder wo ist sie bei dir?
5: Die ist gerade zu Hause, genau. Zu Hause. Und ich bin gerade im Fahrzeug.
1: Und die ist relativ, die sagt irgendwie, die kommt damit aber gut klar. Also da muss ich mir keine Sorgen machen. Klar, aber deine Frau, lass mich jetzt nicht falsch liegen, aber wenn ich das jetzt richtig verstehe, deine Frau hat deine Mom nie anders kennengelernt. Die kennt die wahrscheinlich nur so, ne? Du kennst deine Mom noch aus einer Zeit, wo die Mom gesund war, wo sie nicht belastet war durch eine Krankheit.
5: Also sie kennt sie. Wir waren in der Jugend schon mal zusammen und hatten dann 4 Jahre keinen Kontakt.
1: Okay.
5: Aber sie war damals schon so ein bisschen böse zu ihr immer, so was auf ihr Gewicht halt zurückgeht und so. Also da war, meine Mutter war eine gute Mutter, aber sie wollte halt nicht, dass ihr Sohn eine Frau hat, die stark übergewichtig ist. Und meine Frau hat halt dann den Schritt gewagt und hat 80 Kilo abgenommen und sieht jetzt halt top aus, ne? Okay. Also.
1: Und warum macht deine Mom das dann ab? Ich glaube, die Frage müssen wir uns gar nicht stellen, weil ich glaube, da hat keiner eine Antwort drauf. Das hat einfach was mit.
5: Das kommt aus ihrer Kindheit. Also sie ist halt in Rumänien geboren und war halt in dieser, wie soll man sagen, Ceausescu-Zeiten halt. Und da war es halt sehr schwierig, im Kommunismus überhaupt irgendwas zu kriegen. Und sie hatte halt nie das, was andere hatten. Und dann wurde sie wurde halt auch immer aufgezogen wegen ihrer Nase und so. Und jetzt denke ich mal, dass sie das halt überträgt auf.
1: Trotzdem würdest du aber nie so weit gehen zu sagen, ich blocke meine Mutter. Nein.
5: Also ich habe mit dir nichts zu tun, aber zu blocken nicht, weil wenn dann wirklich jetzt der größte Notfall ist oder irgendwas ist, dann bin ich trotzdem für sie da, auch wenn sie dann sagt, ich bin irgendein Mafia-Boss oder so. Solch in so eine Richtung geht das halt.
1: Krass,
5: ne?
1: Okay. Es wird, ja, es klingt irgendwie so aber ja, es, ja, man könnte drüber lachen, schmunzeln, aber trotzdem ist es halt, es ist eigentlich krass traurig, so dass es so ist. Das ist ja auch eine Art und Weise, wie du damit gerade selber umgehst. Ne? Du ziehst es dann ja manchmal auch so in dieses, ja, dass man da irgendwie, weil man ja gar nicht weiß, wie soll man mit sowas eigentlich umgehen. Das ist ja wirklich auch eine Herausforderung, sage ich dir. Was ich, ja, mich eigentlich vorhin schon gefragt habe, aber ich glaube, die Antwort hast du mir gerade schon gegeben, ist, dass man sich selbst irgendwie sagt so, hey, Mom ist, die hat halt einfach wirklich, die hat eine psychische Erkrankung, die, für die sie vielleicht nichts kann und für die ich mir auch selber nicht die Schuld geben muss oder wo ich vielleicht auch nicht immer alles so ernst nehmen sollte, was da kommt oder es persönlich nehmen sollte, sondern vielleicht eher so ein bisschen, ja. Aber du hast ja gerade mehr oder weniger schon die Antwort selbst darauf gegeben, oder wie denkst du darüber?
5: Ja, also ich muss sagen, das war ja nicht von Anfang an so. Am Anfang ist ja eine Welt zusammengebrochen, aber später, also ich habe das mit mir selber immer ausgemacht. Also ich habe nie darüber mit irgendjemandem geredet, weil sage, ich kann es nicht ändern. Ich kann nichts tun, egal ob ich jetzt darüber rede oder nicht, es ändert die Situation nicht.
1: Nicht nur das Ändern, sondern auch dieses nicht jemandem die Schuld zu geben, weißt du, dafür. Sondern vielleicht so ein Stück weit dann diese Situation zu akzeptieren und Verständnis zu zeigen, dass es nun mal so ist.
5: Genau, ja.
1: Aber ich verstehe auch, dass du diesen Gedanken halt hast, das war aber mal anders. Und dass man das irgendwie manchmal nicht so richtig wahrhaben will. Dass man es manchmal vielleicht auch so, ja, nicht wahrhaben will, nicht akzeptieren will, dass es so jetzt ist, wie es ist.
5: Ja, man versucht halt immer wieder was zu tun.
1: Ja.
5: Aber es ist halt, also am Anfang habe ich mir Vorwürfe gemacht, habe ich nicht genug getan. Aber das Voranschreiten der Krankheit habe ich gemerkt, egal was ich getan habe, es wird von alleine schlimmer. Mhm. Also man kann dagegen nichts tun. Auch medikamentös ist das unmöglich. Und vor allem ihr überhaupt Medikamente zu geben, ist auch unmöglich. Also von dem her, ja.
1: Ja, also dafür, dass du sagst, dass du ungern über Dinge sprichst, die man nicht ändern kann, finde ich es stark von dir, dass du dich doch erbarmt hast, mit mir darüber zu sprechen. Ich hätte ganz gerne noch eine Frage, die ich mir zum Beginn gestellt habe, als du nämlich gesagt hast, schlimme Ereignisse, du hast es dann schnell auf dich selbst bezogen. Was mich noch interessieren würde, ist, geht es auch in die gleiche Richtung, dass du dich ungern über Dinge unterhältst oder über Dinge sprichst, die jetzt nicht zwangsläufig mit dir persönlich zu tun haben, sondern, weiß ich nicht, du liest halt gerade irgendwie, ja, da ist schon wieder, sind schon wieder, weiß ich nicht, zwei Busse zusammengekracht oder irgendwelche schlimmen Nachrichten und so weiter. Sind das auch Dinge, wo du sagst, habe ich keinen Bock drüber zu reden, weil kann ich nicht ändern, ist halt so, muss man so hinnehmen? Oder sind das Sachen, wo du sagst, nee, da triggert es mich nicht so sehr?
5: Also ich muss sagen, es sind nur Dinge, die mich selber beschäftigen und mich selber emotional mitnehmen. Also so andere Dinge oder öffentliche Dinge oder Dinge, die mir Leute erzählen, das macht mir nichts aus und da höre ich auch gerne zu.
1: Weltgeschehen auch nicht. Also aber das Weltgeschehen generell,
5: also
1: nein,
5: das genau, nicht. Das macht mir gar nichts aus. Also nur wenn es mich selber betrifft. Ich hatte jetzt ein Beispiel, ist mir nicht passiert, aber würde ich jetzt mein Auto kaputt fahren, dann würde ich danach nicht wollen, dass mich darüber anspricht, weil es mich selber emotional wahrscheinlich dann mir nicht gut tut, also nicht gut tun würde. Ich mache das dann mit mir selber aus und dann ist es auch gut.
1: Ja, klar.
5: Und es ist halt schwierig, manchmal für andere zu verstehen. Also meine Frau hat am Anfang immer gesagt, ja, warum redest du denn nicht darüber? Vielleicht, du kannst es nicht ändern, aber vielleicht hilft es dir. Aber ich weiß selber, dass es mir nicht hilft. Dass es mir lieber hilft, nicht darüber zu reden. Das ist komisch, ich kann es nicht erklären.
1: Also ich kenne eine Person, die kenne ich sehr gut, die ist, wenn da irgendwas Blödes passiert ist, dann darfst du das nicht an dem Tag ansprechen. Du kannst das vielleicht mal zwei, drei Tage später ansprechen, aber wenn du es an dem Tag ansprichst, dann ist ganz gefährlich.
5: Ja, das sehe ich genauso.
1: Da muss erstmal ein bisschen Zeit vergehen und so weiter, weil man sich ja selbst, also ne, die Person ärgert sich selbst über die Sache. Und wenn du dann nochmal irgendwie sagst, oh mein Gott, wie schlimm, dann macht es nichts besser. Dann machst du es eigentlich noch schlimmer. Deswegen erstmal in Ruhe lassen. Erstmal in Ruhe lassen und dann ganz vorsichtig mal sagen, so, sag mal hier, was ist denn eigentlich draus geworden? Ja.
5: Aber es passiert auch meistens nichts. Also wenn mich jemand drauf anspricht, ich blocke dann halt ab oder sag dann halt, ich kann nicht, ich möchte nicht drüber reden. Ich sag dann immer, ich möchte nicht. Und dann fragen die Leute, warum und so weiter. Und das ist halt das, was mich echt Emotionen und Kraft kostet im Moment. Aber im Endeffekt tut es mir trotzdem gut, dass jemand nachgefragt hat. Also das ist was anderes. Aber ich rede trotzdem nicht drüber.
1: Ja.
5: Also das ist schon, ich kann das schon differenzieren auf jeden Fall, ja.
1: Sehr schön. Dennis, dann dir und deiner Frau. Alles Gute. Ich wünsche euch einen schönen Abend.
5: Ich danke dir.
1: Alles Gute, mach's gut.
5: Den wünsche ich auch. Danke.
1: Bis dann, ciao. So, anrufen dürft ihr vom Handy und vom Festnetz. Thema heute Abend, worüber sprichst du viel zu selten? Das ist die Nummer zu mir ins Studio. Jetzt wollte ich gerade weitergehen, hat die Person schon wieder aufgelegt. Okay, dann habt ihr jetzt drei Leitungen gerade frei. Und in der Zwischenzeit gebe ich euch mal ein kleines Update, was online passiert ist. Es gab wieder viele Fragen. Frage Nummer 1 online war, worüber sprichst du am seltensten? Und da gab es 4 Antwortmöglichkeiten. Die eigenen Gefühle, Stress und Überlastung, Geld und Finanzen oder vielleicht Partner- und Familienkonflikte. Ich weiß, es gibt noch andere Bereiche, aber ich wollte einfach mal, glaube ich, so die 4 größten mal nennen und bin mal gespannt, wie die Community entschieden hat. Also, das Update folgt jetzt. Partner- und Familienkonflikte bespreche ich viel zu selten, sagen 12%. Über Geld und Finanzen spreche ich viel zu selten, sagen 18%. Über Stress und Überlastung spreche ich viel zu selten, sagen ebenfalls 18%. Und über die eigenen Gefühle spreche ich viel zu selten, sagen 52%. Wow. Zweite Frage. Was hält dich denn am meisten zurück, darüber zu sprechen? Hier gab es auch wieder 4 Antwortmöglichkeiten, nämlich ich habe Angst vor Bewertung, ich finde keine Zeit, darüber zu sprechen, oder niemand fragt mich, also zwinge ich mich quasi niemandem auf, oder ich will einfach niemanden belasten, deswegen rede ich nicht darüber. Und hier kommt das Ergebnis von euch. Ich habe und finde einfach keine Zeit, um über die Dinge zu sprechen, die mich belasten, sagen 8%. Dann ich habe Angst vor Bewertung, sagen 27%. Ne? Also manchmal sind das auch echt blöde Sprüche, die man dann in dem Moment zu hören bekommt. Ne? Und manchmal ist es aber auch die Angst davor, dass man einen Spruch bekommt, der einen verletzen könnte, der aber gar nicht kommt. Und trotzdem hat man Angst davor, ihn gesagt zu bekommen. Wie gesagt, Angst vor Bewertung 27, dann, weil niemand einfach gefragt hat, deswegen spreche ich nicht drüber, sagen 31%. Und ich will niemanden belasten, Top-Antwort mit 35%. Die nächste Frage online war, wer hört dir aktuell wirklich zu? Hätte man fast schon ein Thema draus machen können für die Night Lounge. Aber hier kommt die Antwort von euch aus der Community. Ihr dürftet einfach ganz frei schreiben, wer euch aktuell zuhört. Meine beste Freundin, meine Partnerin, meine Stiefmutter, Freunde von mir. Keiner, weil es einfach keinen interessiert. Niemand. Da ich immer missverstanden werde und auch wurde, und es immer auch gegen mich verwendet wird, wenn ich was erzähle. Dann schreibt jemand, habe das Gefühl, dass mir so richtig wirklich niemand zuhört und darum spreche ich auch nicht darüber. Dann schreibt jemand, meine Mutter und auch meine Freundin, die beste Freundin, keiner, ChatGPT, wow. Ja, aber das wird wirklich häufiger in letzter Zeit genutzt. Ich finde es stark, dass das jemand hier als Antwort genannt hat. Oh, ist gerade ein bisschen laut, ne? Hier ist gerade vorm Fenster ist gerade ein Auto gestartet. Naja, ich mache das Fenster gleich zu. So, dann sagt jemand, meine Haustiere, die hören mir wirklich zu. Ah, das kann manchmal auch Therapie sein. Die geben einem so viel Liebe, sage ich euch. Und ja, manchmal rede ich mir auch ein, die wissen ganz genau und die verstehen ganz genau, was ich gesagt habe. Aber wisst ihr, vielleicht verstehen sie nicht, was man gesagt hat, aber sie fühlen. Sie fühlen manchmal einfach, was man selber fühlt oder was man durchmacht. Also mein Hund, kann ich wirklich bestätigen, der merkt sofort, wenn es mir nicht gut geht. Das ist faszinierend. Auch wenn der 2 Zimmer weiter ist. Wenn er merkt irgendwie, der Daniel ist traurig, dann kommt er plötzlich. Aber so richtig nah, so extrem nah, So wie er normalerweise liegt er sich irgendwie so, weiß ich nicht, ein bisschen weiter weg irgendwo oder in seinen Korb, aber da merkt das dann wirklich. So, ansonsten, das war es, glaube ich. Das waren die meisten Antworten, die ich vorgelesen habe. Vielen Dank an dieser Stelle. Und wir haben noch ein paar Mails bekommen, die will ich euch auch nicht vorenthalten. Was haben wir denn bekommen? Muss man gerade gucken. Okay, das ist zu lang, das ist hier okay. So, Patrick hat geschrieben aus Berlin, über Gefühle reden finde ich wahnsinnig schwierig. Ich habe erst mal gemerkt, wenn ich mit meinem Freund, mit meinen Jungs gesprochen habe, dass ich nicht der Einzige bin, der dazu keinen Zugang findet. Es hilft stattdessen, wenn wir zum Beispiel in der Gruppe dann etwas tun, zum Beispiel dabei rumlaufen oder wenn wir zum Beispiel im Gym sind, dabei trainieren. Es hilft mir vor allem, mit den Jungs darüber zu sprechen, wenn man sich dabei nicht anschaut. Also über Gefühle zu reden und dabei in die Augen zu gucken, geht gar nicht. Okay. Und er schreibt noch, seitdem kann ich meinem Bruder zum Beispiel auch eher sagen, wenn ich mal traurig bin, statt immer genervt zu reagieren. Fühlt sich ungewohnt an, aber es ist wahnsinnig befreiend. Dann hat uns geschrieben Nina aus Stuttgart. Meine Oma wird fragil und ich habe wahnsinnige Angst, Daniel, das anzusprechen, weil dann alles plötzlich real wird. Also real wird. Wo ist jetzt der Satz da? Als Familie vermeiden wir immer wieder das Thema. Letzte Woche habe ich meine Mutter gefragt, was macht dir eigentlich am meisten Sorgen? Wir haben dann gemeinsam einfach Aufgaben verteilt. Das Reden hat uns etwas ruhiger gemacht. Nicht die Lösung, aber es war erstmal ein Anfang für alles. Vielleicht bräuchten wir einfach öfter mal diese Gespräche. Okay. Leon hat uns geschrieben, nicht woher er kommt, aber er schreibt, guten Abend, ich rede sehr selten über Einsamkeit, aber sie ist definitiv da und das, obwohl ich viele, viele Leute kenne. Ich bin 23 und abends ist es für mich persönlich am schlimmsten. Ein Kumpel hat mal vorgeschlagen, einfach so einen festen Termin zu setzen, wo wir immer wieder was machen, telefonieren oder trainieren oder treffen. Egal, Struktur hilft, aber ehrlich mal, das immer wieder einzuhalten, fühlt sich irgendwie auch falsch an. Trotzdem über dieses Tabu einfach mal zu sprechen, das allein gibt schon viel, viel Kraft und Hoffnung. Ist verrückt, ne? Also Leon 23 fühlt sich einsam. Das ist nicht ein Gefühl, das nur Ältere oder nur, weiß ich nicht, Erwachsene, nein, das kann auch sehr junge Menschen, gerade die jungen Leute auch betreffen. Sophia aus Hamburg hat geschrieben, hey, worüber rede ich viel zu selten? Naja, ich wünsche mir in Freundschaften früher, stopp, das verletzt mich zu sagen. Stattdessen habe ich Dinge immer sehr oft weggelächelt und mich dann einfach leise und still zurückgezogen. Oh, du hättest anrufen müssen. Das finde ich sehr, sehr treffend, was du gerade sagst. Was wir heute ja auch so ansatzweise schon gehört haben. Neulich habe ich geübt mit sogenannten Ich-Botschaften. Das hört man ja in letzter Zeit immer wieder. Und trotzdem muss ich sagen, die Reaktion ist sehr unterschiedlich. Man fängt dann an, zum Beispiel zu sagen, ich fühle mich gerade nicht gut, wenn du das sagst. Ich fühle mich gerade verletzt. Ich fühle mich, die Reaktion, wie gesagt, sehr unterschiedlich. Es ist aber ein Lernprozess. Aber die Beziehung fühlt sich wirklich etwas leichter an zu den Leuten, auch wenn ich einige Freundschaften beenden musste. Kann ich verstehen. Habe ich, glaube ich, letzte Woche mal eine Geschichte zu erzählt, dass ich das selbst erlebt habe. Und es ist eigentlich wirklich traurig, ne? Dass die Leute das manchmal gar nicht so, dass sie das plötzlich so persönlich nehmen, obwohl du ja von dir sprichst. Nicht von ihnen, du sprichst von dir selbst. Und dass da gar kein Verständnis kommt. Aber starke Botschaft auf jeden Fall. Ja, vielleicht kennt ihr das auch. Vielleicht habt ihr auch Dinge weggelächelt, euch zurückgezogen und einfach nicht mehr gesprochen. Darum geht's heute. Noch eine Nachricht vielleicht. Was haben wir hier? Mal gerade gucken. Nehmen wir doch mal die. Da hat uns Rebecca geschrieben und zwar, hallo Daniel, ich merke, wie selten ich einfach ehrlich sage, wenn mir alles zu viel wird. Im Job laufe ich zurzeit auch auf Reserve, aber nach außen wirke ich immer wahnsinnig gut organisiert. Ich weiß ehrlich gesagt auch nicht, wie ich das mache. Zu Hause will ich einfach nur stark sein für die Kids, doch innerlich fühle ich mich oft einsam zwischen Terminen und Erwartungen. Neulich habe ich einer Freundin beim Telefonieren gesagt, ich pack's gerade einfach nicht. Das tat irgendwo gut, weil sie einfach nur zugehört hat, ohne irgendwelche blöden Ratschläge zu verteilen. Ich wünsche mir einfach nur, dass wir vielleicht als Familie einfach regelmäßiger wieder Momente haben. Und ich wünsche mir mehr Ehrlichkeit, ohne Bewertung. Fand ich cool. So, und dann schreibt sie noch gerade dieses, sich Zeit frei zu schaufeln, ist wahnsinnig wichtig, was du vorhin angesprochen hast. Und ich habe es hinbekommen, auch wenn ich es anfangs für unmöglich hielt. Wünsche deinem Anrufer auf jeden Fall viel Kraft dafür. Ist so, ne? Glaube ich auch. Man sieht, also ich kann das ja auch, dass man sagt, nee, ich weiß nicht, wo ich da Platz für mich als Energiequelle irgendwie freischaufeln soll. Aber es geht nicht anders. Man muss es machen. Ja. Stück für Stück. Auch wenn es nur erstmal 5 Minuten die Woche, 10 Minuten nächste Woche und so weiter. Kleine Etappen. So, wir haben bei der nächsten Leitung. Erstmal vielen Dank für die ganzen Mails. Ich habe jetzt nicht wieder geschafft, alle vorzulesen, aber ihr merkt ja, es ist sehr, sehr viel. Die Nummer zu mir ins Studio. Wir reden weiter. Und wen haben wir dran? Da muss ich mal gerade gucken. Jemand mit der 4-0. Hallo, wer unterwegs? Hallo. Wer ist da?
6: Hallo?
1: Ja, wer ist da?
6: Bei Markus, hi.
1: Markus, woher bist du?
6: Ich bin auf dem Weg von Frankreich zurück nach Hause. Ich war mit der Pferde unterwegs.
1: Was warst du unterwegs mit?
6: Mit Pferden.
1: Mit Pferden? Ach so, Markus, wo ist denn zu Hause für dich? In welcher Ecke?
6: Baden-Württemberg.
1: Ecke Baden-Württemberg. Mannheim, Karlsruhe.
6: Ja, eher Baden-Baden.
1: Eher Baden-Baden. Ach, schöne Ecke. Markus, freue mich, dass du da bist. Jetzt höre ich dich ein bisschen besser. Es war gerade nämlich ziemlich laut bei dir im Hintergrund. Jetzt ist es ein bisschen besser geworden. Ja. Kannst du noch was optimieren oder sagst du, nee, anders geht nicht?
6: Nee, ich bin, das ist halt Autobahn, ne?
1: Ist
6: halt
1: Autobahn.
6: Dann,
1: okay.
6: Ja, dann kannst du nicht so viel optimieren.
1: Dann fahr ein bisschen ruhiger. Oder ein bisschen langsamer, ein bisschen nur für die nächsten Minuten, damit wir dich besser hören. Markus, du rufst ja auch zu dem Thema an. Hast du dich irgendwo bei den Nachrichten, die ich gerade vorgelesen habe, wiedergefunden oder bei den Anrufern vorher? Oder sagst du, ich verstehe die alle nicht, was die für Probleme haben? Erzähl.
6: Doch, das gibt ja im Grunde genommen hast du viele Themen, über die zu wenig gesprochen wird und über die man dann sich auch selber viel zu wenig äußert. Und im Grunde genommen kannst du die ganze emotionale Schiene hoch und runter fahren. Ich habe mir jetzt mal ein Thema ausgesucht, was auch sehr tabuisiert ist. Das ist die sexuelle Ausrichtung.
1: Okay, spannend. Ich frage nur gerade, inwieweit, weil das ist ja eine Sache, wo viele jetzt sagen würden, das Thema ist doch so präsent gerade in Medien und Social Media, also es ist ja präsenter denn je. Warum ausgerechnet sagt der Markus, nee, es wird zu selten drüber gesprochen. Jetzt bin ich mal gespannt.
6: Echt? Es geht, wenn man heute sich dazu bekennt, ob man jetzt bi, lesbisch, schwul, queer, wie auch immer ist, das ist ausgekaut. Ja? Aber ich rede jetzt als Paar, dass wir als Paar, also meine Partnerin und ich, uns dazu bekennen, Sex mit Menschen zu haben. Das ist ein absolutes Tabuthema in Deutschland und wirst du sehr, sehr selten sehen, dass Menschen sich dazu ehrlich bekennen.
1: Dass ihr als Paar Sex mit anderen habt?
6: Genau.
1: Als offene Beziehung oder als, wenn dann nur zu zusammen, also nie getrennt?
6: Genau, als Plus, ne? Als Zusatz, als Reiz zum normalen Leben halt, ne? Nicht ständig, es beherrscht uns nicht, aber ab und zu mal. Und
1: aber ich will nur verstehen, getrennt voneinander oder gemeinsam? Also sagt ihr immer so, oh, wir haben jetzt mal Lust, mit einem anderen Paar was zu haben oder mit einer weiteren Person? Genau. Oder sagst du irgendwie, du, ich bin jetzt mal am Wochenende in einer anderen Stadt und jetzt vergnüge ich mich mal?
6: Nee, das ist entweder mit Pärchen oder wir laden uns ab und zu mal gerne einen zweiten Mann ein.
1: Jetzt, ich kenne mich nicht ganz so gut aus, aber nennt man das nicht so in die Richtung so Swinger? So ist es was ganz anderes?
6: Ja, es ist der Oberbegriff.
1: Ne? Der Oberbegriff.
6: Aber das kannst du ja nennen, wie du möchtest. Wir amüsieren uns.
1: Gut, aber dafür gibt es doch eine riesengroße Szene. Verstehe ich nicht, warum du sagst, da findet man niemanden. Da gibt doch super viele Paare, die ähnlich offen sexuell sich da austoben. Also verstehe nicht, warum du sagst, da gibt es zu wenig, worüber mit dem man drüber reden kann. Oder meinst du jetzt gerade, das eigene Umfeld ist jetzt vielleicht nicht dafür geeignet, darüber zu reden?
6: Genau, ja, nicht nur das eigene Umfeld. Ich meine auch allgemein, diese Community selber, die kommunizieren untereinander und die haben durchweg alle dieselben Probleme. Und es ist immer wieder erstaunlich, wie Menschen eigentlich dazu gekommen sind. Das sind also deine Nachbarn, das ist dann der Lehrer, der Pfarrer, der Banker, das ist egal, welcher Berufssparte, aus welcher gesellschaftlichen Schicht die kommen. Es gibt sie halt einfach in allen Schichten.
1: Ja.
6: Und die Menschen, das ist also wunderbar, mit denen kann man sich hervorragend unterhalten, weil mitunter merkt man, das ist eine Art Befreiung, dass wir endlich mal dieses Thema diskutieren können oder mal darüber reden können. Ja? Das ist genauso, wenn du eines Tages an dir feststellst, dass du wahnsinnig gerne Lakritz isst oder Kaugummi futterst in einer Tour oder du läufst nur mit einer Socke rum. Ja? Das ist halt einfach ein Thema, das finden wir alle gar nicht so schlimm, sich einfach nur dazu zu bekennen. Ehrlicher umgehen wie andere, einfach auch mal wieder fremde Haut anzufassen.
1: Ja, aber da hast du natürlich, ich verstehe jetzt auch, warum du sagst, es ist schwierig, da mit anderen darüber zu sprechen. Wobei ich mir natürlich auch die Frage stelle, was würde mich jetzt dazu überhaupt bewegen, mit meinen besten Freunden oder mit Nachbarn oder mit anderen Menschen darüber zu sprechen? Frage ich mich jetzt gerade, weil in vielen Köpfen ist ja immer noch, und das ist ja immer noch dominant in unserer Gesellschaft, diese monogame Beziehung, ne? Das ist ja gewünscht. Und wenn du dann natürlich sagst, ja nee, ich mit meiner Frau, wir machen das anders, wir haben auch mal woanders, dann ist für viele so, dass diese Vorstellung von ihrem Ideal einfach, ja, die sehen das nicht so locker. Wenn du dann sagst, ja, aber man kann aber lieben und trotzdem, da gerätst du ja immer wieder. Die haben dann auch schnell das Gefühl, du willst denen dann was aufzwingen oder sie zu überreden, mal was auszuprobieren. Und ja.
6: Genau, das ist so der allgemeine, genau, so wie du das gerade sagtest, so der allgemeine Konsens.
1: Ja.
6: In der Tiefe ist es aber so, da würde ich meinen kleinen Puppes für verwenden. Wir gehen jetzt einfach mal von der Altersstruktur der Jugend raus und wir gehen jetzt einfach mal in den Bereich ab 40 in die 60er, über 60.
1: Okay.
6: Dass Menschen einfach, da wette ich für 8 von 10 Leuten würden gerne mal ausprobieren, um mit anderen Menschen Sex zu haben. Die bekennen sich nur nicht dazu. Wenn du jetzt mal unabhängig voneinander die Frau befragst, würde die zu dir sagen, klar, würde ich vielleicht mal ausprobieren. Fragst du den Mann, dann sagt er dasselbe. Und fragst du sie als Paar, wird keiner von den beiden das zugeben. Und das ist halt einfach für mich dann immer diese große Kluft, wo ich sage, Kommunikation ist doch eigentlich das Größte in einer Beziehung, eigentlich das größte Gut, was man hat. Und warum können diese Paare untereinander nicht ehrlich sein? Gut, das ist ein Thema, das ist so ein kleiner Ritt auf der Rasierklinge, gar keine Frage. Damit kann man auch ein bisschen was in der Beziehung kaputt machen. Und das ist immer wieder phänomenal, wie sich dann Mann und Frau tatsächlich dann irgendwann dazu gekriegt haben. Hm. Und das geben halt die Geschichten her, wenn wir uns halt einfach in dieser Community mit anderen Menschen unterhalten, wie das alles dann dazu überhaupt gekommen ist, wie lange die Frau Angst hatte, den Mann drauf anzusprechen oder umgekehrt. Ne? Wir reden jetzt nicht von diesen Hardcore-Swingern, die hier nackig...
1: Nein, ich weiß schon, was du meinst.
6: Wir reden tatsächlich über Genussmenschen, ne, die da kein Problem mit haben.
1: Ich weiß, aber das, was du gerade, ich würde noch nicht mal sagen, dass das nur 40- bis 60-Jährige, wo die plötzlich so offen sich darüber Gedanken machen. Das hörst du auch bei jungen Leuten, dass sie dann irgendwie so, die sind wahnsinnig so in diesem nein, sie darf nicht mit anderen und ich mache das auch nicht und so weiter. Aber so unter, wenn dann so die Jungs unter Jungs reden und die Mädels unter Mädels, da wird dann schon mal gesagt, den finde ich gut oder den finde ich nicht gut und so weiter, weißt du? Also da wird dann schon. Deswegen, dieses Thema ehrlich zu sagen, was man manchmal denkt. Ich habe das ja schon so oft hier gesagt, auch letzte Woche, glaube ich. Viele Freundschaften, viele Beziehungen wären sofort vorbei, wenn man wirklich immer das, was man denkt, sagen würde.
6: Aber definitiv. Weißt du, was am meisten nervt mich? Wenn du selber so ein offener Mensch bist und du merkst einfach um dich herum diese ganze Heuchelei.
1: Ja, aber ist es Heuchelei oder ist es vielleicht einfach nur, erstens kennt man es nicht, zweitens hat man es auch irgendwie so gesellschaftlich vorgelebt bekommen.
6: Vor der Ehrlichkeit.
1: Es ist Angst, spielt vielleicht auch eine Rolle, ja.
6: Ja.
1: Aber es ist auch irgendwie...
6: Weil man da nicht weiß, in welche Richtung das bewegen kann, ne?
1: Ja. Ein Thema, über das man immer wieder diskutieren kann. Woher kommt das eigentlich? Woher kommt dieser Ansatz, dass das monogame Modell das einzig Richtige ist und das Einzige, was glücklich macht und so weiter? Und da gibt es viele Aspekte. Da spielt natürlich die Kultur, der Zeitgeist, Religion, also vieles spielt da eine große Rolle. Und manche wollen da fest dran glauben und festhalten. Andere probieren mal was anderes aus. Es muss ja, du sagst ja selber, die Gefahr, es ist schon ein kleines bisschen Gefahr da, dass es in die Hose geht und dass es dann plötzlich vorbei ist, weil man dann doch mit der Realität nicht klarkommt.
6: Also klar, guck mal, wie viele Männer sich zu Frauen umoperieren lassen oder umgekehrt, wie lange die mit sich gekämpft haben, ne? Weil die Gesellschaft vorgibt, wenn du als Mann geboren, musst du als Mann leben, oder wenn du als Frau geboren, wirst du als Frau auch leben. Mhm. Ja, und die fühlen sich aber nicht wohl in ihrer Haut.
1: Ja.
6: Und ich fühle mich nicht wohl in meiner Haut, wenn ich Menschen um mich rum habe, die gerne anders machen würden, aber sich selber was vorlügen. Ich habe auch lange gebraucht, um mich dazu zu bekennen, ne? Um erstmal den Wandel in mir festzustellen, oh, was passiert da gerade, hallihallo, ne? Und mit einer jetzigen Partnerin ist das so easy, weil halt einfach Kommunikation bei uns ein Riesenthema ist, ne? Und Vertrauen.
1: Ich find's gut, Markus, darüber mal offen zu sprechen. Wir haben das zwar in der Vergangenheit immer wieder mal aus unterschiedlichen, aber vielleicht machen wir das nochmal aus der Perspektive. Erlaub mir bitte noch ein, zwei Fragen, die definitiv von den meisten, glaube ich, immer in diesem Moment kommen. Nicht Fragen, aber vielleicht auch Aussagen. Sowas wie, Markus, wenn du deine Frau wirklich lieben würdest, dann würdest du doch nicht das Bedürfnis haben, eine andere Frau anzufassen, zu berühren oder einen anderen Körper. Was entgegnest du solchen Kommentaren? Ich würde gerne mal wissen, was da so käme von dir.
6: Ganz klar, das ist ja immer der Klassiker. Das ist ja das, was immer gefragt wird.
1: Deswegen sage ich es ja. Ich will trotzdem, also, dass es mal ausgesprochen wurde, damit die Leute wissen, wie du darauf reagierst.
6: Ganz klar, also im Vergleich kannst du dazu sagen, ich kann nicht jeden Tag Schnitzel oder Erbsensuppe essen. Ich möchte auch mal was anderes haben. Ne? Aber die Beziehung, die ist auf Liebe aufgebaut. Und das, was wir dem nebenher machen, das ist eine reine Gefühlsgeschichte, zu der viel Sympathie gehört und mehr auch nicht. Da ist keine Liebe dazu.
1: Okay, und dann kommt die Aussage, okay, aber wenn du sie wirklich lieben würdest, hättest du doch gar nicht das Bedürfnis, eine andere Frau anzufassen, zu küssen, mit der Sex zu haben.
6: Ja, wenn ich Veganer bin, habe ich auch manchmal Lust auf einen Schnitzel. Okay. Und das geben die nur nicht zu. Das ist ja nicht beweisbar.
1: Das heißt, und okay, wenn dann das Argument käme, okay, dann bist du einfach mit deiner Frau nicht mehr glücklich und zufrieden, dann ist einfach zwischen euch, dann passt das nicht mehr, wenn du keine Lust mehr hast, mit ihr zu schlafen. Was ist dann das Argument?
6: Genau andersrum. Wir sind glücklicher wie alle anderen, weil den Sex, den wir beide zusammen haben, den kann uns gar kein anderer geben. Da geht es auch nicht um die Qualität, da geht es wirklich nur ums Gefühl. Das geht auch nicht um besondere Stellungen, um besonders lange, besonders kurz oder so. Das hat damit überhaupt gar nichts zu tun.
1: Das heißt, der Sex zwischen euch beiden als Paar ist immer noch etwas Besonderes, was du niemals vergleichen würdest mit... Okay. Aber kann das auch sein? Fällt mir jetzt gerade noch ein, ich wollte schon wieder weiter, aber ein Gedanke, der mir gerade kommt, das ist vielleicht, egal ob nur Mann- oder Frau-Perspektive, dass man manchmal auch so Angst davor hat, dass man schlechter ist?
6: Nein.
1: Nee?
6: Das ist ja genau die...
1: Aber das könnte durchaus ein Gedanke sein, dass man sagt so, was wenn meine Frau jetzt wirklich mit wem anders was hat und der ist ein viel besserer Liebhaber, der küsst besser, der berührt sie besser, es macht mehr Spaß. Du kannst nicht leugnen, dass es ja wirklich Unterschiede gibt zwischen Sexpartnern. Die sind ja nicht alle gleich. Es gibt welche, die sind besser, manche sind schlechter.
6: Ja, zum Glück auch. Darum machen wir es doch. Was glaubst du denn?
1: Ja, aber ist da nicht...
6: Was glaubst du denn, wenn du ein Double von mir hättest, dann wäre er langweilig für die Frau.
1: Nee, aber also der Gedanke, schon mal vor, da kriegst du plötzlich von der Partnerin gesagt, ach ja, war okay. War okay für dich heute? Ja. Weißt du, ich fand, nee, das mit dem Typen gestern war irgendwie besser gewesen. Boah, ich weiß nicht, was für ein Knick das dann irgendwie dem Mann geben würde, in seinem Selbstbewusstsein, in seinem Ego so. Ein anderer Mann befriedigt meine Frau besser als ich.
6: Ja, bin ich komplett bei dir. Dann drehe ich die ganze Geschichte jetzt mal um und sage, wenn ich meine Frau wirklich liebe, dann gönne ich ihr das doch. Wenn ich dann die Fähigkeit nicht mehr besitze oder diese Nähe ihr nicht mehr geben kann und das kann ein anderer machen, ja, dann wäre ich doch ein guter Mann, wenn ich es ihr dann gönnen würde.
1: Boah, du verlangst viel von den Männern, dass sie so weit denken. Ja, also das ist schon...
6: Da bin ich komplett bei dir, aber ich kann das.
1: Ja, okay. Markus, ich finde es interessant, auch wenn ich sagen muss, ich glaube, ich hätte auch zu knabbern an deinen Aussagen, aber trotzdem finde ich es wahnsinnig spannend, mir diese Fragen zu stellen und diese Perspektiven einzunehmen.

0: halt Kondome und nur die, also die, wenn man ehrlich ist, die findet keiner wirklich geil, ne?
1: Ach so, du siehst es aus der gesundheitlichen Perspektive. Du sagst, ja, ich würde mich ja schon gerne von Bett zu Bett bewegen, aber ich habe da eher Angst, dass ich mir was einfange.
0: Ja, genau. Die Menschheit hat sich halt in dem Bereich sehr weit entwickelt. Man kann mittlerweile zum Beispiel Fortpflanzung von Sex trennen, aber nicht wirklich Sex von Infektionen. Also, weil, ja, es sei denn, man nimmt halt wirklich Kondome. Also selbst die sind nicht wirklich sicher. Also die Wahrscheinlichkeit ist größer, mit Kondomen sich irgendwelche Infektionen einzufangen, als dass eine Frau schwanger wird. Und der Bereich Wahrscheinlichkeitsrechnung, das ist sowieso ein Fachgebiet.
1: Ja, okay. Na gut, aber dann lass uns das abhaken. Das will ich jetzt gar nicht vertiefen, weil wir haben nicht mehr so viel Zeit. Ich möchte wissen, warum du angerufen hast.
0: Ja, also wegen dem, was ich gerade in der Hand halte. Also
1: das klang jetzt doppeldeutig, wenn man den Bezug zum Vorredner hat. Erzähl, was du...
0: Ja.
1: Was hast du?
0: Ich mach's, du hast nicht mehr so viel Zeit. Ich versuche auf den Punkt zu bringen. Also die Bibel der Neuzeit, ne, das Buch Gabor Steingart, das Ende der Normalität, Nachruf auf unser Leben, wie es bisher war.
1: Ah, okay.
0: Das erklärt eigentlich alles sehr gut.
1: Das Buch in der Hand, also beruhigend.
0: Ja, genau. Das ist mal gerade, wie viele Seiten hat das? Was steht denn hier? Das hat irgendwie 168 Seiten oder was?
1: Das geht 176. Ach, das ist ja eine Mini-Lektüre. Okay.
0: Ja.
1: Gut, und?
0: Ich glaube so, wenn das irgendwie so eine Pflichtlektüre wäre, so in der Schule oder so, dann würden sich viele Fragen von selbst erklären.
1: Warum? Was steht da drin?
0: Ja, so alle möglichen Sachen, so was den Zeitgeist so betrifft, so weltweit, ne? Aber gut, jetzt, Gabor Steingart ist ja Deutscher, ne? Er sieht das dann aus deutscher Sicht. Aber
1: wann ist es denn geschrieben worden? Von wann ist denn das Buch?
0: Das ist tatsächlich 2011 geschrieben worden, okay. Aber manche Sachen werden jetzt auch erst Realität.
1: Kannst du mal eine kleine Sache rauspicken, wo du sagst, so, das fand ich spannend und das wäre vielleicht für viele andere auch spannend?
0: Ja, wo du gerade über dieses Thema Sexualität gesprochen hattest, da schreibt er natürlich auch was drüber, ne? Zum Beispiel, das ist in Kapitel 7, Umzug in die U-Porn-Gesellschaft, so nennt er das.
1: Der was? Der Umzug in die U-Porn-Gesellschaft?
0: Ja, genau, Umzug in die U-Porn-Gesellschaft. Er schreibt dazu Sachen, dass früher irgendwie unsere Großeltern bei der Fortpflanzung die Gardinen zugezogen hätten und heute sich Leute dabei filmen. So, also ich gebe das mit eigenen Worten wieder. Ne?
1: Naja, gut, also Pornografie gab es in der Hinsicht ja schon immer in irgendeiner Art und Weise. Ob das nun Pornos sind oder früher irgendwelche Schmuddelbildchen, Fotos oder noch früher Zeichnungen. Ja, je weiter du zurückgehst, gab es sogar Zeichnungen, die als Vorlage genutzt wurden. Das ist jetzt, und das schon sehr, sehr lange zurück.
0: Ach genau, hier steht sogar der Satz, unsere Großeltern zogen beim Geschlechtsakt noch die Vorhänge zu. Ihre Urenkel schalten Webkamera und Halogenscheinwerfer ein.
1: Das macht aber nicht jeder, Henning. Das ist pauschalisiert. Das ist ja Quatsch. Natürlich machen das manche und verdienen damit auch Geld und haben damit keine Sorge. Aber der Otto Normalverbraucher macht das ja nicht.
0: Ja, also ich merke schon, das ist übrigens, ich telefoniere ganz gerne mit dir, weil das erste Mal habe ich nämlich ganz in der Nähe von Kaiser, das ist jemand aus unserem Freundeskreis, der heißt mit Nachnamen auch Kaiser, wie du, geredet, und der hat gesunde Bauernschleuer, also der kann Sachen sehr gut erklären. Also ich finde, wenn man irgendwie ein Problem hat, dann kann man entweder zu einem Psychiater, der nimmt dann irgendwie 100 Euro die Stunde oder was und erklärt dann in 50 Minuten irgendwas, und er erklärt das so in 5 Minuten so mit gesunder Bauernschleuer.
1: Ja, trotzdem haben Psychiater ihre Berechtigung. Die haben auf jeden Fall Techniken, die weder ich habe, noch der beste Freund wahrscheinlich. Aber trotzdem ist es immer gut, mit den Leuten reden zu können, auch mit dem besten Freund.
0: Nein, ich will ja auch die modernste Wissenschaft der Welt, was sich hinter dem Gehirn abspielt, wo Freud mit angefangen hat, was er zu Lebzeiten nicht aufklären konnte, auch nicht schlecht reden. Das hat doch alles irgendwie so ein göttliches Schicksal. Du heißt Daniel Kaiser und er ist kein Verbrecher, ne? Kann man ruhig sagen, Jens Kaiser und super Freund von uns, ne?
1: Henning, also um das Thema Pornografie nochmal kurz abzuschließen, da merke ich schon, es gibt eine Bewegung, die in die Gegenrichtung geht, weil, und das kommt überraschenderweise von vielen Männern, die halt sagen,

0: dass sie da keinen Bock mehr drauf haben, dass sie sich davon, also das habe ich jetzt auf jeden Fall in letzter Zeit häufiger irgendwie mitbekommen, dass es da Diskussionen gab, wo Leute einfach sagen, ich will nicht mehr abhängig davon sein, ich will das nicht mehr konsumieren, weil ich merke, es zerstört meine eigene Libido, also meine eigene Lust, und dass sich dadurch auch der Sex mit der eigenen Partnerin irgendwie nicht mehr so schön anfühlt oder dass er, weißt du? Und da merkt man schon so eine Gegenbewegung. Ich bin mal gespannt, inwieweit, also ich glaube, Pornografie wird es immer geben. Daran glaube ich jetzt nicht, dass die verschwindet. Aber vielleicht, dass wir lernen, besser mit umzugehen. Weil der Zugriff, gebe ich dir vollkommen recht, ist heute leichter denn je. Das war früher nicht so einfach.
1: Ja, das ist, ich will es auch nicht verteufeln. Das ist, letztendlich muss jeder so seinen eigenen Weg zum Glück finden. Und aber das ist schon sehr spannend. Also ich bin kein Milliardär, dann würde ich mich dafür einsetzen, dass das Ende der Normalität irgendwie in der Schule so eine Pflichtlektüre wird, weil dann hätte ich wesentlich mehr Macht. Das ist mein größtes Ziel übrigens, Milliardär zu werden. Ich weiß nur leider nicht wie, außer amerikanische Lotterien ab und zu spielen, wo die Jackpots halt nach oben unbegrenzt sind. Aber vielleicht hilft das ja manchen weiter, was wir hier besprechen, oder?
0: Wer weiß. Gibt es dazu noch was zu sagen? Irgendwelche Gedanken oder sagst du, dazu gibt es nichts mehr zu sagen? Weil du gesagt hast, das sind ja oft gesellschaftliche Tabuthemen, die da drin stehen.
1: Ja, weil, okay, vielleicht, genau, ja, den Gedanken hatte ich auch schon. Also ich meine, dieses Buch von Gabor Steinge heißt ja Das Ende der Normalität. Jeder Mensch hat aber so eine bestimmte Vorstellung, was Normalität ist.
0: Danke, wenn man sich jetzt, dass du das auch so siehst.
1: Ja, genau. Und wenn man sich jetzt aber vor Augen hält, da kommt jemand und bringt so ein Buch raus und behauptet, dass es die Normalität gar nicht mehr gibt, das ist erschütternd. Also das, viele, die das lesen, glaube ich, die wissen danach erstmal nicht mehr, was ist überhaupt der Sinn des Lebens. Ne?
0: Wir können das gerne, wir hatten ja, glaube ich, wir hatten das mal als Thema, was ist normal? Und ich weiß gar nicht mehr, ob wir zu einem Ergebnis gekommen sind. Ich glaube, zum Ergebnis sind wir generell nicht gekommen, egal welches Thema wir hatten. Aber oftmals kriegst du dann zu hören, dass es einfach die Mehrheit ist. Die Mehrheit gibt vor, was normal ist.
1: Ja, genau, es fängt ja schon an mit der Klappentext. Ne? Ich weiß zwar, hat mal eben so ein intelligenter Mann gesagt, don't judge a book by its cover, ne? Man soll es nicht nach dem Klappentext bewerten, aber was bleibt, was kommt, was verschwindet für immer. Und dann schreibt er als ersten Satz zum Beispiel, früher war nicht alles besser, aber vieles verlässlicher.
0: musste man ja auch. Wenn du einen Termin vereinbart hast mit Freunden, hast gesagt, wir treffen uns um 18 Uhr da an der und der Kreuzung und so weiter, dann war das so. Heute kriegst du per WhatsApp eine Minute vorher abgesagt.
1: Ja, und dann schreibt er, die Welt drehte sich, aber sie rotierte nicht ständig. Heute ist die Treue zur Automarke größer als die zum Ehepartner. Aus dem Beruf wurde ein Job, bei Kirche denkt niemand mehr an Enthaltsamkeit. Heute ist selbst das Wort Zukunft dabei, seinen guten Ruf zu ruinieren. Also es ist schon sehr cool, ja. Finde ich.
0: Ich finde es schön, wenn man irgendwann ein Buch hat, und das scheint ja ein spannendes Buch zu sein, das einen inspiriert zum Nachdenken bewegt. Man sollte aber immer noch mal selbst auch sich Gedanken machen und nicht immer sagen, ja, stimmt, weißt du, weil die Gefahr besteht auch sehr schnell.
1: Ja, ich will Steinert jetzt auch nicht vergöttern, aber er hat irgendwie vieles so, weiß ich nicht, ich habe mich mit vielen darüber unterhalten, viele haben so gesagt, oh, das spricht mir aus der Seele irgendwie so.
0: Ne? Ja, voll, natürlich, klar. Gerade wenn es um Veränderung geht, merken wir schnell, da wollen wir uns zu äußern und sagen, dass wir das nicht alles gut heißen.
1: Ja. Es ist halt nicht so abstrakt wie von Marx zum Beispiel, was weiß ich, das Kapital und so, viel Traumtänzerei drin, da kann ich nichts mit anfangen. Also das ist halt sehr, sehr lebensnah, dieses Buch. Und traut sich ja die Welt mehr darüber zu sprechen, was Normalität ist. Ne? Also man versucht es ja in Gesetze zu fassen, irgendwie in Normen und so, Dogmen. Und Normalität, glaube ich, ist ein schwieriges Thema. Was ist Normalität?
0: Ja, mache ich gerne. Habe ich mir notiert. Gucke ich mal, wann ich das letzte Mal drüber gesprochen habe. Und falls es sehr lange zurückliegt, dann machen wir das nochmal. Vielleicht morgen.
1: Das freut mich. Das heißt, dann habe ich damit zum Nachdenken angereizt. Ich höre mir das echt gerne an, diese Sendung. Und vielleicht machst du das echt zum Thema und dann melden sich Leute dazu. Weil
0: gerne.
1: Ich glaube, auf irgendeine Art und Weise Normalität, ich weiß ja nur, was das auf Deutsch und Englisch heißt, aber weltweit, glaube ich, hat jeder so eine gewisse Vorstellung davon, was er oder sie oder divers, ich glaube nur an zwei Geschlechter, aber egal, was der Mensch halt oder Menschheiten wie Gabor Steingart schreibt, ne? Ja. Nein, die Menschheit, einigen wir uns darauf, was die Menschheit halt unter Normalität versteht. Da hat jeder, glaube ich, so seine Vorstellung. Ne?
0: Voll. Und danach schreiben wir beide ein Buch und wir nennen es Der Standard. Gibt's das schon? Nein. Weiß ich nicht. Falls nicht, finde ich einen Titel, finde ich gut. Der Standard.
1: So. Ja, und man kann ein Buch auch selten alleine schreiben. Da wirst du vielleicht irgendwie so ein Leumund oder wie man das nennt, weiß ich nicht.
0: Und jedes Jahr bringen wir eine neue Version raus, der neue Standard. So, Henning, ich muss weiter. Ich wünsche einen schönen Abend. Alles Gute.
1: Danke, alles Gute, Daniel.
0: Mach's gut. Tschüss. Mach's. Vielleicht gibt es das Buch wirklich schon. Wir haben noch einen Anrufer, eine Anruferin, und zwar die Sarah. Und auch wenn ich nicht mehr so viel Zeit habe, ich möchte kurz wissen, was sie zu erzählen hat. Sarah, schönen guten Abend, hallo.
2: Ja, das ist ja schön, dass ich durchkomme. Das freut mich. Hallo, Daniel.
0: Hallo.
2: Bin ich zu laut eingestellt oder hörst du mich gut?
0: Nein,
2: soll ich
0: alles
2: leiser
0: gut.
2: machen?
0: Nein, alles gut.
2: Ja. Okay. Ja, also vor lauter Sexgespräche weiß ich das Thema jetzt gerade gar nicht mehr.
0: Worüber sprichst du viel zu selten? Ging mir darum zu erfahren, welchen Themen kommen zu kurz einfach in eurem Leben, über die ihr gerne mehr reden wollen würdet, aber ihr wisst vielleicht nicht, wieso, weshalb, warum das zu kurz kommt. Erzähl.
2: Es ist bei mir ein Thema, was ich eigentlich schon seit Kindheit an mit mir rumtrage, nicht darüber spreche und auch nicht weiß, was ich davon halten soll. Da wäre ich gern durchgekommen. Da war mal unlängst eine Sendung, was man lieber nicht erfahren hätte oder lieber nicht gesagt hätte, irgend sowas. Kannst du dich noch erinnern?
0: Ja.
2: Ja, genau. Und das hängt damit zusammen, dass ich über ein Thema, was ich als kleines Kind, hat sich irgendwie nie wirklich jemand interessiert, was in mir vorgeht und was mich beschäftigt. Meine Mutter war krank und die anderen hat es nicht interessiert. Und worüber ich, was mich lange verfolgt und eigentlich immer noch, ich wehre mich zwar dagegen, aber es geht nicht. Es kommt immer wieder auf. Als ich 6 Jahre alt war, hat meine Mutter mir gesagt, dein Vater ist eigentlich gar nicht dein richtiger Vater. Und hat mir erzählt, wer das sein soll. Ich durfte aber nichts sagen. Und mein angeblicher Vater wusste das auch nicht. Und als ich nach dem Abitur, wurde ich ja krank, so magersüchtig, kam in eine Magersuchtsklinik, war da ziemlich lange. Und da hatten die mir geraten, da wurde ja viel gemacht, Psychoanalyse, Therapie, Gruppentherapie und alles Mögliche. Ich sollte unbedingt versuchen, meinen richtigen Vater, ich wusste ja selber nicht, ist es so, ist es nicht so, aufzusuchen und ein Gespräch mit ihm zu führen. Und als ich mich stabil genug fühlte, weil ich war da, ich glaube, fast 1,5 Jahre in der Klinik, weil ich magersüchtig war. Ne? Mhm. Und dann bin ich mit dem Zug in die Schweiz gefahren, weil da hat er ja gelebt. Er ist mittlerweile gestorben und war auch Arzt, Professor. Ich wusste die Adresse und bin da als Patientin hin.
0: Ich erinnere mich an die Geschichte. Gewundert. Ich erinnere mich an die Geschichte und... Ich frage mich jetzt aber gerade noch mal ganz kurz, ob das einen positiven oder negativen Ausgang hatte. Und ich meine, es war ein positiver Ausgang, oder?
2: Nee, gar nicht.
0: War nicht positiv, war negativ?
2: Ich bin dann ich mache es schnell in der Praxis gewesen. Er hatte sich gewundert, warum ich in die Schweiz extra komme. Es gibt ja auch in Deutschland gute Ärzte. Und hat mich untersucht und alle möglichen Untersuchungen. Ist letztendlich zu dem Schluss gekommen, auch dass es psychosomatisch sein muss. Er würde mich aber gern seinem guten Freund, das ist ein Professor Stehelin, hieß der, ein ganz bekannter.
0: So, jetzt haben wir noch 20 Sekunden, Sarah. Ganz
2: ja,
0: kurz.
2: Auf jeden Fall hat er dann gesagt, ach Gott, ja, ich erinnere mich. Ich habe dann irgendwann gesagt, in der Praxis, ich wollte eigentlich nur mal meinen Vater kennenlernen und Grüß Gott sagen und einfach nur mal kennenlernen. Und er hat sich total gefreut und hat mir auch geschrieben in die Magersuchtsklinik und so.
0: Und dann hat sie, glaube ich, irgendwann mal die neue Partnerin gesagt, dass da kein Kontakt mehr gewünscht ist.
2: Und irgendwie so.
0: Sarah, danke dir für deinen Anruf. Ich, die Geschichte hat sie mal erzählt. Müsst ihr euch mal die alte Folge anhören. Wir hören uns heute wieder ab 12 Uhr mit einer neuen Story und mit neuen Themen. Bis dahin, bleibt gesund. Tschüss.
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4: Ich bin Tanja Wagner. Europa erhöht den Druck auf FIFA-Präsident Gianni Infantino. Nach seinem krachend gescheiterten Investorendeal droht der Europäische Fußballverband mit rechtlichen Schritten. Als erster Nationalverband entzog Wales außerdem Infantino öffentlich seine Unterstützung. Im Osten der Niederlande ist unweit der deutschen Grenze in einem Waldgebiet ein Brand ausgebrochen. Auch westlich der griechischen Hauptstadt Athen lodern weiter mehrere große Wald- und Buschbrände. Auch im Nordwesten der USA haben Feuer große Schäden angerichtet.
5: Es sind die bekannten apokalyptischen Feuerinfernos des Spätsommers hier in den USA. Über 600 Häuser sind im Bundesstaat Washington schon zerstört. Anwohner flüchten in größter Eile. Drei große Feuer wüten in den Wäldern an der Grenze zu Kanada. So schlimm war die Waldbrandsaison in dieser normalerweise kühlen und regnerischen Region noch nie, sagt die Feuerwehr. Es sei die schlimmste Naturkatastrophe, die ihre Stadt Spokane jemals erlebt habe, sagt die Bürgermeisterin. Auch in Kanada toben noch über 800 Brände. Tina Eck, USA.
4: Der Widerstand gegen das geplante Ende der Rente mit 63 wächst. Die ostdeutschen Ministerpräsidenten, die gegen die Abschaffung sind, bekommen nun Unterstützung auch aus dem Saarland. Es gehe um den Respekt vor der Lebensleistung der Menschen, sagte Regierungschefin Rehlinger den Zeitungen der Funke Mediengruppe.
6: Wer jahrzehntelang gearbeitet hat, der verdient eine würdige Rente. Respekt, sagt Rehlinger, und will verhandeln. Nicht aus dem Osten kommt also nun Gegenwind für die schwarz-rote Bundesregierung. Die will zügig die Rentenreform durchziehen, als Gesamtpaket ohne Rosinen picken. Und genau das sei auch der richtige Weg, meint der Ministerpräsident aus Schleswig-Holstein. Aber die Debatte kocht nun hoch. Jetzt vor einigen wichtigen Landtagswahlen im Herbst. Claudia Wächter, Nachrichtenredaktion.
4: Bio-Lebensmittel sind weiterhin beliebt. Der Einzelhandel machte mit Bio-Produkten zwischen April und Juli einen Umsatz von 4,75 Milliarden Euro. Das teilte der Bund Ökologische Lebensmittelwirtschaft mit.
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